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1: Ich bin Thomas Brock. Das US-Militär hat nach eigenen Angaben mit Vergeltungsschlägen gegen den Iran begonnen. Diese seien auf Anweisung von US-Präsident Trump und als Reaktion auf den Abschuss eines US-Militärhubschraubers erfolgt, teilte das US-Regionalkommando CENTCOM mit. Nähere Angaben wurden nicht gemacht. Nach Berichten iranischer Medien wurden am Abend in der Hafenstadt Sirik am Golf von Oman Explosionen gemeldet, ohne dass diese eindeutig zugeordnet werden konnten. Nach einem Feuer in einem Umspannwerk in Reutlingen und einem daraus folgenden großflächigen Stromausfall hat sich der Verdacht auf Brandstiftung erhärtet. Davon gehe man inzwischen vor dem Hintergrund der bisherigen Ermittlungsergebnisse aus, teilten die Generalstaatsanwaltschaft Stuttgart und das Landeskriminalamt mit.
2: Die Ermittler gehen davon aus, dass ein oder mehrere Täter auf dem Gelände an mehreren Stellen Brände gelegt haben. Dabei soll Brandbeschleuniger verwendet worden sein. Wer hinter der Attacke stehen könnte, ist unklar. Ein Bekennerschreiben hat es nicht gegeben. Doch der Vorfall erinnert an zwei mutmaßlich von Linksextremisten begangene Brandanschläge auf die Stromversorgung in Berlin. Die Ermittler bitten nun alle, die in der Nähe des Umspannwerks verdächtige Personen oder Fahrzeuge gesehen haben, sich zu melden. Dirk Zeitler, Nachrichtenredaktion.
1: Ein deutscher Astronaut gehört nicht zur Crew. Der italienische ESA-Astronaut Luca Parmitano wird als erster Europäer beim NASA-Mondprogramm Artemis mitfliegen, wie die US-Raumfahrtbehörde NASA mitteilte. Artemis 3 soll 2027 starten, allerdings nicht zum Mond, sondern nur zu Tests in eine Erdumlaufbahn.
3: Bei der Artemis 3 kommt alles anders, als man dachte. Statt Mondlandung gibt's zweiwöchige Ankoppelmanöver mit dem Blue Origin Lander von Amazon-Gründer Jeff Bezos und dem Starship von Elon Musk, SpaceX. Diese Kooperation ist auch bei künftigen Mondmissionen geplant. Die deutschen Astronauten Alexander Gerst und Matthias Maurer bleiben zu Hause und ob sie bei Artemis 4 mitfliegen werden, ist unklar. Aus den USA, Tina Eck.
1: Der Bundestag soll in diesem Jahr auf die regelmäßige Diätenerhöhung verzichten. Die Fraktionen von CDU, CSU und SPD haben nach Information der Deutschen Presseagentur beschlossen, noch in dieser Woche einen entsprechenden Gesetzentwurf im Bundestag einzubringen. Sie wollen damit in finanziell und wirtschaftlich schwierigen Zeiten ein Sparsignal an die Bevölkerung senden. Die Diätenerhöhung, die sich an der Lohnentwicklung orientiert, hätte in diesem Jahr fast 500 Euro ausgemacht.

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1: Ich bin Thomas Brockt. Nach dem Feuer in einem Umspannwerk in Reutlingen und dem daraus folgenden großflächigen Stromausfall hat sich der Verdacht auf Brandstiftung erhärtet. Davon gehe man inzwischen vor dem Hintergrund der bisherigen Ermittlungsergebnisse aus, teilten die Generalstaatsanwaltschaft Stuttgart und das Landeskriminalamt mit. Ein oder mehrere bislang noch unbekannte Täter seien nach derzeitigem Stand auf das Gelände eingedrungen, um dort an mehreren Stellen Feuer zu legen. Dabei soll Brandbeschleuniger genutzt worden sein. Beim 500 Milliarden Euro Sondervermögen für Investitionen in die Infrastruktur gibt es aus Expertensicht Handlungsbedarf. Ein Beirat für das Programm legte in Berlin seinen ersten Bericht vor. Finanzminister Klingbeil räumte ein, dass das Tempo bei den Investitionen noch höher werden müsse.
2: Immer wieder hört man, dass die hunderten Milliarden, die für die Infrastruktur bereitstehen, nur langsam abfließen. Auch der Beirat, der das 500-Milliarden-Programm begleitet, sieht da Luft nach oben. Finanzminister Klingbeil bat einerseits um Geduld. Das Programm laufe ja erst seit rund einem Jahr, sei aber für 12 Jahre ausgelegt. Höheres Tempo sei aber möglich und nötig, so Klingbeil. Helfen soll unter anderem auch ein Bonus- und Malus-System. Die Idee, wer Investitionen schneller umsetzt, könnte mehr Mittel bekommen, wer bummelt, weniger. Ronny Tochau, Nachrichtenredaktion.
1: Sophia und Noah sind weiter die beliebtesten Babynamen. Das hat die Gesellschaft für deutsche Sprache herausgefunden. Ein anderer Name dagegen ist erst im vergangenen Jahr weit nach oben geklettert in der Hitliste.
3: Theo macht einen richtigen Sprung nach vorn, aber auch Emil klettert im Ranking. Doch unterm Strich kleben auf den Kita-Garderoben bei uns wohl doch eher die bekannten Namen. Bei den Mädels sind das neben Sophia, Mia, Lina und Ella, bei den Jungs klar Noah, aber auch Matteo und Leo ist im Kommen. Das hat aber wohl nichts mit dem aktuellen Papst zu tun. Kurze, prägnante Namen, sagen die Forscher, die sind im Trend. Claudia Wächter, Nachrichtenredaktion.
1: Der Bundestag soll in diesem Jahr auf die regelmäßige Diätenerhöhung verzichten. Die Fraktionen von CDU, CSU und SPD haben nach Informationen der Deutschen Presseagentur beschlossen, noch in dieser Woche einen entsprechenden Gesetzentwurf einzubringen. Sie wollen damit in finanziell und wirtschaftlich schwierigen Zeiten ein Sparsignal an die Bevölkerung senden. Die Diätenerhöhung, die sich an der Lohnentwicklung orientiert, hätte in diesem Jahr fast 500 Euro ausgemacht.

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1: Ich bin Thomas Brockt. Nach dem Feuer in einem Umspannwerk in Reutlingen und dem daraus folgenden großflächigen Stromausfall hat sich der Verdacht auf Brandstiftung erhärtet. Davon gehe man inzwischen vor dem Hintergrund der bisherigen Ermittlungsergebnisse aus, teilten die Generalstaatsanwaltschaft Stuttgart und das Landeskriminalamt mit. Ein oder mehrere bislang noch unbekannte Täter seien nach derzeitigem Stand auf das Gelände eingedrungen, um dort an mehreren Stellen Feuer zu legen. Dabei soll Brandbeschleuniger genutzt worden sein. Beim 500 Milliarden Euro Sondervermögen für Investitionen in die Infrastruktur gibt es aus Expertensicht Handlungsbedarf. Ein Beirat für das Programm legte in Berlin seinen ersten Bericht vor. Finanzminister Klingbeil räumte ein, dass das Tempo bei den Investitionen noch höher werden müsse.
2: Immer wieder hört man, dass die hunderten Milliarden, die für die Infrastruktur bereitstehen, nur langsam abfließen. Auch der Beirat, der das 500-Milliarden-Programm begleitet, sieht da Luft nach oben. Finanzminister Klingbeil bat einerseits um Geduld. Das Programm laufe ja erst seit rund einem Jahr, sei aber für 12 Jahre ausgelegt. Höheres Tempo sei aber möglich und nötig, so Klingbeil. Helfen soll unter anderem auch ein Bonus- und Malus-System. Die Idee, wer Investitionen schneller umsetzt, könnte mehr Mittel bekommen, wer bummelt, weniger. Ronny Tochau, Nachrichtenredaktion.
1: Sophia und Noah sind weiter die beliebtesten Babynamen. Das hat die Gesellschaft für deutsche Sprache herausgefunden. Ein anderer Name dagegen ist erst im vergangenen Jahr weit nach oben geklettert in der Hitliste.
3: Theo macht einen richtigen Sprung nach vorn, aber auch Emil klettert im Ranking. Doch unterm Strich kleben auf den Kita-Garderoben bei uns wohl doch eher die bekannten Namen. Bei den Mädels sind das neben Sophia, Mia, Lina und Ella, bei den Jungs klar Noah, aber auch Matteo und Leo ist im Kommen. Das hat aber wohl nichts mit dem aktuellen Papst zu tun. Kurze, prägnante Namen, sagen die Forscher. Die sind im Trend. Claudia Wächter, Nachrichtenredaktion.
1: Der Bundestag soll in diesem Jahr auf die regelmäßige Diätenerhöhung verzichten. Die Fraktionen von CDU, CSU und SPD haben nach Informationen der Deutschen Presseagentur beschlossen, noch in dieser Woche einen entsprechenden Gesetzentwurf einzubringen. Sie wollen damit in finanziell und wirtschaftlich schwierigen Zeiten ein Sparsignal an die Bevölkerung senden. Die Diätenerhöhung, die sich an der Lohnentwicklung orientiert, hätte in diesem Jahr fast 500 Euro ausgemacht.

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1: Ich bin Thomas Brockt. Nach dem Feuer in einem Umspannwerk in Reutlingen und dem daraus folgenden großflächigen Stromausfall hat sich der Verdacht auf Brandstiftung erhärtet. Davon gehe man inzwischen vor dem Hintergrund der bisherigen Ermittlungsergebnisse aus, teilten die Generalstaatsanwaltschaft Stuttgart und das Landeskriminalamt mit. Ein oder mehrere bislang noch unbekannte Täter seien nach derzeitigem Stand auf das Gelände eingedrungen, um dort an mehreren Stellen Feuer zu legen. Dabei soll Brandbeschleuniger genutzt worden sein. Beim 500 Milliarden Euro Sondervermögen für Investitionen in die Infrastruktur gibt es aus Expertensicht Handlungsbedarf. Ein Beirat für das Programm legte in Berlin seinen ersten Bericht vor. Finanzminister Klingbeil räumte ein, dass das Tempo bei den Investitionen noch höher werden müsse.
2: Immer wieder hört man, dass die hunderten Milliarden, die für die Infrastruktur bereitstehen, nur langsam abfließen. Auch der Beirat, der das 500-Milliarden-Programm begleitet, sieht da Luft nach oben. Finanzminister Klingbeil bat einerseits um Geduld. Das Programm laufe ja erst seit rund einem Jahr, sei aber für 12 Jahre ausgelegt. Höheres Tempo sei aber möglich und nötig, so Klingbeil. Helfen soll unter anderem auch ein Bonus- und Malus-System. Die Idee, wer Investitionen schneller umsetzt, könnte mehr Mittel bekommen, wer bummelt, weniger. Ronny Tochau, Nachrichtenredaktion.
1: Sophia und Noah sind weiter die beliebtesten Babynamen. Das hat die Gesellschaft für deutsche Sprache herausgefunden. Ein anderer Name dagegen ist erst im vergangenen Jahr weit nach oben geklettert in der Hitliste.
3: Theo macht einen richtigen Sprung nach vorn, aber auch Emil klettert im Ranking. Doch unterm Strich kleben auf den Kita-Garderoben bei uns wohl doch eher die bekannten Namen. Bei den Mädels sind das neben Sophia, Mia, Lina und Ella, bei den Jungs klar Noah, aber auch Matteo und Leo ist im Kommen. Das hat aber wohl nichts mit dem aktuellen Papst zu tun. Kurze, prägnante Namen, sagen die Forscher. Die sind im Trend. Claudia Wächter, Nachrichtenredaktion.
1: Der Bundestag soll in diesem Jahr auf die regelmäßige Diätenerhöhung verzichten. Die Fraktionen von CDU, CSU und SPD haben nach Informationen der Deutschen Presseagentur beschlossen, noch in dieser Woche einen entsprechenden Gesetzentwurf einzubringen. Sie wollen damit in finanziell und wirtschaftlich schwierigen Zeiten ein Sparsignal an die Bevölkerung senden. Die Diätenerhöhung, die sich an der Lohnentwicklung orientiert, hätte in diesem Jahr fast 500 Euro ausgemacht.

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1: Ich bin Thomas Brockt. Nach dem Feuer in einem Umspannwerk in Reutlingen und dem daraus folgenden großflächigen Stromausfall hat sich der Verdacht auf Brandstiftung erhärtet. Davon gehe man inzwischen vor dem Hintergrund der bisherigen Ermittlungsergebnisse aus, teilten die Generalstaatsanwaltschaft Stuttgart und das Landeskriminalamt mit. Ein oder mehrere bislang noch unbekannte Täter seien nach derzeitigem Stand auf das Gelände eingedrungen, um dort an mehreren Stellen Feuer zu legen. Dabei soll Brandbeschleuniger genutzt worden sein. Beim 500 Milliarden Euro Sondervermögen für Investitionen in die Infrastruktur gibt es aus Expertensicht Handlungsbedarf. Ein Beirat für das Programm legte in Berlin seinen ersten Bericht vor. Finanzminister Klingbeil räumte ein, dass das Tempo bei den Investitionen noch höher werden müsse.
2: Immer wieder hört man, dass die hunderten Milliarden, die für die Infrastruktur bereitstehen, nur langsam abfließen. Auch der Beirat, der das 500-Milliarden-Programm begleitet, sieht da Luft nach oben. Finanzminister Klingbeil bat einerseits um Geduld. Das Programm laufe ja erst seit rund einem Jahr, sei aber für 12 Jahre ausgelegt. Höheres Tempo sei aber möglich und nötig, so Klingbeil. Helfen soll unter anderem auch ein Bonus- und Malus-System. Die Idee, wer Investitionen schneller umsetzt, könnte mehr Mittel bekommen, wer bummelt, weniger. Ronny Tochau, Nachrichtenredaktion.
1: Sophia und Noah sind weiter die beliebtesten Babynamen. Das hat die Gesellschaft für deutsche Sprache herausgefunden. Ein anderer Name dagegen ist erst im vergangenen Jahr weit nach oben geklettert in der Hitliste.
3: Theo macht einen richtigen Sprung nach vorn, aber auch Emil klettert im Ranking. Doch unterm Strich kleben auf den Kita-Garderoben bei uns wohl doch eher die bekannten Namen. Bei den Mädels sind das neben Sophia, Mia, Lina und Ella, bei den Jungs klar Noah, aber auch Matteo und Leo ist im Kommen. Das hat aber wohl nichts mit dem aktuellen Papst zu tun. Kurze, prägnante Namen, sagen die Forscher. Die sind im Trend. Claudia Wächter, Nachrichtenredaktion.
1: Der Bundestag soll in diesem Jahr auf die regelmäßige Diätenerhöhung verzichten. Die Fraktionen von CDU, CSU und SPD haben nach Informationen der Deutschen Presseagentur beschlossen, noch in dieser Woche einen entsprechenden Gesetzentwurf einzubringen. Sie wollen damit in finanziell und wirtschaftlich schwierigen Zeiten ein Sparsignal an die Bevölkerung senden. Die Diätenerhöhung, die sich an der Lohnentwicklung orientiert, hätte in diesem Jahr fast 500 Euro ausgemacht.
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4: Guten Morgen, es ist kurz nach 6 und heute am Vormittag fällt immer wieder Regen. Am Nachmittag bekommen wir einen Mix aus Sonne und Wolken und doch noch einige Schauer auch dazu. Die aktuellen Temperaturen am Industriehafen Biebrich, am Rathaus in Wiesbaden und hier bei unserem Studio in der Britta Arena. 10 Grad, bisschen unterkühlt irgendwie. Gehen heute noch hoch bis auf 17 Grad. Ein Blick auf morgen, was das Wetter betrifft. Morgen ziehen Schauer durch. Am Nachmittag bekommen wir einen Mix aus Sonne und Wolken und morgen Höchstwerte um die 19 Grad und danach geht's so peu à peu bergauf, ich schwöre.
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4: Es liegen keine Verkehrsstörungen vor, von daher gesehen, gute Fahrt.
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4: An der A3 Köln Richtung Frankfurt vor dem Wiesbadener Kreuz, da sind 100 erlaubt. Und an der A-Straße Richtung Taunusstein am Ortsausgang raus aus Wiesbaden, 30 ist da erlaubt. Und wenn ihr irgendwo einen Blitzer gesehen habt, dann sehr gerne melden oder eine WhatsApp schicken. Was heißt melden? Das wäre dann gemeldet. Eine WhatsApp schicken oder anrufen, so wollte ich es wohl sagen. Die Nummer ist die gleiche, Wiesbaden 952 69 869.
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4: Good morning, Wiesbaden. Mittwoch, der 10. Juni. Was ist im Moment so los? Ja, es ist relativ ruhig im Moment. Wobei, ja, okay, ist Mitte der Woche. Wir feiern ein bisschen Wochenbergfest. Und freut ihr euch schon auf die Fußball-WM? Seid ihr schon ein bisschen im Fieber oder sogar schon viel im Fieber? Sie fängt morgen an. Da beißt die Maus keinen Faden ab. Oder da dreht sich der Hund in der Pfanne verrückt. Ist ja auch egal. Wir starten jetzt erstmal an diesem wunderschönen Mittwoch, 10. Juni. Es ist gleich 5 nach 6 in dieser wunderschönen Stadt. Jetzt für euch Stadt von Cassandra Steen und Adel Tawil. Schönen guten Morgen, meine

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1: Ganz genau, dein Horoskop von Mittwoch, den 10. Juni, kommt jetzt.
0: Widder.
1: Heute eröffnen sich neue Möglichkeiten. Mit etwas Mut und Offenheit kannst du einen wichtigen Schritt nach vorne machen.
0: Stier.
1: Ruhe und Beständigkeit sind heute deine Stärken. Kleine Erfolge geben dir das Gefühl, auf dem richtigen Weg zu sein.
0: Zwillinge.
1: Kommunikation fällt dir leicht. Gute Gespräche können interessante Chancen oder neue Kontakte mit sich bringen.
0: Krebs.
1: Deine Intuition ist besonders stark. Vertraue deinem Gefühl, vor allem bei persönlichen Entscheidungen.
0: Löwe.
1: Zeige, was in dir steckt. Wer selbstbewusst auftritt, kann heute viel erreichen und positive Aufmerksamkeit gewinnen.
0: Jungfrau.
1: Dein Organisationstalent hilft dir, Aufgaben erfolgreich abzuschließen. Achte darauf, auch Pausen einzuplanen.
0: Waage.
1: Harmonie ist wichtig, aber vergiss deine eigenen Wünsche nicht. Ehrliche Gespräche bringen Klarheit.
0: Skorpion.
1: Entschlossenheit und Ausdauer helfen dir weiter. Eine Entscheidung, die lange offen war, könnte heute leichter fallen.
0: Schütze.
1: Deine Neugier führt dich zu spannenden Ideen. Sei offen für neue Erfahrungen und unerwartete Begegnungen.
0: Steinbock.
1: Geduld und Disziplin zahlen sich aus. Auch kleine Fortschritte bringen dich deinem Ziel näher.
0: Wassermann.
1: Kreative Gedanken und ungewöhnliche Lösungen kommen gut an. Teile deine Ideen mit anderen.
0: Fische.
1: Nimm dir Zeit für deine Gefühle und Gedanken. Ein ruhiger Moment kann neue Inspiration bringen. Das war dein

0: Horoskop von Mittwoch, den 10. Juni. Es ist gleich 6:15. Schönen guten Morgen. Mein Name ist Chris Scheler. Ihr hört Antenne Wiesbaden.
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1: Im Studio Robert Schäfer. Mehr als 150 Künstlerinnen und Künstler sind ab morgen wieder in Wiesbaden zu Gast. Bei der Meeting of Styles werden wieder großformatige Wandbilder am Brückenkopfkastell und am Schlachthof Wiesbaden gestaltet. Besucherinnen und Besucher können die Entstehung der Werke live erleben. Das Urban Art Festival läuft rund 2 Wochen. In dieser Zeit gibt es auch kostenlose Programmpunkte. Die Meeting of Styles zählt zu den international bedeutendsten Festivals für Graffiti und Urban Art, so die Stadt Wiesbaden. Die Sondierungsgespräche zwischen der CDU und der SPD zur Bildung einer neuen Rathausmehrheit in Wiesbaden sind gescheitert. Nach mehreren Wochen Verhandlungen konnten sich beide Seiten nicht auf eine Zusammenarbeit verständigen. Stattdessen haben CDU, Grüne, FDP und Volt nun gemeinsame Sondierungsgespräche für eine mögliche Koalition angekündigt. Die SPD kritisiert den Schritt der CDU und wirft ihr vor, parallel zu den Gesprächen bereits mit anderen Parteien verhandelt zu haben. Die CDU erklärt hingegen, die Verhandlungen mit der SPD hätten nicht zu einem erfolgreichen Abschluss geführt. Der Autobauer Opel hat angekündigt, die nächste Generation des Astra in Rüsselsheim zu entwickeln und zu produzieren. Darüber hat das Wirtschaftsministerium in Wiesbaden informiert. Mit der Entscheidung verbindet das Unternehmen ein langfristiges Bekenntnis zum Standort. Dass die nächste Generation des Opel in Hessen entwickelt werde, stärke den Industriestandort. Der Astra gehört zu den prägenden Modellen der Marke Opel. Das Land Hessen will das Brauchtum weiter stärken. Dazu können Vereine der Heimat- und Brauchtumspflege ab sofort Förderung beim Hessischen Heimatministerium in Wiesbaden beantragen. Darunter fallen unter anderem die Bereiche Mundart, Tradition oder auch Trachten. Insgesamt werden rund 500.000 Euro zur Verfügung gestellt. Gefördert werden unter anderem Projekte und Maßnahmen oder auch Vereine, die die hessischen Traditionen leben. Im vergangenen Jahr haben mehr als 100 Vereine rund 330.000 Euro Förderung erhalten. Die Förderung für dieses Jahr kann online beantragt werden. Einsendeschluss ist Mitte September. Alle weiteren Infos findet ihr auch auf landwirtschaft.hessen.de. Die Wiesbadener Polizei ist aktuell auf der Suche nach Zeugen. Zwischen Mittwoch und Montag haben sich unbekannte Täter Zugang zu einem Gartengrundstück in der Straße Schmalweg verschafft. Die Täter haben eine Scheibe der Gartenhütte eingeschlagen und die Räume durchsucht. Anschließend konnten sie unerkannt mit dem Diebesgut flüchten. Personen, die die Tat beobachtet haben oder Angaben zu den Tätern machen können, werden gebeten, sich bei der Polizei zu melden. Die Bauarbeiten zur Umgestaltung des Bülow-Platzes in der Wiesbadener City müssen unterbrochen werden. Das hat die hessische Landeshauptstadt mitgeteilt. Hintergrund sind noch ausstehende Lieferungen des neuen Pflasters. Auch die maßgenau gefertigten Bausteine für das Wasserbauwerk befinden sich noch in Produktion. Sobald die Materialien geliefert sind, sollen die Arbeiten weitergehen. Der grüne Innenbereich ist bereits vorbereitet und mit Büschen sowie Stauden bepflanzt. Der neu gestaltete Platz soll trotz der Verzögerung planmäßig im August freigegeben werden.
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2: Auch wenn wir uns es nicht wünschen, am Vormittag fällt immer wieder Regen. Am Nachmittag bekommen wir einen Mix aus Sonne und Wolken und trotzdem auch noch ein paar Schauer dazu. Die Temperaturen im Moment am Industriehafen Biebrich, am Rathaus in Wiesbaden und hier bei unserem Studio in der Britta Arena 10 Grad. Und die Temperatur, die erreicht heute Höchstwerte um die 17 Grad. Ein Wetterblick auf morgen, da ziehen auch wieder Schauer durch. Morgen Nachmittag ebenfalls wieder ein Mix aus Sonne und Wolken. Höchstwerte morgen dann schon wieder mal um die 19 Grad.
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2: A643 Mainz Richtung Wiesbaden, zwischen Dreieck Mainz und Mainz-Mombach, 2 Kilometer stockender Verkehr. Ansonsten ist es noch relativ entspannt auf den Straßen. Antenne Wiesbaden wünscht euch gute Fahrt.
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2: An der A3 Köln Richtung Frankfurt, vor dem Wiesbadener Kreuz, da steht er und blitzt, wenn ihr schneller als 100 fahrt. Und an der A-Straße Richtung Taunusstein, am Ortsausgang raus aus Wiesbaden, das ist eine 30er-Zone. Bitte dran halten und wenn du irgendwo einen Blitzer gesehen hast oder eine Verkehrsstörung melden möchtest, sehr gerne WhatsApp schicken oder direkt anrufen. Nummer ist die gleiche, Wiesbaden 952 69 869.
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2: Guten Morgen.

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1: Auch heute haben wir wieder einen besonders schönen Platz hier bei uns in Wiesbaden zugeschickt bekommen. Antenne Wiesbaden-Hörer John findet die Lutherkirche richtig, richtig schön, hat er uns verraten. Antenne Wiesbaden-Reporterin Jill Feitz, was hat's denn mit der Lutherkirche auf sich?
2: Vor allem der Platz vor der Lutherkirche am Anfang der Moosbacher Straße ist richtig schön. Wer aus der Innenstadt kommt, der merkt nämlich schnell, hier wird's dann auch langsam immer ruhiger. Vor allem für den Sommer ein super Tipp, die großen Alleebäume spenden Schatten und man kann sich hier mal auch eine kleine Auszeit gönnen. Prägend für den Platz ist natürlich die Lutherkirche selbst. Das Jugendstilgebäude wurde vom Architekten Friedrich Pützer entworfen und 1910 dann auch fertiggestellt. Neben der Kirche gehören auch Gemeinderäume und Pfarrhäuser zum Gesamtkonzept. Ja, das Ganze war damals noch eine innovative Idee im Kirchenbau. Besonders auffällig sind das gewaltige Dach und das kunstvoll gestaltete Mosaikportal. Die Lutherkirche zählt zu den bedeutenden Jugendstilbauten hier bei uns in Wiesbaden. Trotz ihrer beeindruckenden Größe wirkt sie dabei aber nicht monumental oder distanziert, sondern fügt sich einfach schön harmonisch in die Umgebung ein. Wer hier vorbeikommt, entdeckt nicht nur ein bemerkenswertes Stück Wiesbadener Architekturgeschichte, sondern auch einen Ort, der mitten in der Stadt für eine kleine Auszeit sorgt und eben im Sommer auch Schatten garantiert.
1: Also merken wir uns vor, wenn es wieder richtig heiß wird, treffen wir uns alle auf dem Eis im Schatten der Lutherkirche im Dichterviertel. Und als nächstes freuen wir uns auch auf eure Tipps. Wo findet ihr es am schönsten hier in Wiesbaden und um Wiesbaden? Einfach anrufen oder eine WhatsApp schreiben an 0611 952 69 869.
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1: Ich bin Thomas Brockt. Das US-Militär hat nach eigenen Angaben mit Vergeltungsschlägen gegen den Iran begonnen. Diese seien auf Anweisung von US-Präsident Trump und als Reaktion auf den Abschuss eines US-Militärhubschraubers erfolgt, teilte das US-Regionalkommando CENTCOM mit. Nähere Angaben wurden nicht gemacht. Nach Berichten iranischer Medien wurden am Abend in der Hafenstadt Sirik am Golf von Oman Explosionen gemeldet, ohne dass diese eindeutig zugeordnet werden konnten. Nach einem Feuer in einem Umspannwerk in Reutlingen und einem daraus folgenden großflächigen Stromausfall hat sich der Verdacht auf Brandstiftung erhärtet. Davon gehe man inzwischen vor dem Hintergrund der bisherigen Ermittlungsergebnisse aus, teilten die Generalstaatsanwaltschaft Stuttgart und das Landeskriminalamt mit.
2: Die Ermittler gehen davon aus, dass ein oder mehrere Täter auf dem Gelände an mehreren Stellen Brände gelegt haben. Dabei soll Brandbeschleuniger verwendet worden sein. Wer hinter der Attacke stehen könnte, ist unklar. Ein Bekennerschreiben hat es nicht gegeben. Doch der Vorfall erinnert an zwei mutmaßlich von Linksextremisten begangene Brandanschläge auf die Stromversorgung in Berlin. Die Ermittler bitten nun alle, die in der Nähe des Umspannwerks verdächtige Personen oder Fahrzeuge gesehen haben, sich zu melden. Dirk Zeitler, Nachrichtenredaktion.
1: Ein deutscher Astronaut gehört nicht zur Crew. Der italienische ESA-Astronaut Luca Parmitano wird als erster Europäer beim NASA-Mondprogramm Artemis mitfliegen, wie die US-Raumfahrtbehörde NASA mitteilte. Artemis 3 soll 2027 starten, allerdings nicht zum Mond, sondern nur zu Tests in eine Erdumlaufbahn.
3: Bei der Artemis 3 kommt alles anders, als man dachte. Statt Mondlandung gibt's zweiwöchige Ankoppelmanöver mit dem Blue Origin Lander von Amazon-Gründer Jeff Bezos und dem Starship von Elon Musk, SpaceX. Diese Kooperation ist auch bei künftigen Mondmissionen geplant. Die deutschen Astronauten Alexander Gerst und Matthias Maurer bleiben zu Hause und ob sie bei Artemis 4 mitfliegen werden, ist unklar. Aus den USA, Tina Eck.
1: Der Bundestag soll in diesem Jahr auf die regelmäßige Diätenerhöhung verzichten. Die Fraktionen von CDU, CSU und SPD haben nach Informationen der Deutschen Presseagentur beschlossen, noch in dieser Woche einen entsprechenden Gesetzentwurf im Bundestag einzubringen. Sie wollen damit in finanziell und wirtschaftlich schwierigen Zeiten ein Sparsignal an die Bevölkerung senden. Die Diätenerhöhung, die sich an der Lohnentwicklung orientiert, hätte in diesem Jahr fast 500 Euro ausgemacht.
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4: Das sieht doch im Moment gar nicht so schlecht aus, wobei man kann sich's auch schönreden, ich weiß. Den ganzen Vormittag über fällt Regen immer wieder mal. Am Nachmittag, so wir das voraussagen können, gibt's einen Mix aus Sonne und Wolken und trotzdem kommen noch ein paar Schauer dazu. Die Temperaturen aktuell am Industriehafen in Biebrich, am Rathaus in Wiesbaden und hier bei unserem Studio in der Britta Arena 10 Grad und das geht heute noch hoch am Nachmittag bis auf 17 Grad. Der schnelle Wetterblick auf morgen, auf Donnerstag. Da ziehen auch wieder Schauer durch. Nachmittags auch wieder ein Mix aus Sonne und Wolken bei Höchstwerten um die 19 Grad.
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4: Vorsicht auf der A3 Köln Richtung Frankfurt. Zwischen Dietz und Limburg-Nord liegen mehrere Reifenteile auf der Fahrbahn. Kontrolliert alle mal euer Auto, wenn ihr angekommen seid. Mensch. Auf der A643 Mainz Richtung Wiesbaden zwischen Dreieck Mainz und Schiersteiner Kreuz. Streckenweise stockender Verkehr. Ansonsten ist es noch relativ entspannt da draußen. Wir wünschen euch gute Fahrt.
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4: Da haben wir zwei dieser lustigen Anhängerblitzer. Einer an der A3 Köln Richtung Frankfurt vor dem Wiesbadener Kreuz. Dort sind 100 erlaubt. Und in der A-Straße in Wiesbaden Richtung Taunusstein am Ortsausgang Wiesbaden. Das ist eine 30er-Zone. Und wenn du irgendwo einen Blitzer gesehen hast oder eine Verkehrsstörung melden möchtest, sehr gerne. Schick eine WhatsApp ins Studio oder ruf direkt an. Wir sind ja da. Nummer ist die gleiche. Wiesbaden 952 69 869.
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4: Ja, schönen guten Morgen. Es ist kurz nach 7 und wunderbar, dass ihr dabei seid. Wir starten jetzt in die Stunde 7 bis 8 ganz locker mal mit Laith Aldean, Bilder von dir. Mein Name ist Chris Scheler. Schönen guten Morgen.

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0: Guten Morgen, es ist 20 nach 7 und ihr hört Antenne Wiesbaden. Demokratie, Respekt und ein gutes Miteinander. Genau darum geht's bei der sogenannten Wertvolltour hier bei uns in Hessen. Kultusminister Armin Schwarz hat jetzt die Wiesbadener Grundschule Schelmengraben besucht, um mit den Kids über Werte im Schulalltag zu sprechen. Die Schule setzt seit Jahren einen besonderen Schwerpunkt auf Wertebildung und demokratisches Lernen. Minister Schwarz findet ein friedliches Miteinander sehr wichtig.
1: Die Grundschule hier am Schelmengraben, die leistet eine großartige Arbeit mit einem tollen Leitbild. Wir machen die Dinge gemeinsam, wir sind nicht allein. Und hier wird halt noch mehr unterrichtet als Lesen, Schreiben und Rechnen. All das ist ganz, ganz wichtig. Aber hier werden halt Werte vermittelt, dass man sich wechselseitig hilft, dass man sich unterstützt, dass man sich tröstet, Konflikte friedlich miteinander löst. Und wenn das in der ersten, zweiten, dritten und vierten Klasse schon eingeübt wird, das ist eine gute Grundlage dafür, dass es danach auch gut weitergeht.
0: Ja, das hört sich großartig an. Für unseren Kultusminister ist die Wertvolltour in Hessen von großer Bedeutung.
1: Die Wertvolltour ist etwas ganz Zentrales. Unsere Zukunft befindet sich in den Klassenzimmern von heute. Da geht's los, da werden die Grundlagen geschaffen. Und in dieser Zeit, in der ganz viel Desinformation auch über Social Media unterwegs ist, über verschiedene Kanäle, ist es, glaube ich, wichtig, dass junge Menschen von vornherein wissen, was uns verbindet, was die Dinge sind, die diese Demokratie auch stabil halten. Deswegen ist es ein wesentlicher Beitrag, ist nicht irgendwas eine Zutat, sondern ein Querschnittsthema in allen Fächern.
0: Die Zukunft von morgen sitzt heute in den Schulklassen. Deswegen ist die Erwartungshaltung an die Kids natürlich groß.
1: Ich erwarte, dass man sich sehr intensiv mit diesem Thema auseinandersetzt. Das gelingt auch gut. Im Konkreten dann natürlich mit ihrer jeweiligen Schülerschaft und mit den jeweiligen Altersgruppen, auch mit verschiedenen Kooperationspartnern. Und gibt es sicherlich unterschiedliche Wege, auch im Zusammenarbeiten mit den Jugendfeuerwehren im Lande Hessen oder mit der gesamten Blaulichtfamilie. Gibt es ganz, ganz tolle Ansätze. Und ich sehe, dass die Schulen und die Schülerschaft sich mit Freude diesem Thema auch widmet.
0: Ein respektvoller Umgang, demokratische Werte und gemeinsames Lernen, genau das soll Kindern schon früh vermittelt werden. Mit der Wertvolltour setzt das Kultusministerium dafür ein sichtbares Zeichen an Hessens Schulen, wie zum Beispiel hier bei uns in Wiesbaden an der Grundschule Schelmengraben.

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1: Im Studio Robert Schäfer. Die Sondierungsgespräche zwischen der CDU und der SPD zur Bildung einer neuen Rathausmehrheit in Wiesbaden sind gescheitert. Nach mehreren Wochen Verhandlungen konnten sich beide Seiten nicht auf eine Zusammenarbeit verständigen. Stattdessen haben CDU, Grüne, FDP und Volt nun gemeinsame Sondierungsgespräche für eine mögliche Koalition angekündigt. Die SPD kritisiert den Schritt der CDU und wirft ihr vor, parallel zu den Gesprächen bereits mit anderen Parteien verhandelt zu haben. Die CDU erklärt hingegen, die Verhandlungen mit der SPD hätten nicht zu einem erfolgreichen Abschluss geführt. Der Autobauer Opel hat angekündigt, die nächste Generation des Astra in Rüsselsheim zu entwickeln und zu produzieren. Darüber hat das Wirtschaftsministerium in Wiesbaden informiert. Mit der Entscheidung verbindet das Unternehmen ein langfristiges Bekenntnis zum Standort. Dass die nächste Generation des Opel in Hessen entwickelt werde, stärke den Industriestandort. Der Astra gehört zu den prägenden Modellen der Marke Opel. Morgen startet die Fußball-WM in den USA, Kanada und Mexiko. Damit öffentliche Übertragungen in Wiesbaden möglich werden, können Genehmigungen für Ausnahmen des Lärmschutzes erteilt werden. In der Vorrunde darf der Anpfiff der Spiele dafür spätestens um 22 Uhr sein, freitags und samstags spätestens um 23 Uhr. In der K.O.-Runde liegen diese Zeiten generell bei 23 Uhr, Ausnahme sind Sonntage, da gilt immer 22 Uhr. Sollte ein Spiel nach diesen Zeiten anfangen, kann es keine Genehmigung geben. Die Anträge müssen an lärm-und-luft@wiesbaden.de gesendet werden. Die SW Verkehrsgesellschaft hat jetzt ein neues Update für die SW Tickets App veröffentlicht. Darüber hat der Wiesbadener Mobilitätsdienstleister informiert. Demnach soll es jetzt Verbesserungen im Bedienkomfort sowie ein erweitertes Ticketangebot geben. Ab sofort ist auch die Gruppentageskarte digital über die App buchbar. Zudem gibt es die App jetzt auch auf Englisch. Zu guter Letzt können Nutzerinnen und Nutzer die Startseite personalisieren. Die App wurde im April 2023 eingeführt und seitdem über 111.000 Mal heruntergeladen. Im letzten Jahr wurden in Hessen so viele politisch motivierte Straftaten registriert wie nie. Das hat das Bundeskriminalamt in Wiesbaden mitgeteilt. Demnach ist die politisch motivierte Kriminalität um 2% auf rund 86.000 Delikte angestiegen. Auch die Zahl der politisch motivierten Gewalttaten ist um rund 1% auf 4.000 Delikte gestiegen. Wesentliche Treiber von gesellschaftlicher Polarisierung seien soziale Medien, über die Hass, Hetze und Propaganda verbreitet werden. Das beschleunige zudem Radikalisierungsprozesse, so BKA-Präsident Holger Münch.
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2: Am Vormittag fällt immer wieder Regen. Nachmittags bekommen wir einen Mix aus Sonne und Wolken. Und auch da sind noch da und dort ein bisschen Schauerregen dabei. Am Industriehafen haben wir gemessen 10 Grad, am Rathaus Wiesbaden und auch hier bei uns am Studio in der Britta Arena. Und die Höchstwerte steigen heute auf 17 Grad. Schauen wir noch auf das Wetter von morgen. Da ziehen auch wieder Schauer durch, morgens zumindest. Und am Nachmittag bekommen wir einen Mix aus Sonne und Wolken. Morgen mit Höchstwerten um die 19 Grad.
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2: A3 Frankfurt Richtung Köln zwischen Raunheim und Wiesbadener Kreuz. 2 Kilometer stockender Verkehr. Auf der A66 Wiesbaden Richtung Frankfurt zwischen Schiersteiner Kreuz und Wiesbaden-Biebrich dichter Verkehr. Und es stockt auch auf der A643 Mainz Richtung Wiesbaden zwischen Dreieck, Mainz und Schiersteiner Kreuz. Das sind 6 Kilometer. Wir wünschen euch gute Fahrt.
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2: Auf der A3 Köln Richtung Frankfurt vor dem Wiesbadener Kreuz. Dort sind 100 erlaubt. Und auf der A-Straße in Wiesbaden Richtung Taunusstein am Ortsausgang von Wiesbaden. Da ist eine 30er-Zone. Und wenn du irgendwo einen Blitzer gesehen hast oder eine Verkehrsstörung melden möchtest, sehr gerne mach das per WhatsApp oder direkt anrufen. Nummer ist die gleiche. Wiesbaden 952 69 869.
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2: Guten Morgen.

0: Schönen guten Morgen, es ist 20 Minuten vor 8 und ihr hört Antenne Wiesbaden. Und wer glaubt, Wiesbaden schon in- und auswendig zu kennen, sollte vielleicht einfach mal loslaufen. Denn zwischen Kurhaus, Westend und Rheinufer gibt es jede Menge Ecken zu entdecken, die man im Alltag vielleicht oft übersieht. Genau dafür hat Dirk Fellinghauer jetzt einen besonderen Stadtführer geschrieben. Wiesbaden zu Fuß, die schönsten Spaziergänge. Zur Veröffentlichung lädt der Autor morgen sogar zu einem gemeinsamen Spaziergang durch die Stadt ein, denn dafür ist Wiesbaden aus verschiedenen Gründen perfekt für ihn.
1: Die sehr prägende, ganz tolle Bausubstanz, aber dann trotzdem auch diese mega Vielfalt. Es gibt diese Klischees, die auf Schritt und Tritt oft bestätigt werden, aber es lohnt sich halt auch über die Klischees hinaus zu spazieren und da entdeckt man ganz viele andere Seiten und Ecken von Wiesbaden, wo das Bild der Stadt sich wirklich weitet und in einer großen Vielfalt da ist. Es entstehen hier wirklich super coole kleine Spots, größere Spots und ein Spirit in der Stadt, der zeigt, dass hier ein Update im Gange ist und das, glaube ich, macht es dann tatsächlich zu wiederum der schönsten Stadt.
0: Wiesbaden hat wirklich viele schöne Ecken, die du ja auch schon in deinem Buch vorstellst. Zur Buchpremiere morgen hast du außerdem einen gemeinsamen Spaziergang organisiert. Wie ist die Idee dazu entstanden?
1: Ja gut, es ist ja ein bisschen naheliegend natürlich, ein Spaziergangbuch, Spaziergängebuch, dass man das mit einem Spaziergang feiert. Ich habe überlegt, was können wir machen, um ein bisschen die Veröffentlichung des Buchs jetzt zu feiern. Und dann haben wir uns eben genau diesen schon geschilderten Spaziergang ausgesucht, vom Schlossplatz aus ins Westend. Und da mündet er dann auf dem Sedanplatz, der Hotspot geworden ist in letzter Zeit. Und um den Sedanplatz herum gibt es ja auch einige coole Bars. Und in einer dieser coolen Bars, nämlich in einem Heaven, werden wir dann rüberwechseln, dort hinten in den schwarzen Salon gehen und einfach da nett zusammen sein. Und natürlich gibt es dann dort zum ersten Mal das Buch.
0: Für alle, die gerne mitspazieren wollen, leider sind alle Plätze schon belegt, aber es gibt noch eine Buch-Release-Party am Sedanplatz. Da können dann alle vorbeikommen. Und wer nur mal so drauf losspazieren will, das wäre der Tipp vom Spazierprofi Dirk.
1: Hier in der Stadt selbst ist eigentlich fast mein Lieblingsspaziergang, der vom Schlossplatz aus ins Westend führt, weil der halt auch innerhalb eines Spaziergangs zeigt, wie manchmal innerhalb weniger Gehminuten die Stadt Wiesbaden auch eine Stadt der Kontraste ist, eben von dem mondänen, herrschaftlichen Wiesbaden dann durch die multikulturelle, vielleicht ein bisschen roughe Welritzstraße in das urbane äußere Westend. Das wäre vielleicht der Spaziergang, der die Bandbreite Wiesbadens in einem Spaziergang am deutlichsten zeigt.
0: Also, wir wünschen viel Spaß beim Spazieren und demnächst auch beim Schmökern im neuen Wiesbadener Spazierratgeber von Dirk

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1: Ich bin Babit Büchner. In der Nacht haben sich die USA und der Iran erneut gegenseitig angegriffen. Das US-Militär sprach von Selbstverteidigung wegen des Abschusses eines amerikanischen Kampfhubschraubers. Irans Militär sprach dagegen von einem fadenscheinigen Vorwand. Inzwischen hat das US-Militär seine Angriffe beendet. Offiziell gilt im Irankrieg seit 2 Monaten eine Waffenruhe. Wird es ein Sommer der Reformen? Die Bundesregierung hat sich einiges vorgenommen. Zur Vorbereitung treffen sich die Spitzen der Regierungskoalition heute mit Vertretern der Gewerkschaften und Arbeitgeber.
2: Die Zeit drängt. Bis zur Sommerpause will die Bundesregierung liefern und ein Reformpaket schnüren. Stand jetzt ist eine Einigung aber noch meilenweit entfernt. Stichwort flexiblere Arbeitszeiten etwa. Unterschiedlicher Meinung sind Schwarz-Rot auch beim Thema Steuern. Die SPD will die Erbschaftssteuer reformieren, die Union lehnt das kategorisch ab. Die Bundesregierung hofft, dass Wirtschaftsverbände und Gewerkschaften heute Abend mit gemeinsamen Vorschlägen in die Reformdebatte einsteigen. Ausgang der Gespräche völlig offen. David Riemer, Nachrichtenredaktion.
1: Selten stand eine Gesundheitsministerkonferenz von Bund und Ländern so unter Beschuss wie die heute in Hannover. Bundesweit protestieren Lobbygruppen und Gewerkschaften gegen die geplanten Sparmaßnahmen im Gesundheitssystem.
3: Arztpraxen, Krankenhäuser und die Pharmaindustrie, bei ihnen soll der Rotstift massiv angesetzt werden. Mehr als 16 Milliarden Euro sollen kommendes Jahr durch die Gesundheitsreform eingespart werden, damit rote Zahlen im Gesundheitssystem und höhere Beiträge für die Versicherten verhindert werden. Die Gewerkschaften warnen dagegen vor Krankenhausschließungen, wenn die Kliniken mit weniger Geld auskommen sollen, und der Verband der Hausärzte vor spürbaren Folgen für die Versorgung der Kranken. Einige wollen deshalb aus Protest zum Beispiel auch Plätze im Wartezimmer sperren. Thomas Thonfeld, Nachrichtenredaktion.
1: Die ohnehin schon angespannte Atmosphäre in Großbritannien ist durch eine Bluttat weiter angeheizt worden. Nachdem ein Mann bei einem Messerangriff schwer verletzt worden war, kam es in der nordirischen Hauptstadt Belfast zu gewaltsamen Protesten. Mehrere Fahrzeuge wurden in Brand gesetzt. Der mutmaßliche Täter stammt aus dem Sudan. Mehrere hundert Menschen versammelten sich Berichten zufolge in der Stadt, um gegen Einwanderung zu demonstrieren.
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4: Am Vormittag fällt immer wieder Regen. Nachmittags bekommen wir einen Mix aus Sonne und Wolken und auch da soll es noch den einen oder anderen Schauer geben. Wir haben die Temperaturen am Industriehafen in Biebrich und am Rathaus in Wiesbaden und hier bei unserem Studio in der Brit Arena mit 10 Grad aktuell gemessen und es geht heute noch hoch bis auf 17 Grad. Und jetzt schauen wir noch kurz auf das Wetter von morgen. Ja, auch nicht so dolle. Morgen ziehen Schauer durch. Am Nachmittag bekommen wir auch einen Mix aus Sonne und Wolken. Und morgen Höchstwerte schon wieder mal um die 19 Grad.
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4: Auf der A66 Wiesbaden Richtung Frankfurt zwischen Wiesbaden-Erbenheim und Wiesbadener Kreuz. 5 Kilometer stockender Verkehr. Und in der Gegenrichtung Frankfurt Richtung Wiesbaden zwischen Hofheim und Wiesbaden-Nordenstadt ebenfalls streckenweise stockender Verkehr. Auf der A643 Mainz Richtung Wiesbaden zwischen Dreieck Mainz und Schiersteiner Kreuz streckenweise ebenfalls stockender Verkehr. Antenne Wiesbaden wünscht euch gute Fahrt.
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4: Da haben wir einen Blitzer gemeldet bekommen, einen mobilen am Ortseingang Ickstadt von Kloppenheim kommend. Da weiß ich jetzt nicht, wie schnell man da fahren darf. Ich glaube 30 oder 50. Schaut mal auf die Schilder, denn der Reinhard Muth hat uns das gemeldet, aber die Geschwindigkeit nicht. Also auf jeden Fall immer auf die Schilder achten, dann kann nichts passieren. Und wenn ihr irgendwo einen Blitzer gesehen habt, dann könnt ihr es gerne machen wie der Reinhard. Der hat angerufen oder eine WhatsApp schicken. Nummer ist die gleiche. Wiesbaden 952 69 8. 69.
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4: Ich habe hier zu Gast Simon Rottloff, Prokurist bei Wiesbaden Kongress und Marketing GmbH. Schön, dass du da bist, Simon. Hi.
6: Guten Morgen, Chris.
4: Du weißt ja auch, die Einwohnerzahl in Wiesbaden ist sehr gestiegen in den letzten 1-2 Jahren. Deswegen, vielleicht wissen noch nicht alle, was das Wilhelmstraßenfest, das Theatrium ist. Umschreib nur mal kurz, was uns da erwartet jetzt am Wochenende.
6: Ja, ab Freitag, dem 12. Juni bis Sonntag, dem 14. Juni, feiern wir natürlich auf Wiesbadens Renommiermeile der Wilhelmstraße in Wiesbaden das umgangssprachliche Wilhelmstraßenfest. Offiziell heißt die Veranstaltung Theatrium. Wir feiern das 42. Theatrium in Wiesbaden. Von der Fläche von der IHK über den Warmen Damm bis zum Staatstheater. Dann geht's weiter auf dem Bowling Green bis hoch ans Kureck und in diesem Jahr auch hinter dem Kurhaus. Die Konzertfläche und auch auf der sogenannten Stingwiese hinter dem Weiher. Also eine riesengroße Fläche, auf der Wiesbaden das wohl, glaube ich, schönste und größte Straßenfest Deutschlands feiert.
7: Ich hätte es nicht besser sagen können. Hinter dem Kurhaus, was findet denn da statt? In der Tat Konzerte?
6: Sowohl als auch. Hinter dem Kurhaus findet seit einigen Jahren der Kunsthandwerkermarkt mit ca. 75 Kunsthandwerkerständen statt. Die Genussmeile befindet sich ebenfalls hinter dem Kurhaus, die Gourmetmeile aus Frankreich mit ganz tollen kulinarischen Highlights. Das geht dann so an den Richtung Weiher entlang und dann findet sich am Samstag und Sonntag oben an der Stingwiese hinter dem Kurhaus das Togo Kinderland. Ein riesengroßes Abenteuerland mit den Stars aus Funk und Fernsehen, hätte ich gesagt, von Togo, die sich im Kurpark die Ehre geben für unsere Kleinsten.
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1: Ich habe hier zu Gast Simon Rottloff, Prokurist bei Wiesbaden Kongress und Marketing GmbH. Gibt es dann auch eine offizielle Eröffnung für das Theatrium?
2: Ja, da gibt es eine kleine Abweichung zu den vorangegangenen Jahren. Dort haben wir immer in den Nachmittagsstunden das Theatrium Wilhelmstraßenfest eröffnet. Wir haben uns in diesem Jahr gedacht, die offizielle Eröffnung machen wir, wenn man sich so richtig auf das Feiern eingestellt hat, um 18 Uhr auf der Bühne am Bowling Green gemeinsam mit Oberbürgermeister Mende und Bürgermeisterin Frau Christiane Hinger.
1: Wird richtig gut wahrscheinlich. Das Wetter pendelt sich ja auch zum Wochenende ein, wie ich vorhin gesehen habe. Also es wird wärmer und schöner. Aber anderes Thema, natürlich nicht anderes Thema, es hängt damit zusammen. Wer dich kennt, der weiß ja, das ist nicht die einzige Veranstaltung im Jahr, die du machst. Ist das bei dem Theatrium auch so? Das heißt, nach Abbau fängt direkt schon wieder die Planung fürs nächste Jahr an, weil, ich sag mal, metermäßig gesehen ist da ja einiges auf die Beine zu stellen an Buden, an Musik, an Gastronomie etc.
2: Die Planungen laufen immer parallel mit für das nächste Jahr natürlich, weil während des Aufbaus guckt man schon, was können wir im nächsten Jahr verändern, was können wir besser machen, was haben wir in diesem Jahr ganz besonders gut gemacht und was muss unbedingt so bleiben, weil es vielleicht spontan entstanden ist. Die Strecken der Kabelbrücken, Kabelverlegungen, also da sind ja einige Kilometer Wasserleitung und Stromkabel zu verlegen für das Theatrium, gerade bei dieser Fläche. Und ja, die Planungen für nächstes Jahr laufen mittlerweile schon auf Hochtouren. Und jetzt spulen wir das ab, was wir im vergangenen Jahr geplant haben für dieses Wilhelmstraßenfest.
1: Du hast es ja vorhin schon so schön beschrieben, es ist eigentlich das schönste Straßenfest von Deutschland, aber trotzdem, es ist das Highlight, eins der Highlights in Wiesbaden. Gibt es für dieses Theatrium dein persönliches Highlight oder aus den letzten Jahren, was für Highlights gab's?
2: Ich finde, dass Theatrium, das Wilhelmstraßenfest, ist das Fest, wo ganz viele Menschen, weit über 100.000 Menschen zusammenkommen, keinen Eintritt bezahlen müssen, einen wunderbaren Zugang zu Kultur haben, zu verschiedenen Bands, Programmpunkten und Darbietungen oder einfach nur gemütlich beisammensitzen können. Und darum ist das tatsächlich für mich auch eines der schönsten Feste, die wir in Wiesbaden haben und die wir auch organisieren. Es gibt aber in diesem Jahr tatsächlich ein Highlight, denn die Nightbirds werden ihren letzten offiziellen Auftritt auf einem Fest oder Festival haben. Nicht ihr eigenes Abschlusskonzert, aber ihren letzten öffentlichen Auftritt auf einem Fest. Und das ist, glaube ich, schon ein emotionaler Punkt, der dort dann stattfinden wird. Sie gehen quasi in den Ruhestand. Und ich glaube, das wird nochmal ganz ordentlich zelebriert werden von der Wiesbadener Fangemeinde.
1: Hast du den Nightbirds gesagt, dass das eigentlich nicht geht, weil Nightbirds und Theatrium, das gehört unweigerlich zusammen?
2: Das ist tatsächlich so. Ja. Ich kann mich an kein Theatrium erinnern, an dem die Nightbirds nicht gespielt haben. Insofern freuen wir uns auf ein wirklich, wirklich tolles Konzert. Und du weißt ja, die Großen und Bekannten gibt es immer nochmal eine Back-to-Stage-Tour und
1: vielleicht nächstes Jahr schon.
2: Vielleicht nächstes Jahr schon oder übernächstes Jahr oder ein Revival, wie auch immer. Wir werden uns überraschen lassen.
1: Du hast eben schon gesagt, neu ist unter anderem das Togo Kinderland. Das ist genau das Richtige für mich. Ich verrate es dir jetzt hier öffentlich. Aber es gibt noch was Neues und da erklär mal, was ist das dann? Die Arena of Skills.
2: Ja, die Arena of Skills wird am Samstag und am Sonntag stattfinden auf der Fläche vor dem Nassauer Hof. Die Arena of Skills ist von der DFL und der DFL-Stiftung sowie der Sporthilfe, die gemeinsam unter dem Motto Check deine Skills junge Menschen in Bewegung bringen. Hier können Kinder und Jugendliche in der Arena of Skills an verschiedenen Stationen Sport Arten für Menschen mit und ohne Behinderung ausprobieren. Die Kinder können sich beim Basketball und Rollstuhlbasketball im Parcours, auf der Skisprungrampe, beim Para-Tischtennis oder beim Blindenfußball ausprobieren und mit jeder Station nebenbei Stempel auch für ein Gewinnspiel sammeln.
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1: Im Studio Robert Schäfer. Mehr als 150 Künstlerinnen und Künstler sind ab morgen wieder in Wiesbaden zu Gast. Bei der Meeting of Styles werden wieder großformatige Wandbilder am Brückenkopfkastell und am Schlachthof Wiesbaden gestaltet. Besucherinnen und Besucher können die Entstehung der Werke live erleben. Das Urban Art Festival läuft rund 2 Wochen. In dieser Zeit gibt es auch kostenlose Programmpunkte. Die Meeting of Styles zählt zu den international bedeutendsten Festivals für Graffiti und Urban Art, so die Stadt Wiesbaden. Die Sondierungsgespräche zwischen der CDU und der SPD zur Bildung einer neuen Rathausmehrheit in Wiesbaden sind gescheitert. Nach mehreren Wochen Verhandlungen konnten sich beide Seiten nicht auf eine Zusammenarbeit verständigen. Stattdessen haben CDU, Grüne, FDP und Volt nun gemeinsame Sondierungsgespräche für eine mögliche Koalition angekündigt. Die SPD kritisiert den Schritt der CDU und wirft ihr vor, parallel zu den Gesprächen bereits mit anderen Parteien verhandelt zu haben. Die CDU erklärt hingegen, die Verhandlungen mit der SPD hätten nicht zu einem erfolgreichen Abschluss geführt. Der Autobauer Opel hat angekündigt, die nächste Generation des Astra in Rüsselsheim zu entwickeln und zu produzieren. Darüber hat das Wirtschaftsministerium in Wiesbaden informiert. Mit der Entscheidung verbindet das Unternehmen ein langfristiges Bekenntnis zum Standort. Dass die nächste Generation des Opel in Hessen entwickelt werde, stärke den Industriestandort. Der Astra gehört zu den prägenden Modellen der Marke Opel. Das Land Hessen will das Brauchtum weiter stärken. Dazu können Vereine der Heimat- und Brauchtumspflege ab sofort Förderung beim Hessischen Heimatministerium in Wiesbaden beantragen. Darunter fallen unter anderem die Bereiche Mundart, Tradition oder auch Trachten. Insgesamt werden rund 500.000 Euro zur Verfügung gestellt. Gefördert werden unter anderem Projekte und Maßnahmen oder auch Vereine, die die hessischen Traditionen leben. Im vergangenen Jahr haben mehr als 100 Vereine rund 330.000 Euro Förderung erhalten. Die Förderung für dieses Jahr kann online beantragt werden. Einsendeschluss ist Mitte September. Alle weiteren Infos findet ihr auch auf landwirtschaft.hessen.de. Die Wiesbadener Polizei ist aktuell auf der Suche nach Zeugen. Zwischen Mittwoch und Montag haben sich unbekannte Täter Zugang zu einem Gartengrundstück in der Straße Schmalweg verschafft. Die Täter haben eine Scheibe der Gartenhütte eingeschlagen und die Räume durchsucht. Anschließend konnten sie unerkannt mit dem Diebesgut flüchten. Personen, die die Tat beobachtet haben oder Angaben zu den Tätern machen können, werden gebeten, sich bei der Polizei zu melden. Die Bauarbeiten zur Umgestaltung des Bülow-Platzes in der Wiesbadener City müssen unterbrochen werden. Das hat die hessische Landeshauptstadt mitgeteilt. Hintergrund sind noch ausstehende Lieferungen des neuen Pflasters. Auch die maßgenau gefertigten Bausteine für das Wasserbauwerk befinden sich noch in Produktion. Sobald die Materialien geliefert sind, sollen die Arbeiten weitergehen. Der grüne Innenbereich ist bereits vorbereitet und mit Büschen sowie Stauden bepflanzt. Der neu gestaltete Platz soll trotz der Verzögerung planmäßig im August freigegeben werden.
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2: Aktuell schaffte die Sonne mal ein bisschen durch, aber ansonsten fällt am Vormittag immer wieder Regen. Am Nachmittag bekommen wir einen Mix aus Sonne und Wolken und auch da können sich einzelne Schauer dazwischen mischen. Im Industriepark Hafen Biebrich am Rathaus in Wiesbaden und hier bei uns am Studio in der Brit Arena haben wir aktuell 11 Grad gemessen und es geht heute noch hoch bis auf 17 Grad. Ein Blick auf morgen, was das Wetter betrifft. Morgen ziehen Schauer durch, am Nachmittag bekommen wir einen Mix aus Sonne und Wolken und morgen Höchstwerte bis 19 Grad.
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2: A3 Frankfurt Richtung Köln zwischen Raunheim und Wiesbadener Kreuz. 2 Kilometer stockender Verkehr. Es stockt ebenso auf der A66. Wiesbaden Richtung Frankfurt zwischen Wiesbaden-Erbenheim und Wiesbadener Kreuz. Da sind es 5 Kilometer und ebenso auf der 643 Mainz Richtung Wiesbaden zwischen Dreieck Mainz und Schiersteiner Kreuz. Antenne Wiesbaden wünscht euch gute Fahrt.
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2: Ich habe hier zu Gast Simon Rottloff, Prokurist bei Wiesbaden Kongress und Marketing GmbH. Wenn jetzt jemand sagt, ich möchte auf jeden Fall zum Theatrium, mit dem Auto fahre ich nicht, weil ich möchte gerne ein Gläschen trinken, Bus und Bahn, nö, ich würde gerne mit dem Fahrrad hinfahren. Große Fragezeichen, wo kann man sein Fahrrad abstellen? Gibt es da auch was?
3: Ja, ein kleiner Belehrungsfaktor an dieser Stelle. Du hast gesagt, ich möchte gerne was trinken. Dann sollte man aber auch bedenken, dass man dann auch vielleicht sein Fahrrad nach Hause schiebt. nicht am Straßenverkehr teilnimmt. Aber selbstverständlich kann ich zum Theatrium wieder mit dem Fahrrad anreisen. Wir werden wieder eine bewachte Fahrradgarderobe, nein, nicht eine, sondern zwei anbieten, damit man aus beiden Richtungen anreisen kann. Die eine wird direkt vor dem Kurhaus sein, wenn man die Paulinenstraße nach hinten fährt mit dem Fahrrad. Ans Kurhaus sieht man an der Ecke zur Parkstraße eine große Fahrradgarage und die Standardfahrradgarage auf dem Dernschen Gelände wird auch wieder geöffnet haben. Wir haben sie nicht mehr an der IHK auf der Wilhelmstraße aufgebaut, weil wir diesen Platz gerne zum Feiern lassen wollten. Und wir sagen, altbewährt, dort am Dernschen Gelände an der Marktstraße haben genug Fahrräder Platz und sie wird bewacht sein in dieser Zeit.
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6: Ich habe hier zu Gast Simon Rottloff, Prokurist bei Wiesbaden Kongress und Marketing GmbH. Also ihr habt es gehört, Fahrrad dann lieber stehen lassen, wenn ihr wild gefeiert habt, weil im Endeffekt gibt es dann halt auch noch die Öffis oder ein Taxi, die euch gerne sicher nach Hause fahren. Wenn Menschen wissen, in Wiesbaden wird gefeiert, ist natürlich gleich immer die Frage, wann geht's los und vor allen Dingen, wie lange dürfen wir denn feiern? Wie sind denn die Zeiten beim Wilhelmstraßenfest bzw. Theatrium?
7: Ja, wir starten diesen Freitag um 14 Uhr. Dann wird es bis um 2 Uhr auf dem Warmen Damm, dem Bowling Green und auf der Wilhelmstraße rund gehen. Die Musik endet wie gewohnt um Mitternacht, sowohl am Freitag wie auch am Samstag. Am Samstag öffnen wir übrigens bereits ab 12 Uhr die Stände und sonntags ebenfalls um 12 Uhr. Aber am Sonntag ist um 21 Uhr dann Feierabend, weil unsere Beschickerinnen und Beschicker natürlich auch noch abbauen müssen, damit am Montag der Berufsverkehr wieder läuft und sie natürlich auch noch nach Hause fahren müssen.
6: Ich habe mich noch mal ein bisschen durchgelesen, was da so alles passiert. Unter anderem ist mir aufgefallen, es gibt ein Awareness-Team. Was ist denn das?
7: Ein Awareness-Team ist, haben wir mittlerweile seit einigen Jahren. Das Awareness-Team sind Ansprechpartner für Frauen und Mädchen, die sich in einer bestimmten Situation vielleicht etwas unwohl fühlen, dass sie einen Sicherheitsanker haben. Das heißt, sie können sich an einem Stand melden, nachfragen, ist Luisa hier? Dann wird ein professionelles Team angerufen, bietet eine Schutzzone und es ist einfach etwas, was wir in der heutigen Zeit gerne mit anbieten möchten, um den Menschen einfach ein höheres Gefühl an Sicherheit zu gewährleisten.
6: Eins möchte ich dich noch fragen, Simon, weil natürlich, wenn ich mit dem Fahrrad komme und was getrunken habe, fahre ich nach Hause mit dem Taxi, aber es muss ja auch nicht unbedingt Alkohol getrunken werden und immer mehr setzt sich auch so die Lockerness und auch das Hippe durch bei den jungen Menschen. Ich trinke einfach gar keinen Alkohol. Wie habt ihr denn dafür gesorgt, dass da auch vielleicht es Zonen gibt, wo kein Alkohol ausgeschenkt wird?
7: Ja, gemeinsam mit Halt kennt ein Limit gibt es wie immer am Warmen Damm einen Bereich, in dem ein striktes Alkoholverbot gilt, um jungen Menschen, gerade den Jüngsten unter uns, Teenagern, einen Rückzugsort zu bieten, an dem ich ohne Zwang, also ohne dass ich in einem Gruppenzwang irgendwie genötigt werde, Alkohol zu trinken, auch wenn ich es nicht möchte, man sich zurückziehen kann in so einem sicheren Safe Space, wo Alkohol überhaupt gar keine Rolle spielt, wo ich aber trotzdem chillen kann, Musik hören kann und so weiter. Und das Ganze findet am Warmen Damm statt und wir freuen uns, dass das auch in diesem Jahr weiter durchgeführt wird.
6: Dann hast du jetzt noch eine Minute Zeit, nochmal einen gesprochenen Trailer ganz spontan zu machen, aufgrund dessen Menschen, die den hören, überhaupt gar nicht dran vorbeikommen, zu sagen, Theatrium, da muss ich hin.
7: Das ist natürlich eine maximale Herausforderung, Chris, die du mir da gibst, in einer Minute einen Trailer zu machen.
6: Ich gebe dir 1-10.
7: 1-10 für ein Fest in Wiesbaden, welches seinesgleichen sucht. Ja, liebe Hörerinnen und Hörer von Antenne Wiesbaden, am Freitag ist es wieder soweit. Ab 14 Uhr beginnt das größte und schönste Straßenfest in Deutschland oder von überall mit einem bunten Programm aus Rockmusik, Popmusik, Kinderbelustigung, Kinderprogramm, sportlichen Alternativen, Ausstellungsflächen von Ausstellern, eine Gourmet- und Gournismeile aus Frankreich, Kunsthandwerkermarkt. Kommt einfach, genießt das besondere Flair in der Landeshauptstadt Wiesbaden, auf den Grünflächen, auf der Straße. Trefft alte Freunde wieder, trefft euren Abi-Jahrgang wieder, trefft Kolleginnen und Kollegen, die ihr lange nicht mehr gesehen habt. Verweilt, kommt ins Gespräch, hakt euch unter. Genießt dieses wunderbare Wetter bei 25 Grad, leicht bewölkt am Wochenende. Ja, auch der Wettergott liebt das Theatrium.
6: Na klar.
7: Und sagt am Montag auf der Arbeit, ich war dabei, es war ein riesentolles Fest, das Theatrium 2026.
6: Sagt Simon Rottloff, Prokurist von der Wiesbaden Kongress und Marketing GmbH. Vielen Dank, Simon, dass du dir die Zeit genommen hast, weil, wenn ich dich vorhin richtig verstanden habe, jetzt geht's hoppigaloppi weiter zum Aufbau.
7: Jetzt geht's hoppigaloppi zum Aufbau. Die ersten Stände stehen schon auf der Wilhelmstraße und auf dem Bowling Green und jetzt werden noch die Bühnen gebaut, die Kabel verlegt, Toiletten gestellt, so das Übliche, was noch zu tun ist.
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1: Die europäischen Aktienmärkte starten zur Wochenmitte verhalten in den Handel. Nach den Gewinnen vom Dienstag werden DAX und Eurostoxx 50 vorbörslich leicht im Minus erwartet. Die Anleger warten vor allem auf wichtige Inflationsdaten aus den USA, die Hinweise auf den weiteren Kurs der US-Notenbanken liefern könnten. Neue Auseinandersetzungen zwischen den USA und dem Iran haben die Ölpreise zuletzt wieder steigen lassen und sorgen für anhaltende Unsicherheit an den Märkten. Aus Asien kommen überwiegend schwache Vorgaben. Besonders der südkoreanische Kospi steht nach seinem Rekordhoch Anfang Juni kontinuierlich unter Druck und zählt erneut zu den schwächsten Börsen der Region. Auch der japanische Nikkei und die chinesischen Börsen gaben nach. Insgesamt bleiben die Anleger vorsichtig zwischen Zinssorgen, geopolitischen Risiken und dem weiterhin wichtigen KI-Thema, das zuletzt aber an Fahrt verloren hat, fehlen den Märkten aktuell frische Impulse.
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1: Ich bin Babette Büchner. Die Verhandlungen laufen und es gibt eine Waffenruhe. Trotzdem haben sich die USA und der Iran wieder gegenseitig angegriffen. Als Reaktion auf den Abschuss eines US-Militärhubschraubers bombardierte das US-Militär iranische Luftabwehranlagen, Bodenkontrollstationen und Radaranlagen. Teheran griff daraufhin laut iranischen Medien US-Stützpunkte in der Golfregion und in Jordanien an. Inzwischen hat das US-Militär seine Angriffe wieder beendet. Wird es ein Sommer der Reformen? Die Bundesregierung hat sich einiges vorgenommen. Zur Vorbereitung treffen sich die Spitzen der Regierungskoalition heute mit Vertretern der Gewerkschaften und Arbeitgeber.
2: Bis zur Sommerpause will die Bundesregierung liefern und ein Reformpaket schnüren. Stand jetzt ist eine Einigung aber noch meilenweit entfernt. Stichwort flexiblere Arbeitszeiten etwa. Unterschiedlicher Meinung sind Schwarz-Rot auch beim Thema Steuern. Die SPD will die Erbschaftssteuer reformieren, die Union lehnt das kategorisch ab. Die Bundesregierung hofft, dass Wirtschaftsverbände und Gewerkschaften heute Abend mit gemeinsamen Vorschlägen in die Reformdebatte einsteigen. Ausgang der Gespräche völlig offen. David Riemer, Nachrichtenredaktion.
1: In Deutschland könnte es Engpässe bei Blutkonserven geben, weil der Kreis der Blutspender schrumpft. Es gäbe immer mehr ältere Spender und weniger junge, die nachkommen, heißt es vom Deutschen Roten Kreuz.
3: In der Generation der Babyboomer ist der Anteil der Menschen, die regelmäßig Blut spenden, besonders groß. Wegen individueller Vorerkrankungen scheiden viele Ältere aber aus dem Pool aus und Jüngere halten sich eher zurück. Deshalb wird der Kreis der Spender kleiner. Ein Problem vor allem bei saisonbedingten Engpässen. Im Sommer in der Urlaubszeit wird weniger Blut gespendet als sonst, ähnlich wie in der Grippesaison im Winter. Das DRK ruft deshalb dazu auf, zur Blutspende zu gehen. Auch Menschen in den 30ern und 40ern könnten noch damit anfangen, heißt es. Katrin Müller, Nachrichtenredaktion.
1: Kinder müssen morgen in Mexiko-Stadt nicht zur Schule. Auch an den Unis fällt der Unterricht aus. Die Regierung will bei der Eröffnung der Fußball-WM ein Verkehrschaos verhindern. Bundesbedienstete sollen deshalb ebenfalls nach Möglichkeit von zu Hause arbeiten. Und auch private Unternehmen wurden aufgefordert, das Homeoffice zu ermöglichen. Eröffnet wird die WM morgen um 11.30 Uhr Ortszeit, 19.30 Uhr bei uns, mit einer Feier im legendären Aztekenstadion.
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4: Es sieht im Moment zumindest trocken aus, aber das kann sich ändern, denn es wird den ganzen Vormittag über immer wieder Regen geben. Am Nachmittag bekommen wir einen Mix aus Sonne und Wolken und auch da sind vereinzelt Schauer angekündigt. Die aktuellen Temperaturen am Industriehafen in Biebrich, am Rathaus in Wiesbaden und auch hier bei unserem Studio in der Britta Arena 14 Grad und es geht heute noch hoch bis auf 17 Grad. Der Antenne Wiesbaden Wetterblick auf morgen, das ist so, dass wir auch morgen wieder Schauer bekommen, nachmittags auch wieder ein Mix aus Sonne und Wolken. Höchstwerte morgen um die 19 Grad.
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4: Es liegen keine aktuellen Verkehrsstörungen vor. Wir wünschen euch gute Fahrt.
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4: Es gibt einen Blitzer in der Oranienstraße Richtung Landeshaus, kurz vor der Adelheidstraße. Da sind 30 erlaubt, also 30er Zone. Ich glaube sogar in der ganzen Oranienstraße. Und wenn ihr irgendwo einen Blitzer gesehen habt oder eine Verkehrsstörung melden möchtet, sehr gerne anrufen oder eine WhatsApp schicken. Nummer ist die gleiche, Wiesbaden 952 69 869.
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4: Und da auch mitten in der Woche in Wiesbaden was los ist, weil Wiesbaden ist eine lebendige Stadt, gibt's gleich für euch die Veranstaltungstipps. Aber davor erstmal ein bisschen Musik. Following the Sun von Super High und Nika. Schönen guten Morgen, mein Name ist Chris Scheler.

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1: Grüner Daumen, aber zu wenig Platz in der Wohnung. Tipps und Tricks kriegst du heute Abend um 18 Uhr beim Webinar Gärtnern auf kleinstem Raum, Kräuteranbau rund ums Jahr. Ob Balkon, Fensterbrett oder Mini-Terrasse, Bio-Balkon-Expertin Birgit Schattling zeigt, wie man selbst auf kleinstem Raum Kräuter, Gemüse und sogar Lebensraum für Insekten schafft. Gratis und online, mehr Infos gibt's unter www.wiesbaden.de. Machen wir uns nichts vor, künstliche Intelligenz ist schon lange in unseren Arbeitsalltag eingezogen. Deswegen dreht sich jetzt am Donnerstag beim dritten Wiesbadener Innovationsforum der IHK Wiesbaden genau alles darum. Es geht um alles mit KI und wie sie produktiv in den Arbeitsalltag eingesetzt werden kann. Ab 9 bis 15 Uhr könnt ihr euch bei der Konferenz informieren und auch wertvolle Kontakte schließen. Das dritte Wiesbadener Innovationsforum jetzt am Donnerstag ganz unter dem Motto KI. Produktiv, von der Vision zur Wertschöpfung. Ab 9 Uhr in der Wilhelmstraße 24 bis 26 und ihr kommt einfach so rein. Der Eintritt ist frei. Wie können Museen unsere Innenstädte wieder lebendiger machen? Genau darum geht's beim SAM Design Dialog 2026. Heute wird der Werkraum in Wiesbaden in der Langgasse ab 18 Uhr zur Diskussionsrunde, wie Museen eine Innenstadt beleben können und welche Rolle sie dabei spielen. Wer heute noch nichts vorhat, ab 18 Uhr im Werkraum Wiesbaden in der Langgasse. Die Teilnahme ist kostenlos und sowohl vor Ort als auch online möglich. Mit dabei sind Expertinnen und Experten aus Frankfurt, Hamburg und Chemnitz, die sich zum Thema austauschen. Seid gespannt, egal für was ihr euch entscheidet. Antenne Wiesbaden wünscht euch viel Spaß dabei.
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0: Helfen statt wegzuschauen und Menschen wieder ein Zuhause geben. Wie das gehen kann, zeigt unsere Zahl des Tages.
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0: Wie jeden Tag haben wir Wiesbaden auch heute wieder in Zahlen für euch. Unsere Zahl des Tages ist heute die 42. So viele obdachlose Menschen und Menschen in schwierigen Lebenssituationen konnten durch das Projekt Dach überm Kopf in den vergangenen 3 Jahren von der Straße geholt werden. Möglich gemacht wurde das durch mittlerweile 8 Mini-Holzhäuschen, die auf den Grundstücken verschiedener Kirchengemeinden stehen. In diesen Tiny-Häusern können Bedürftige Zuflucht finden und bis zu 6 Monate leben. Dazu werden sie von 2 Sozialarbeitern begleitet. Ziel ist es, ihnen dabei zu helfen, wieder Stabilität zu gewinnen und neue Perspektiven für ihr Leben zu entwickeln. Schon jetzt konnten 42 Menschen, die kein Zuhause haben, Zuflucht finden. Es war alles dabei, zwischen 23 und 68 Jahren und aus 15 verschiedenen Nationen. Denn Obdachlosigkeit kann jeden treffen. Durch das Projekt Dach überm Kopf konnten jetzt 42 Menschen zumindest für eine Zeit von der Straße geholt werden. Eine starke Zahl, die zeigt, was Engagement, Mitmenschlichkeit und Zusammenhalt bewirken können. 42 Menschen mit einer neuen Perspektive. Und deshalb heute unsere Wiesbaden-Zahl des Tages.
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1: Im Studio Robert Schäfer. Die Sondierungsgespräche zwischen der CDU und der SPD zur Bildung einer neuen Rathausmehrheit in Wiesbaden sind gescheitert. Nach mehreren Wochen Verhandlungen konnten sich beide Seiten nicht auf eine Zusammenarbeit verständigen. Stattdessen haben CDU, Grüne, FDP und Volt nun gemeinsame Sondierungsgespräche für eine mögliche Koalition angekündigt. Die SPD kritisiert den Schritt der CDU und wirft ihr vor, parallel zu den Gesprächen bereits mit anderen Parteien verhandelt zu haben. Die CDU erklärt hingegen, die Verhandlungen mit der SPD hätten nicht zu einem erfolgreichen Abschluss geführt. Der Autobauer Opel hat angekündigt, die nächste Generation des Astra in Rüsselsheim zu entwickeln und zu produzieren. Darüber hat das Wirtschaftsministerium in Wiesbaden informiert. Mit der Entscheidung verbindet das Unternehmen ein langfristiges Bekenntnis zum Standort. Dass die nächste Generation des Opel in Hessen entwickelt werde, stärke den Industriestandort. Der Astra gehört zu den prägenden Modellen der Marke Opel. Morgen startet die Fußball-WM in den USA, Kanada und Mexiko. Damit öffentliche Übertragungen in Wiesbaden möglich werden, können Genehmigungen für Ausnahmen des Lärmschutzes erteilt werden. In der Vorrunde darf der Anpfiff der Spiele dafür spätestens um 22 Uhr sein, freitags und samstags spätestens um 23 Uhr. In der K.O.-Runde liegen diese Zeiten generell bei 23 Uhr, Ausnahme sind Sonntage, da gilt immer 22 Uhr. Sollte ein Spiel nach diesen Zeiten anfangen, kann es keine Genehmigung geben. Die Anträge müssen an lärm-und-luft@wiesbaden.de gesendet werden. Die SW Verkehrsgesellschaft hat jetzt ein neues Update für die SW Tickets App veröffentlicht. Darüber hat der Wiesbadener Mobilitätsdienstleister informiert. Demnach soll es jetzt Verbesserungen im Bedienkomfort sowie ein erweitertes Ticketangebot geben. Ab sofort ist auch die Gruppentageskarte digital über die App buchbar. Zudem gibt es die App jetzt auch auf Englisch. Zu guter Letzt können Nutzerinnen und Nutzer die Startseite personalisieren. Die App wurde im April 2023 eingeführt und seitdem über 111.000 Mal heruntergeladen. Im letzten Jahr wurden in Hessen so viele politisch motivierte Straftaten registriert wie nie. Das hat das Bundeskriminalamt in Wiesbaden mitgeteilt. Demnach ist die politisch motivierte Kriminalität um 2% auf rund 86.000 Delikte angestiegen. Auch die Zahl der politisch motivierten Gewalttaten ist um rund 1% auf 4.000 Delikte gestiegen. Wesentliche Treiber von gesellschaftlicher Polarisierung seien soziale Medien, über die Hass, Hetze und Propaganda verbreitet werden. Das beschleunige zudem Radikalisierungsprozesse, so BKA-Präsident Holger Münch.
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2: Im Moment zwar nicht, aber am Vormittag kann es immer wieder zu Regenfällen kommen. Am Nachmittag bekommen wir dann einen Mix aus Sonne und Wolken und auch da sind einzelne Schauer dabei. Die Temperaturen, die wir aktuell gemessen haben am Industriehafen in Biebrich, am Rathaus in Wiesbaden und auch hier bei unserem Studio in der Britta Arena 14 Grad und es geht heute noch auf entspannte 17 Grad hoch. Und wie sieht das Wetter morgen aus? Ja, auch so ungefähr. Erstmal ziehen Schauer durch. Am Nachmittag bekommen wir dann auch einen Mix aus Sonne und Wolken. Höchstwerte morgen um die 19 Grad.
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2: Eine Meldung habe ich für euch. A643 Mainz Richtung Wiesbaden zwischen Mainz-Mombach und Schiersteiner Kreuz. 2 Kilometer stockender Verkehr. Ansonsten ist es entspannt auf den Straßen in und um Wiesbaden. Habt eine gute Fahrt.
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2: Es gibt einen Blitzer in der Oranienstraße Richtung Landeshaus, kurz vor der Matthias-Claudius-Straße. Das ist eine 30er-Zone. Danke an Peter, der hat uns angerufen. Und wenn du irgendwo einen Blitzer siehst oder eine Verkehrsstörung melden möchtest, kannst du das sehr gerne tun, genau wie der Peter. Entweder direkt anrufen oder eine WhatsApp ins Studio schicken. Nummer ist die gleiche, Wiesbaden 952 69 869.
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2: Moin.

0: Schönen guten Morgen, es ist gleich 20 vor 10 und ihr hört Antenne Wiesbaden. Und morgen geht's los. Dann rollt der Ball bei der BM in Amerika, Kanada und Mexiko. Aber stimmungstechnisch ist irgendwie noch nicht so viel schwarz-rot geil. Aber was nicht ist, kann ja noch werden. Er will's auf jeden Fall ändern. André Schnurrer, der Typ mit dem Saxophon, der uns schon bei der Heim-EM vor 2 Jahren richtig viel Spaß auf den Fanmeilen gemacht hat, ist wieder da. Nach dem Testspiel der deutschen Nationalelf drüben in Mainz hat er sich sein Saxophon geschnappt und wieder Stimmung gemacht. So ein bisschen das Comeback auf das, auch auf was wir gewartet haben.
1: Ja, das war, hat komplett Spaß gemacht. Also sofort waren die Leute nicht da. Das, was man auf Social Media sieht, ist ja immer nur das Highlight, sag ich mal. Aber es hat schon ein bisschen gedauert, weil das Stadion war auch, es waren nur 25.000 Leute im Stadion. Und ja, dann kamen die Leute raus, das hat ein bisschen gedauert, aber als sie dann einmal warm waren, dann hat es richtig Bock gemacht und das war eine richtig geile Stimmung und ein richtig geiles Gefühl. Obwohl es ja noch geregnet hat da am Ende, also ich bin auch nass geworden gut und dann habe ich gespielt und so nach 10 Minuten hat es aufgehört zum Glück.
0: Pünktlich zur WM hat André auch einen eigenen WM-Song zusammen mit DJ Luca Dante Spadafora und Malle-Sänger Julian Sommer. Wir sind die Deutschen, heißt er und klingt so.
2: Wir sind

0: Ja, also Stimmung macht's. Vielleicht ist das ja sogar der geilste Hit jetzt zur WM.
1: Ob das der beste Hit ist, weiß ich nicht. Das müssen die Leute selber entscheiden. Ich finde, es ist für mich persönlich der geilste, weil wir wollten irgendwie sowas machen, was auch so wieder so ein bisschen dieses Nationalstolz, den Nationalstolz so hervorbringt. Und dann dachten wir uns, ey, komm, wir hauen jetzt richtig auf die Fresse. Was kann man da mehr machen, als wir sind die Deutschen? Und deshalb, ich finde es irgendwie geil, wenn man mal wieder so Eier auspackt und sagt, ey, wir sind die Deutschen.
0: Und natürlich steht und fällt alles in Sachen Stimmung mit den Auftritten unserer Mannschaft. Wir hoffen ja alle, dass es lange geht.
1: Ja, das wäre natürlich cool, auch für die Stimmung im Land. Ich finde, das ist so krass, was Fußball mit so einem Land irgendwie macht. Es gehört immer Glück dazu, ne? Man kann ja nicht prophezeien, ey, das wird jetzt so, so, so, so. Es gibt ganz viele Variablen, die dann mit einspielen. Vor allem, wer weiß, wer dann im Achtel- und Viertelfinale unser Gegner wird. Aber ich glaube, wenn die alles abrufen auf dem Platz, dann haben wir schon die Chance, Weltmeister zu werden. Wenn es kein Handspiel gibt.
0: Genau, kein Handspiel von den Spaniern. Und das ist schon mal die halbe Miete, sagt WM-Saxophonist André Schnurrer. Er ist so ein bisschen Stimmungsbeauftragter und will auch während der WM das Land aufmischen. Mal schauen, vielleicht taucht er ja mit seinem Saxophon ja auch auf einmal hier bei uns in Wiesbaden oder in der Gegend auf.

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1: Ich bin Babit Büchner. Wird es ein Sommer der Reformen? Vor einem Treffen der Koalitionsspitzen mit Gewerkschaften und Arbeitgebern steigt der Druck auf Union und SPD.
2: Beim gemeinsamen Spargelessen am Abend haben Spitzenpolitiker von Union und SPD nochmal Einigkeit demonstriert. Im Kanzleramt dürfte es dann aber weniger harmonisch zugehen. Beim Treffen mit den Arbeitgebern und Gewerkschaften soll es vor allem um die Themen Arbeitsmarkt, Sozialreformen, Steuern und Bürokratieabbau gehen. Auch die Wirtschaftsweise Veronika Grimm drängt auf grundlegende Reformen. Demnach befindet sich die deutsche Wirtschaft in einer langen Schwächephase. Wegen der Ölkrise infolge des Irankriegs wird wohl auch für dieses Jahr nur ein Mini-Wachstum erwartet. Katrin Müller, Nachrichtenredaktion.
1: Die Verhandlungen laufen und es gibt eine Waffenruhe. Trotzdem haben sich die USA und der Iran wieder gegenseitig angegriffen. Das US-Militär bombardierte iranische Luftabwehranlagen, Bodenkontrollstationen und Radaranlagen. Nach US-Angaben war das eine Reaktion auf den Abschuss eines US-Hubschraubers. Teheran griff daraufhin laut iranischen Medien US-Stützpunkte in der Golfregion und in Jordanien an. Selten stand eine Gesundheitsministerkonferenz von Bund und Ländern so unter Beschuss wie die heute in Hannover. Bundesweit protestieren Lobbygruppen und Gewerkschaften gegen die geplanten Sparmaßnahmen im Gesundheitssystem.
3: Arztpraxen, Krankenhäuser und die Pharmaindustrie, bei ihnen soll der Rotstift massiv angesetzt werden. Mehr als 16 Milliarden Euro sollen kommendes Jahr durch die Gesundheitsreform eingespart werden, damit rote Zahlen im Gesundheitssystem und höhere Beiträge für die Versicherten verhindert werden. Die Gewerkschaften warnen dagegen vor Krankenhausschließungen, wenn die Kliniken mit weniger Geld auskommen sollen, und der Verband der Hausärzte vor spürbaren Folgen für die Versorgung der Kranken. Einige wollen deshalb aus Protest zum Beispiel auch Plätze im Wartezimmer sperren. Thomas Thonfeld, Nachrichtenredaktion.
1: In der nordirischen Hauptstadt Belfast hat es am Abend gewaltsame Proteste gegeben. Mehrere Fahrzeuge wurden in Brand gesetzt. Medienberichten zufolge wurden auch Häuser angezündet. Zu den Demonstrationen hatte unter anderem ein rechtsextremer Aktivist aufgerufen. Auslöser war die Veröffentlichung eines Videos von einem Messerangriff, bei dem ein Mann schwer verletzt wurde. Tatverdächtig ist ein Mann aus dem Sudan.
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4: Am Vormittag fällt immer wieder mal Regen, am Nachmittag gibt's auch Schauer und einzelne Auflockerungen. Die aktuellen Temperaturen am Industriehafen in Biebrich, am Rathaus in Wiesbaden und auch hier bei unserem Studio in der Britta Arena 15 Grad und es geht heute noch hoch bis auf 17 Grad. Und der schnelle Wetterblick auf morgen, da ziehen Schauer durch und am Nachmittag bekommen wir morgen einen Mix aus Sonne und Wolken und das bei Höchstwerten um die 19 Grad.
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4: Für die Straßen in und um Wiesbaden liegen keine Verkehrsstörungen vor. Wir wünschen euch gute Fahrt.

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1: Damit mehr Menschen verstehen, was es damit auf sich hat, macht die RNV-Versicherung mit dem Sorgenfresser Familientag zum Thema aufmerksam. Das Ganze musikalisch begleitet von Stargast Tim Bensko. Auch wir bei Antenne Wiesbaden beschäftigen uns mit dem Thema Mental Load. Also die vielen kleinen und großen alltäglichen Aufgaben, die irgendwann auch zur spürbaren Belastung werden können. Gerade wenn das Geld zum Monatsende hin knapp wird, kann selbst der Wocheneinkauf zur Herausforderung werden. Hier versucht die Tafel Wiesbaden, so gut es geht, zu unterstützen. Wie die Tafel hilft, darüber sprechen wir jetzt mit Thomas Fuhrmann, dem ersten Vorsitzenden der Tafel Wiesbaden.
2: Die Tafel hat zwei Hauptaufgaben. Die eine Aufgabe ist Lebensmittel retten, die sonst weggeworfen werden, und mit diesen Lebensmitteln, die wir einsammeln, Bedürftigen zu helfen. Das sind alleine hier in Wiesbaden über 5000 Kundinnen und Kunden.
1: Kann jeder die Unterstützung der Tafel nutzen oder gilt das nur für besondere Personengruppen?
2: Wenn man zu uns kommt in die Klarenthaler Straße, da ist unsere Zentrale, dort werden die Lebensmittel ausgegeben. Wenn da jemand kommt und Hunger hat, wird er beim ersten Mal schon was bekommen, dann muss er die Bedürftigkeit nachweisen. Das ist eine kleine Rente, Studium, einfach ein Nachweis der Bedürftigkeit. Meistens stellt es das Sozialamt aus.
1: Also jeder kann die Hilfe in Anspruch nehmen, wenn er oder sie eine Bescheinigung für ihre Lage vorweisen kann. Wenn ihr wissen wollt, wie die Tafel unterstützen kann, dann bleibt dran. Wir sprechen gleich weiter im Rahmen unserer Mental Load Woche.

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1: Der Alltag hat uns oft fest im Griff. Arbeit, private Termine, ständig neue To-Dos. Diese unsichtbare Belastung wird häufig unterschätzt. Genau zu diesem Thema Mental Load veranstaltet die R&V-Versicherung am Sonntag den Sorgenfresser-Familientag mit vielen Aktionen und auch Musiker Tim Bensko ist mit dabei. Auch wir sprechen diese Woche über die Herausforderungen des Alltags. Zum Beispiel, wenn das Geld nicht nur für das Nötigste reicht, dann hilft die Tafel. Heute ist Thomas Fuhrmann, erster Vorsitzender der Tafel Wiesbaden, bei uns im Gespräch. Herr Fuhrmann, wie kamen Sie zur Tafel?
2: Also ich habe es ganz klassisch in den Nachrichten gesehen, bundesweit. Es war so vor 3-4 Jahren, hing auch mit dem Ukraine-Krieg zusammen. Die Situation für viele Menschen ist so, dass sie Unterstützung brauchen, dass sie mit dem, was sie zum täglichen Leben haben, nicht zurechtkommen. Und ich hatte ein bisschen Zeit und habe gedacht, okay, Autofahren kann ich. Ich gehe da mal hin und schaue. Und da die Tafel in Wiesbaden hier super organisiert ist, hat mir das vom ersten Tag an gut gefallen. Und wie gesagt, man merkt den Unterschied. Jede Kiste, die man hebt, jede Kiste, die man sortiert und jeden Sack Kartoffeln, den man weitergibt, merkt man, dass man da einen Unterschied machen kann.
1: Mit anpacken und einen Unterschied machen, das bedeutet eine ehrenamtliche Tätigkeit bei der Tafel.
2: Also, wir sind immer auf der Suche nach Frauen und Männern, die uns unterstützen. Wir haben über 200, 220 aktive Ehrenamtliche. Es ist sehr viel Handarbeit. Wir haben mehrere Fahrzeuge, mit denen wir jeden Tag von Montag bis Samstag die Lebensmittel einsammeln. Dann müssen sie bei uns in der Klarenthaler Straße sortiert werden und dann ausgegeben werden. Also an einem Ausgabetag sind 25, 30 Frauen und Männer damit beschäftigt. Und jede Hand macht einen Unterschied. Wenn uns jetzt Leute zuhören hier in Wiesbaden und sagen, ach, könnte ich mir eigentlich auch vorstellen, ich habe ein bisschen Zeit noch, melden Sie sich, können das bei uns auf der Website sehen und dann gibt es einen Schnupperkurs, kann man sich anschauen, ob man entweder Lebensmittel einsammeln möchte, also diese Fahrzeuge fährt, da mitfährt, das sind immer 2-3 Personen auf dem Wagen oder in der Klarenthaler Straße beim Sortieren und bei der Ausgabe hilft.
1: Wer mehr über die ehrenamtliche Arbeit der Tafel Wiesbaden erfahren möchte, kann am Sonntag beim Sorgenfresser Familientag einfach am Stand der Tafel vorbeischauen und mit den Ehrenamtlichen ins Gespräch kommen. Auf dem Festgelände gibt es außerdem viele weitere Informationen und Mitmachangebote zum Thema Mental Load. Mehr über die Arbeit der Tafel Wiesbaden erfahren wir gleich auch vom ersten Vorsitzenden der Tafel hier in Wiesbaden, Thomas Fuhrmann.

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1: Im Studio Robert Schäfer. Mehr als 150 Künstlerinnen und Künstler sind ab morgen wieder in Wiesbaden zu Gast. Bei der Meeting of Styles werden wieder großformatige Wandbilder am Brückenkopfkastell und am Schlachthof Wiesbaden gestaltet. Besucherinnen und Besucher können die Entstehung der Werke live erleben. Das Urban Art Festival läuft rund 2 Wochen. In dieser Zeit gibt es auch kostenlose Programmpunkte. Die Meeting of Styles zählt zu den international bedeutendsten Festivals für Graffiti und Urban Art, so die Stadt Wiesbaden. Die Sondierungsgespräche zwischen der CDU und der SPD zur Bildung einer neuen Rathausmehrheit in Wiesbaden sind gescheitert. Nach mehreren Wochen Verhandlungen konnten sich beide Seiten nicht auf eine Zusammenarbeit verständigen. Stattdessen haben CDU, Grüne, FDP und Volt nun gemeinsame Sondierungsgespräche für eine mögliche Koalition angekündigt. Die SPD kritisiert den Schritt der CDU und wirft ihr vor, parallel zu den Gesprächen bereits mit anderen Parteien verhandelt zu haben. Dazu die SPD-Vorsitzende Susanne Hoffmann-Fessner.
2: Die hat uns alle sehr überrascht, mich persönlich auch. Und es sind 4 Partner, das darf man nicht vergessen, weil die FDP gibt es ja nicht alleine, sondern nur mit Pro Auto zusammen. Das ist etwas, was uns sehr irritiert hat, weil es Kombinationen dabei sind, die die CDU vorher ausgeschlossen hatte. Deswegen bin ich maximal überrascht und auch sehr irritiert.
1: Die CDU erklärt hingegen, die Verhandlungen mit der SPD hätten nicht zu einem erfolgreichen Abschluss geführt. Der Autobauer Opel hat angekündigt, die nächste Generation des Astra in Rüsselsheim zu entwickeln und zu produzieren. Darüber hat das Wirtschaftsministerium in Wiesbaden informiert. Mit der Entscheidung verbindet das Unternehmen ein langfristiges Bekenntnis zum Standort. Dass die nächste Generation des Opel in Hessen entwickelt werde, stärke den Industriestandort. Der Astra gehört zu den prägenden Modellen der Marke Opel. Das Land Hessen will das Brauchtum weiter stärken. Dazu können Vereine der Heimat- und Brauchtumspflege ab sofort Förderung beim Hessischen Heimatministerium in Wiesbaden beantragen. Darunter fallen unter anderem die Bereiche Mundart, Tradition oder auch Trachten. Insgesamt werden rund 500.000 Euro zur Verfügung gestellt. Gefördert werden unter anderem Projekte und Maßnahmen oder auch Vereine, die die Hessen. Für dieses Jahr kann online beantragt werden. Einsendeschluss ist Mitte September. Alle weiteren Infos findet ihr auch auf landwirtschaft.hessen.de. Die Wiesbadener Polizei ist aktuell auf der Suche nach Zeugen. Zwischen Mittwoch und Montag haben sich unbekannte Täter Zugang zu einem Gartengrundstück in der Straße Schmalweg verschafft. Die Täter haben eine Scheibe der Gartenhütte eingeschlagen und die Räume durchsucht. Anschließend konnten sie unerkannt mit dem Diebesgut flüchten. Personen, die die Tat beobachtet haben oder Angaben zu den Tätern machen können, werden gebeten, sich bei der Polizei zu melden. Die Bauarbeiten zur Umgestaltung des Bülowplatzes in der Wiesbadener City müssen unterbrochen werden. Das hat die hessische Landeshauptstadt mitgeteilt. Hintergrund sind noch ausstehende Lieferungen des neuen Pflasters. Auch die maßgenau gefertigten Bausteine für das Wasserbauwerk befinden sich noch in Produktion. Sobald die Materialien geliefert sind, sollen die Arbeiten weitergehen. Der grüne Innenbereich ist bereits vorbereitet und mit Büschen sowie Stauden bepflanzt. Der neu gestaltete Platz soll trotz der Verzögerung planmäßig im August freigegeben werden.
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3: Am Vormittag fällt immer wieder mal Regen, am Nachmittag gibt's auch Schauer und einzelne Auflockerungen. Die aktuellen Temperaturen am Industriehafen in Biebrich, am Rathaus in Wiesbaden und auch hier bei unserem Studio in der Britta Arena 15 Grad und es geht heute noch hoch bis auf 17 Grad. Und der schnelle Wetterblick auf morgen, da ziehen Schauer durch und am Nachmittag bekommen wir morgen einen Mix aus Sonne und Wolken und das bei Höchstwerten um die 19 Grad.
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3: Für die Straßen in und um Wiesbaden liegen keine Verkehrsstörungen vor. Wir wünschen euch gute Fahrt.

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1: Für eine lange Zeit war das ein Thema, das nicht wirklich ernst genommen wurde. Mentale Gesundheit. Obwohl viele durch ihren Alltag unter mentalen Belastungen leiden, für lange Zeit war das ein Thema, das nicht wirklich ernst genommen wurde. Mentale Gesundheit. Und das, obwohl viele durch ihren Alltag unter mentaler Belastung leiden. Genau da wollen wir diese Woche drüber sprechen, passend zum Sorgenfresser-Familientag von der R&V-Versicherung. Mit dabei auch die Tafel Wiesbaden. Thomas Fuhrmann, erster Vorsitzender, gibt uns schon mal einen Einblick, wie das Ganze abläuft.
2: In Wiesbaden sind wir in einer guten Situation. Erstens haben wir eine sehr gute Unterstützung der Bevölkerung. Wir sind komplett spendenfinanziert. Also wir sind darauf angewiesen, dass die Bevölkerung, Unternehmen uns Sachspenden oder Geld spendet. Das funktioniert sehr gut. Und auch die Unternehmen, die Supermärkte, die wir anfahren, Schwankungen. Aber insgesamt hält sich das in der Balance. Im Schnitt sammeln wir über 900 Tonnen Lebensmittel ein.
1: Und das muss so gut organisiert sein, um Bedürftige wirklich zu entlasten. Ende der Woche, am Sonntag, gibt es ja hier bei uns in Wiesbaden auch das Sorgenfresser-Familienfest am Schlachthof. Alles organisiert von der R&V-Versicherung. Musikalisches Highlight Sänger Tim Bensko und auch die Tafel Wiesbaden hat einen Stand.
2: Die R&V und die R&V-Stiftung sind seit langem Unterstützer der Tafel Wiesbaden. Von daher freuen wir uns, dass wir uns als Tafel Wiesbaden mit dem, was wir machen, wie die Zusammenhänge sind, bei diesem Sorgenfresserfest präsentieren dürfen, weil ohne die Unterstützung der Bevölkerung, ohne die Unterstützung der Unternehmer geht es nicht.
1: Schon seit Jahren versucht die Tafel mit Engagement und Unterstützung von außen anderen zumindest an einer Stelle das Leben der Betroffenen zu erleichtern. Und das alles auch in Zukunft.
2: Wie gesagt, wir sind auf den Bürgersinn, auf das Gemeinwohl angewiesen und auf das Engagement von Hunderten von Leuten, die zu uns kommen. Aber ich befürchte oder ich bin mir sehr sicher, es braucht nach wie vor eine Einrichtung wie die Tafel. Und von daher wird es uns glücklicherweise, aber gleichzeitig auch leider weiter in der Zukunft gehen.
1: Denn Mental Load trifft die einen mehr, die anderen weniger. Und deshalb ein wirklich wichtiges Thema, auf das auch die R&V-Versicherung mit dem Sorgenfresser-Familientag am Sonntag hier bei unserem Schlachthof aufmerksam machen will. Unter anderem mit vielen Infoständen, Mitmachaktionen und auch Spaß für die ganze Familie. Unter anderem das kostenlose Live-Konzert von Tim Bensko.
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1: Und da schauen wir jetzt um 10:43 mal, was eure Schätzchen so wert sein können. Fürs Gramm Gold gibt es im Moment 116,15 €. Das Gramm Silber, das liegt bei 1,78 € gerade.
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1: Ich bin Babit Büchner. Die nächsten Wochen bis zur Sommerpause werden zur Bewährungsprobe für die Regierungskoalition. Bis Anfang Juli will sie ein großes Reformpaket schnüren. Bei einem Spitzentreffen am Abend sollen auch Arbeitgeber und Gewerkschaften zu Wort kommen. CDU-Generalsekretär Linnemann ging im NTV-Frühstart davon aus, dass alle dabei das gleiche Lagebild haben.
2: Wir haben keine Bodenschätze, wir haben was in der Birne, die müssen wir nutzen. Und wir müssen nach vorne kommen. Und das hat was mit der Wettbewerbsfähigkeit zu tun. Und um die ist es nicht mehr gut bestellt. Und wenn wir das alle teilen heute Abend, dass wir wieder wettbewerbsfähiger werden müssen und vielleicht auch das ein oder andere Instrument, die eine oder andere Maßnahme teilen, was dafür gemacht werden muss im Bereich Steuern, Energie, Bürokratie, dann wären wir einen Schritt weiter.
1: Entscheidungen sollen heute Abend nicht getroffen werden. Neben Kuwait und Bahrain ist auch Jordanien trotz der eigentlich geltenden Waffenruhe im Irankrieg unter Beschuss geraten. Die Flugabwehr habe 5 iranische Raketen abgefangen, teilten Jordaniens Streitkräfte mit. Das US-Militär hatte in der Nacht als Reaktion auf einen Hubschrauberabschuss erneut Ziele im Iran angegriffen. Teheran griff daraufhin nach eigenen Angaben amerikanische Militärstützpunkte in der Golfregion an. In Deutschland könnte es Engpässe bei Blutkonserven geben, weil der Kreis der Blutspender schrumpft. Es gäbe immer mehr ältere Spender und weniger junge, die nachkommen, heißt es vom Deutschen Roten Kreuz.
3: In der Generation der Babyboomer ist der Anteil der Menschen, die regelmäßig Blut spenden, besonders groß. Wegen individueller Vorerkrankungen scheiden viele Ältere aber aus dem Pool aus und Jüngere halten sich eher zurück. Ein Problem vor allem bei saisonbedingten Engpässen. Im Sommer in der Urlaubszeit wird weniger Blut gespendet als sonst, ähnlich wie in der Grippesaison im Winter. Das DRK ruft deshalb dazu auf, zur Blutspende zu gehen. Auch Menschen in den 30ern und 40ern könnten noch damit anfangen, heißt es. Katrin Müller, Nachrichtenredaktion.
1: Die US-Regierung rechnet zur Fußball-WM trotz der Diskussionen über hohe Reisekosten und die politische Lage im Land mit einem Besucherrekord. Die USA bereiteten sich auf eine Veranstaltung mit dem Umfang von 78 Super Bowls vor, sagte der US-Tourismusbeauftragte Nick Adams. Es gäbe in der Zeit rund 1 Million zusätzliche Sitzplätze auf Flugverbindungen zwischen Europa und den USA.
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4: Das ist grau und wolkig und in den nächsten Stunden kommt dann auch immer mal wieder ein bisschen Regen mit runter, auch am Nachmittag. Schauergefahr, vereinzelt auch mal eine Auflockerung und ein bisschen Sonne zumindest für uns. So zumindest die Hoffnung, dass wir nicht ganz grau heute aus dem Tag rausgehen. Und bei den Temperaturen, da liegen wir schon fast bei den Höchstwerten. Am Industriehafen in Biebrich, am Rathaus und hier bei uns am Studio in der Britta Arena 16 Grad im Moment, höchstens 17 ganz heute noch. Der Antenne Wiesbaden Wettertrend, morgen ziehen dann durch. Am Nachmittag kriegen wir so einen Mix aus Sonne und Wolken. Das Ganze bei Höchstwerten bis 19 Grad morgen am Donnerstag.
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4: Hallo an alle unterwegs, liebe Autofahrer. Da machen wir es kurz. Es ist gerade nichts los auf unseren Straßen, weder auf der Autobahn noch in der Wiesbadener City. Was euch größer und länger auffällt. Gute Fahrt.
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4: Da steht aber allerdings schon so ein bisschen was auf der A-Straße Richtung Taunusstein am Ortsausgang von Wiesbaden aus. 30 dürfte fahren hier der Blitzerhänger. Auf der Oranienstraße haben wir noch einen 30er Blitzer und A3 Köln Richtung Frankfurt, da beim Wiesbadener Kreuz. Hier sind aktuell 100 angesagt. Und falls du einen Blitzer gesehen hast, gerne Bescheid geben, anrufen oder WhatsApp schreiben. Beides geht mit der Wiesbaden 952 69 8 69.

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1: Im Studio Robert Schäfer. Die Sondierungsgespräche zwischen der CDU und der SPD zur Bildung einer neuen Rathausmehrheit in Wiesbaden sind gescheitert. Nach mehreren Wochen Verhandlungen konnten sich beide Seiten nicht auf eine Zusammenarbeit verständigen. Stattdessen haben CDU, Grüne, FDP und Volt nun gemeinsame Sondierungsgespräche für eine mögliche Koalition angekündigt. Die SPD kritisiert den Schritt der CDU und wirft ihr vor, parallel zu den Gesprächen bereits mit anderen Parteien verhandelt zu haben. Dazu die SPD-Vorsitzende Susanne Hoffmann-Fessner.
2: Die hat uns alle sehr überrascht, mich persönlich auch. Und es sind 4 Partner, das darf man nicht vergessen, weil die FDP gibt es ja nicht alleine, sondern nur mit Pro Auto zusammen. Ist etwas, was uns sehr irritiert hat, weil es Kombinationen dabei sind, die die CDU vorher ausgeschlossen hatte. Deswegen bin ich maximal überrascht und auch sehr irritiert.
1: Die CDU erklärt hingegen, die Verhandlungen mit der SPD hätten nicht zu einem erfolgreichen Abschluss geführt. Der Autobauer Opel hat angekündigt, die nächste Generation des Astra in Rüsselsheim zu entwickeln und zu produzieren. Darüber hat das Wirtschaftsministerium in Wiesbaden informiert. Mit der Entscheidung verbindet das Unternehmen ein langfristiges Bekenntnis zum Standort. Dass die nächste Generation des Opel in Hessen entwickelt werde, stärke den Industriestandort. Der Astra gehört zu den prägenden Modellen der Marke Opel. Morgen startet die Fußball-WM in den USA, Kanada und Mexiko. Damit öffentliche Übertragungen in Wiesbaden möglich werden, können Genehmigungen für Ausnahmen des Lärmschutzes erteilt werden. In der Vorrunde darf der Anpfiff der Spiele dafür spätestens um 22 Uhr sein, freitags und samstags spätestens um 23 Uhr. In der K.O.-Runde liegen diese Zeiten generell bei 23 Uhr, Ausnahme sind Sonntage, da gilt immer 22 Uhr. Sollte ein Spiel nach diesen Zeiten anfangen, kann es keine Genehmigung geben. Die Anträge müssen an lärm-und-luft@wiesbaden.de gesendet werden. Die SW Verkehrsgesellschaft hat jetzt ein neues Update für die SW Tickets App veröffentlicht. Darüber hat der Wiesbadener Mobilitätsdienstleister informiert. Demnach soll es jetzt Verbesserungen im Bedienkomfort sowie ein erweitertes Ticketangebot geben. Ab sofort ist auch die Gruppentageskarte digital über die App buchbar. Zudem gibt es die App jetzt auch auf Englisch. Zu guter Letzt können Nutzerinnen und Nutzer die Startseite personalisieren. Die App wurde im April 2023 eingeführt und seitdem über 111.000 Mal heruntergeladen. Im letzten Jahr wurden in Hessen so viele politisch motivierte Straftaten registriert wie nie. Das hat das Bundeskriminalamt in Wiesbaden mitgeteilt. Demnach ist die politisch motivierte Kriminalität um 2% auf rund 86.000 Delikte angestiegen. Auch die Zahl der politisch motivierten Gewalttaten ist um rund 1% auf 4.000 Delikte gestiegen. Wesentliche Treiber von gesellschaftlicher Polarisierung seien soziale Medien, über die Hass, Hetze und Propaganda verbreitet werden. Das beschleunige zudem Radikalisierungsprozesse, so BKA-Präsident Holger Münch.
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3: Das ist heute eigentlich den kompletten Tag über ziemlich grau. Teilweise kommt noch Regen mit runter. Jetzt im Moment kommt allerdings ein bisschen Sonne mit durch. So ab 12 rechnen wir hier bei uns in Wiesbaden mit den ersten Schauern am Nachmittag. Auch weiter Regengefahr, vereinzelt auch mal eine Auflockerung, so wie jetzt gerade. Und dazu Temperaturen. Am Rathaus haben wir gemessen 16 Grad, genauso wie am Biebricher Industriehafen und auch hier am Studio in der Britta Arena. Höchstwerte heute, ja, 1 Grad schaffen wir noch mehr, bis zu 17 Grad maximal. Wir gucken auf morgen, der Antenne Wiesbaden Wettertrend. Morgen dann auch wieder wechselnd bewölkt, dazu Schauer am Nachmittag. Dann so ein Mix aus Sonne und Wolken und Höchstwerte ähnlich wie heute bis 19 Grad.
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3: Es ist kurz nach 11:30 Uhr. Hallo auf die Straßen. Und da können wir es kurz machen. Es ist alles frei, sowohl in der Wiesbadener City als auch auf den Autobahnen drumherum. Antenne Wiesbaden wünscht eine gute Fahrt.
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3: Da haben wir einstehen auf der A-Straße, wenn er Richtung Taunusstein fahrt. Da am Ortsausgang blitzen sie bei 30. In Königstein auf der Wiesbadener Straße auch ein 30er Blitzer. Und A3 Köln Richtung Frankfurt beim Wiesbadener Kreuz. Hier nicht schneller fahren als 100. Falls du noch einen Blitzer entdeckt hast, gerne anrufen oder per WhatsApp durchschreiben. Geht beides mit der Wiesbaden 952 69 8 69.
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1: Ich bin Babit Büchner. Die nächsten Wochen bis zur Sommerpause werden zur Bewährungsprobe für die Regierungskoalition. Bis Anfang Juli will sie ein großes Reformpaket schnüren. Bei einem Spitzentreffen am Abend sollen auch Arbeitgeber und Gewerkschaften zu Wort kommen. CDU-Generalsekretär Linnemann ging im NTV Frühstadt davon aus, dass es dabei auch Differenzen geben wird.
2: Am Ende wird es die Politik sein, die die Entscheidung zu tragen hat. Die Gewerkschaften werden nicht jubeln, auch bei vielen Themen die Arbeitgeberverbände nicht. Wir sind in der Verantwortung, aber die Sozialpartnerschaft ist ein hohes Gut in Deutschland. Und dass wir nicht nur im Gespräch sind, sondern versuchen auch einen Pfad zusammen zu beschreiben, glaube ich, halte ich für wichtig.
1: Entscheidungen sollen heute Abend nicht getroffen werden. Neben Kuwait und Bahrain ist auch Jordanien trotz der eigentlich geltenden Waffenruhe im Iran-Krieg unter Beschuss geraten. Die Flugabwehr habe 5 iranische Raketen abgefangen, teilten Jordaniens Streitkräfte mit. Das US-Militär hatte in der Nacht als Reaktion auf einen Hubschrauberabschuss erneut Ziele im Iran angegriffen. Teheran griff daraufhin nach eigenen Angaben amerikanische Militärstützpunkte in der Golfregion an. Der Mai hat weltweit für Rekorde gesorgt. Der vergangene Monat war laut dem Copernicus-Klimadienst weltweit der zweitwärmste seit Beginn der Aufzeichnungen. Eine intensive Hitzewelle führte vor allem in Europa zu Wetterkapriolen.
3: Erst kalt, dann plötzlich sehr heiß. Laut Klimadienst gab es im Mai eine der intensivsten Hitzewellen, die jemals so früh im Jahr in Westeuropa beobachtet wurden. Mehrere Temperaturrekorde wurden gebrochen. Unter extremen Bedingungen litten vor allem Frankreich, Großbritannien, Irland und Portugal. Insgesamt sehen die Forscher den Trend bestätigt, dass die Erderwärmung in Europa schneller vorangeht und Wetterextreme zunehmen. Katrin Müller, Nachrichtenredaktion.
1: Ein immer größerer Teil der neuen Wohngebäude in Deutschland wird mit Wärmepumpen beheizt. Knapp 3/4 der rund 59.000 Wohngebäude, die 2025 fertiggestellt wurden, nutzen hauptsächlich Wärmepumpen für Heizenergie, teilte das Statistische Bundesamt mit. Anders sieht es im Bestand aus. Hier dominiert weiter Erdgas. Mehr als die Hälfte der Wohngebäude wird damit beheizt. Bei rund einem Viertel kommt außerdem Heizöl zum Einsatz.
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4: Na, das sieht doch mal ganz gut aus im Moment, oder nein? Das heißt, es regnet. Also, wir fangen mal von vorne an. Am Vormittag fällt immer wieder Regen, so wie im Moment. Am Nachmittag gibt's Schauer mit einzelnen Auflockerungen. Aktuell sind die Temperaturen bei 16 Grad am Industriehafen in Biebrich, am Rathaus in Wiesbaden und hier bei unserem Studio in der Brit Arena. Ein Legemer noch drauf heute. 17 wird's am Nachmittag. Und der Wetterblick auf morgen, da ziehen auch wieder Schauer durch. Nachmittags bekommen wir einen Mix aus Sonne und Wolken. Und Höchstwerte um die 19 Grad morgen.
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4: Es liegen keine Verkehrsstörungen vor. Antenne Wiesbaden wünscht euch gute Fahrt.
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4: Auf der A3 Köln Richtung Frankfurt vor dem Wiesbadener Kreuz, da sind es aktuell 100, die ihr fahren dürft. In der A-Straße Richtung Taunusstein am Ortsausgang, da blitzt es auch, wenn ihr schneller als 30 fahrt. Und in der Oranienstraße Richtung Landeshaus kurz vor der Matthias-Claudius-Straße, das ist auch eine 30er-Zone. Und wenn du irgendwo einen Blitzer gesehen hast, sehr gerne melden oder melden per WhatsApp oder per Telefon, das ist richtig. Wiesbaden 952 69 869, diese Nummer gilt für beides.
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0: 50 Hektar, ist komplett biozertifiziert und ich habe jetzt mal hier die autochthone Rebsorte Katarato mitgebracht.
1: Ah, okay. Also autochthone, einheimische weiße Rebsorte, hauptsächlich eben in Sizilien ansässig.
0: Hauptsächlich dort ansässig und das ist die Rebsorte der Sizilianer, die Lieblingsrebsorte. Vor allem hat die einfach, also wenn du den Wein probierst, ich könnte Katarato nicht mit irgendeiner anderen Rebsorte vergleichen, weil die ganz, ganz spezielle Indizien in der Nase hervorbringt. Beispielsweise die hier jetzt, so zitrische Noten und Orangenblüten etc. Ich habe mich ein Jahr dafür eingesetzt, dass wir diesen wunderbaren Sizilianer ins Sortiment aufnehmen, weil wir ja immer nach Sachen gucken, die noch nicht in Deutschland verfügbar sind. Und wir sind mit einer der ersten und einzigen, die jetzt in Deutschland diesen Wein präsentieren. Gleichzeitig habe ich auch noch die rote Rebsorte mitgebracht, Nero d'Avola, auch eine autochthone Rebsorte von dort ursprünglich her abstammend. Kann man auch super im Sommer trinken, weil wir sind ja jetzt auch ein bisschen noch im Sommer unterwegs. Zu gegrilltem Fisch beispielsweise auch genießen.
1: Aber ich finde auch gerade Katarato ist eine interessante Rebsorte, weil sie eben doch anders ist als unsere hier. Die passt aus meiner Sicht nicht so richtig in die Schubladen der deutschen uns bekannten Rebsorten.
0: Ja, deswegen hatte ich ja gesagt, dass man das gar nicht vergleichen kann.
1: Das ist ja auch das Tolle an unserem Job, dass es immer wieder neue Sachen zu entdecken gibt und man immer wieder über neue Produkte stolpert, die man so gar nicht auf dem Schirm hatte.
0: Richtig, richtig, ja.
1: Du warst ja auch dieses Jahr auf der Vinitaly gewesen, also für alle, die es nicht kennen, das ist die große Weinmesse dann eben in Verona. Und wie lange warst du dort?
0: Ich war mit einem Kollegen Markus dort, wir waren 3 Tage da, sind Samstag schon angereist und haben so ein bisschen das Flair des Gardasees genießen dürfen. Und Sonntag bis Dienstag waren wir jeden Tag auf der Messe und haben nach Neuheiten geguckt oder unsere Beziehung mit den Winzern, die wir bereits führen im Sortiment, ausgebaut und neue Jahrgänge probiert. Also es war wieder super und trotzdem hat die Zeit nicht gereicht, weil es einfach eine riesengroße Messe ist. Aber wir haben wieder coole neue Sachen entdeckt, eventuell sogar einen Franciacorta. Da können wir ja auch mal irgendwann eine Folge zu machen.
1: Gut, das müssen wir auf jeden Fall ein separates Thema draus machen, überhaupt keine Frage.
0: Richtig.
1: Wie entdeckt man so ein Weingut? Was ganz praktisch. Also die Messe ist ja voll von Produkten, von lauten Menschen, von vielen Farben, Gerüchen, Aromen. Wie entdeckt man jetzt genau dieses Weingut?
0: Wir sprechen ja so ein bisschen vorher, was brauchen wir denn Neues im Sortiment oder wo können wir was austauschen? Man muss ja so ein bisschen am Puls der Zeit bleiben. Und wir gehen dann mit Fokus los und sagen, hier, wir brauchen beispielsweise Sizilien. Dann schauen wir durch die sizilianische Weinhalle und ich bin ja für die Gastronomie zuständig im Vertrieb. Das heißt, für mich ist das Auge immer mit. Preis-Leistung soll stimmen und dann gehen wir zu den Winzern. Und wenn wir dann fragen, hier seid ihr schon in Deutschland vertreten, ja oder nein? Wenn sie sagen nein, dann nehmen wir uns die Zeit, verkosten die Weine. Und wenn die uns gefallen, bestellen wir dann nochmal so ein paar Probeflaschen zu Fonare direkt und verkosten die im Team. Und dann wird eine Entscheidung getroffen, ob man die nimmt oder nicht.
1: Und wo könnte man denn jetzt speziell hier diese Weine von Cantina Amato jetzt so finden?
0: Also hier kommt natürlich hier nach Taunusstein, ist ganz hinten links, weil wir gehen ja von vorne Norditalien bis Süditalien durch. Und dann, ja, oder man spricht natürlich unsere Angestellten an. Cantina Amato aus Sizilien, neues Weingut. Da haben wir unter anderem auch Grillo dabei, Insolia und noch ein paar andere Rotweine dazu.
1: Also die ganze Palette und wenn man ganz viel Glück hat, vielleicht sogar irgendwann mal bei einem Gastronom hier in der Region.
0: Auf jeden Fall. Also ich habe auch, wenn ich sagen darf, in Frankfurt die Corks Weinbar, die hat es auch mittlerweile schon im Sortiment. Und da ich ja auch in Bayern beruflich unterwegs bin, gibt es jetzt in diversen Hotels demnächst auch.
1: Sehr schön. Ja. Also den Appetit holt man sich bei Fornara.
0: Und gegessen wird daheim.
1: Dankeschön, schön, dass du da warst.
0: Ja, danke dir.

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1: Heute mal wieder ein Namensvetter von mir zu Gast. Andreas Renz ist da, Fachanwalt für Steuerrecht. Gute.
2: Gute, Andreas.
1: Schön, dass du bei mir bist. Und wenn wir es vom Steuerrecht jetzt haben, müssen wir natürlich erstmal klären, die Steuererklärung. Ja? Ganz großes Ding. Wer muss sie machen? Wer kann sie machen? Wer sollte sie machen? Fangen wir so doch mal an.
2: Ja. Das ist natürlich ein Riesenthema.
1: Ja, riesengroß.
2: Bei Unternehmern, da brauche ich nichts zu sagen, dass Steuererklärungen machen müssen. Das ist klar. Bei Arbeitnehmern ist schon so ein Thema. Die wissen oft nicht so genau, soll ich eine machen? Muss ich eine machen? Da sind im Gesetz so ein paar Regelungen drin, wann Arbeitnehmer, die haben ja ohnehin schon Lohnsteuer.
1: Genau, richtig.
2: Das ist ja damit abgegolten.
1: Ja.
2: Wann die aber trotzdem noch eine machen müssen, ist zum Beispiel, hatten wir in den letzten Jahren ja oft so das Thema Kurzarbeitergeld oder generell Arbeitslosengeld.
1: Ja.
2: Diese Leistungen sind zwar steuerfrei, die fließen dann aber trotzdem nochmal in die Besteuerung mit einem Progressionsvorbehalt ein. Genauso bei Elterngeld, ist auch so ein Thema, wo man dann auf einmal Steuererklärungen abgeben muss. Oder was noch einfacher ist, Beispiel bei Ehegatten, wenn die nicht die Steuerklasse 4-4 haben, sondern zum Beispiel die Kombi 3-5 oder so ein Faktorverfahren, 4 ein Faktor, dann sind die tatsächlich vom Gesetz her verpflichtet, eine Steuererklärung zu machen.
1: Das heißt, das da kommt die große Überraschung dann, wenn dann sich das Finanzamt meldet und sagt, wo ist eine neue Steuererklärung? Ne?
2: Die melden sich dann schon, weil die haben ja all diese Daten elektronisch heutzutage. Vorliegen. Ja. Wo es jetzt wieder interessant wäre, eine Steuererklärung freiwillig zu machen, was manche aber auch nicht machen, weil sie sagen, ich habe ja schon Lohnsteuer bezahlt, ich will mich mit dem Thema gar nicht auseinandersetzen.
1: Genau, wo man sagt, man kann doch immer noch ein bisschen was rausholen, oder?
2: Natürlich, es gibt gerade so besondere Fälle, wo man was rausholen kann, sind die, wo jemand zum Beispiel mitten im Jahr anfängt zu arbeiten.
1: Ja,
2: der hat vorher noch studiert, hat noch Studienkosten gehabt oder vielleicht sogar Promotionskosten. Fängt dann an als Assistenzarzt, hier Uniklinik, Mainz, was weiß ich, zum Beispiel.
1: Ja,
2: hatte ich auch schon so Fälle gehabt. Und da kann echt was zurückkommen. Also gerade weil der Tarif, der auf den Lohn im Monat angewendet wird, ist ein Jahrestarif. Die zahlen praktisch pro Monat so viel Steuer, wie wenn sie das ganze Jahr gearbeitet hätten.
1: Ach, haben sie aber gar nicht, wenn sie erst im Mitte vom Jahr anfangen. Das ist in der so sehr gut. Gut zu wissen.
2: Schon wichtig, ja.
1: Dann danke schon mal für den Tipp, das ist ja super wichtig. Ja. Jetzt ist aber die Frage, wie sieht es denn aus bei den Älteren in unserer Bevölkerung, bei den Rentnerinnen und Rentnern? Sagen die, muss ich eh nicht machen oder macht es da auch Sinn oder kannst du auch irgendwo gefährlich werden?
2: Da kannst du auch gefährlich werden. Die meinen dann, sie sind im Ruhestand, die Rentner, und jetzt
1: ist es absolut
2: so klar, wir haben nichts mehr zu tun. Aber da steht nirgends ist jetzt geschrieben, das ist so ein Irrglaube, viele glauben.
1: Okay.
2: Da bin ich auch schon zu mir gekommen, haben gesagt, ich bin doch jetzt Rentner, ich muss keine Steuererklärung mehr abgeben. Nee, weit gefehlt. Also sobald man dann mehr als eine Rente hat und manche haben dann noch Betriebsrente oder vielleicht noch die Witwenrente, dann können die vom Einkommen her so hoch sein, in der Regel, dass sie auch Steuern zahlen müssen. Ich meine, viele sind sich dessen bewusst, aber die anderen, die das einfach so laufen lassen und sagen, oh ja, das Finanzamt meldet sich ja nicht. Da kann dann irgendwann nach 5-6 Jahren kommt das Finanzamt, die kommen ja von der Deutschen Rentenversicherung diese Mitteilungen und checken das dann immer mal wieder. Und dann bekommen die eine Aufforderung, für mehrere Jahre Rückwärtssteuererklärungen abzugeben. Und wenn man sich schon darum kümmert, kann das auch eine Steuererziehung sein. Ja.
1: Dann kann das vor allem auch richtig, richtig teuer werden oder strafbar, im allerschlimmsten Fall sogar. Aber dann kommt natürlich ihr auch wieder dann mit ins Spiel. Ja. Also wenn ihr mehr Fragen zu diesem Thema noch habt, wendet euch gerne an den Anwalt eures Vertrauens.
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1: Im Studio Robert Schäfer. Mehr als 150 Künstlerinnen und Künstler sind ab morgen wieder in Wiesbaden zu Gast. Bei der Meeting of Styles werden wieder großformatige Wandbilder am Brückenkopfkastell und am Schlachthof Wiesbaden gestaltet. Besucherinnen und Besucher können die Entstehung der Werke live erleben. Das Urban Art Festival läuft rund 2 Wochen. In dieser Zeit gibt es auch kostenlose Programmpunkte. Die Meeting of Styles zählt zu den international bedeutendsten Festivals für Graffiti und Urban Art, so die Stadt Wiesbaden. Die Sondierungsgespräche zwischen der CDU und der SPD zur Bildung einer neuen Rathausmehrheit in Wiesbaden sind gescheitert. Nach mehreren Wochen Verhandlungen konnten sich beide Seiten nicht auf eine Zusammenarbeit verständigen. Stattdessen haben CDU, Grüne, FDP und Volt nun gemeinsame Sondierungsgespräche für eine mögliche Koalition angekündigt. Die SPD kritisiert den Schritt der CDU und wirft ihr vor, parallel zu den Gesprächen bereits mit anderen Parteien verhandelt zu haben. Dazu die SPD-Vorsitzende Susanne Hoffmann-Fessner.
2: Die hat uns alle sehr überrascht, mich persönlich auch. Und es sind 4 Partner, das darf man nicht vergessen, weil die FDP gibt es ja nicht alleine, sondern nur mit Pro Auto zusammen. Das ist etwas, was uns sehr irritiert hat, weil es Kombinationen dabei sind, die die CDU vorher ausgeschlossen hatte. Deswegen bin ich maximal überrascht und auch sehr irritiert.
1: Die CDU erklärt hingegen, die Verhandlungen mit der SPD hätten nicht zu einem erfolgreichen Abschluss geführt. Der Autobauer Opel hat angekündigt, die nächste Generation des Astra in Rüsselsheim zu entwickeln und zu produzieren. Darüber hat das Wirtschaftsministerium in Wiesbaden informiert. Mit der Entscheidung verbindet das Unternehmen ein langfristiges Bekenntnis zum Standort. Dass die nächste Generation des Opel in Hessen entwickelt werde, stärke den Industriestandort. Der Astra gehört zu den prägenden Modellen der Marke Opel. Das Land Hessen will das Brauchtum weiter stärken. Dazu können Vereine der Heimat- und Brauchtumspflege ab sofort Förderung beim Hessischen Heimatministerium in Wiesbaden beantragen. Darunter fallen unter anderem die Bereiche Mundart, Tradition oder auch Trachten. Insgesamt werden rund 500.000 Euro zur Verfügung gestellt. Gefördert werden unter anderem Projekte und Maßnahmen oder auch Vereine, die die hessischen Traditionen leben. Im vergangenen Jahr haben mehr als 100 Vereine rund 330.000 Euro Förderung erhalten. Die Förderung für dieses Jahr kann online beantragt werden. Einsendeschluss ist Mitte September. Alle weiteren Infos findet ihr auch auf landwirtschaft.hessen.de. Die Wiesbadener Polizei ist aktuell auf der Suche nach Zeugen. Zwischen Mittwoch und Montag haben sich unbekannte Täter Zugang zu einem Gartengrundstück in der Straße Schmalweg verschafft. Die Täter haben eine Scheibe der Gartenhütte eingeschlagen und die Räume durchsucht. Anschließend konnten sie unerkannt mit dem Diebesgut flüchten. Personen, die die Tat beobachtet haben oder Angaben zu den Tätern machen können, werden gebeten, sich bei der Polizei zu melden. Die Bauarbeiten zur Umgestaltung des Bülowplatzes in der Wiesbadener City müssen unterbrochen werden. Das hat die hessische Landeshauptstadt mitgeteilt. Hintergrund sind noch ausstehende Lieferungen des neuen Pflasters. Auch die maßgenau gefertigten Bausteine für das Wasserbauwerk befinden sich noch in Produktion. Sobald die Materialien geliefert sind, sollen die Arbeiten weitergehen. Der grüne Innenbereich ist bereits vorbereitet und mit Büschen sowie Stauden bepflanzt. Der neu gestaltete Platz soll trotz der Verzögerung planmäßig im August freigegeben werden.
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3: Wie das im Moment ist, der Hesse sagt, es rained sozusagen. Das wird auch den ganzen Tag so sein. Es gibt zwar nachmittags da und dort ein paar einzelne Auflockerungen, aber immer wieder kommt es nass von oben. Die aktuellen Temperaturen am Industriehafen in Biebrich am Rathaus in Wiesbaden und auch auf hier bei uns am Studio in der Britta Arena 16 Grad. Einen legen wir noch drauf. 17 werden es am Nachmittag und der schnelle Blick auf morgen, da ziehen auch wieder Schauer durch. Am Nachmittag kann das ein bisschen weniger werden mit einem Mix aus Sonne und Wolken und morgen Höchsttemperaturen um die 19 Grad.
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3: Keine Verkehrsstörung in und um Wiesbaden. Antenne Wiesbaden wünscht euch gute Fahrt.
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3: Da haben wir den in der A-Straße Richtung Taunusstein. Der steht so am Ortsausgang, bevor ihr rausfahrt. Da ist 30 erlaubt. Und dann noch einer in der Oranienstraße. Ebenfalls 30er-Zone, kurz vor der Matthias-Claudius-Straße Richtung Landeshaus. Und da ist er wieder, der mobile Blitzer auf der A66. Frankfurt Richtung Wiesbaden, kurz vor der Tankstelle Erbenheim. 100 sind es dort. Ja, also, besser dran halten, wird man nicht geblitzt.
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1: Die europäischen Aktienmärkte zeigen sich zur Mittagszeit ein wenig freundlicher als noch am Morgen. Sowohl der DAX als auch der Eurostoxx 50 liegen mit knapp 1% im Plus. Die Stimmung bleibt nach den teils kräftigen Schwankungen der vergangenen Tage dabei insgesamt vorsichtig, aber stabil. Durch das vorläufige Ende direkter militärischer Eskalationen zwischen Israel und dem Iran haben sich die Märkte etwas beruhigt, von echter Entspannung kann jedoch keine Rede sein. Besonders mögliche Auswirkungen auf Energie- und Handelsrouten bleiben ein zentraler Unsicherheitsfaktor. An den internationalen Börsen bleibt zudem das Thema künstliche Intelligenz ein wichtiger Treiber, auch wenn die Dynamik im Technologiesektor in den letzten Wochen etwas ruhiger geworden ist. Insgesamt zeigt sich der Handel zur Mittagszeit freundlich und leicht risikofreudiger als zum Wochenstart, ohne dass bereits eine klare neue Trendrichtung erkennbar ist.
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1: Ich bin Babit Büchner. Die ukrainische Armee hat in der Nacht Ziele bis tief hinein nach Russland angegriffen. Das Verteidigungsministerium in Moskau sprach von mehr als 300 Drohnen, die abgefangen wurden. Nach Angaben von Präsident Selenskyj wurde unter anderem eine Raffinerie in Samara an der Wolga sowie Ölanlagen im Gebiet Wladimir getroffen. Die russischen Drohnenangriffe in der Nacht trafen am schwersten die grenznahe ukrainische Großstadt Charkiw. Im Juli will die Koalition wichtige Beschlüsse über Reformen für mehr Wirtschaftswachstum in Deutschland fassen. Ein Treffen mit Gewerkschaften und Arbeitgebern soll heute eine Basis schaffen.
2: Beim gemeinsamen Spargelessen am Abend haben Spitzenpolitiker von Union und SPD nochmal Einigkeit demonstriert. Im Kanzleramt dürfte es dann aber weniger harmonisch zugehen. Beim Treffen mit den Arbeitgebern und Gewerkschaften soll es vor allem um die Themen Arbeitsmarkt, Sozialreformen, Steuern und Bürokratieabbau gehen. Auch die Wirtschaftsweise Veronika Grimm drängt auf grundlegende Reformen. Demnach befindet sich die deutsche Wirtschaft in einer langen Schwächephase. Wegen der Ölkrise infolge des Irankriegs wird wohl auch für dieses Jahr nur ein Mini-Wachstum erwartet. Katrin Müller, Nachrichtenredaktion.
1: Immer mehr Menschen in Deutschland halten den Kauf eines Hauses oder einer Wohnung mittlerweile für unbezahlbar. Dabei ist der Wunsch nach Wohneigentum ungebrochen, zeigt eine Umfrage des Finanzierungsvermittlers Interhyp.
3: Bis zum Eigenheim ist das für viele ein langer Weg. Laut der Umfrage brauchte etwa jeder Dritte mehr als 10 Jahre, um genug Geld für Kauf oder Bau zurückzulegen. Gleichzeitig planen Kaufinteressenten inzwischen mit deutlich höheren Budgets als noch vor einem Jahr. Interessant ist aber auch der Blick zurück. Wer bereits gekauft hat, sagt heute oft, dass der Schritt am Ende leichter war als vorher gedacht. Rund 3/4 der Eigentümer beschreiben den Kauf rückblickend als mittel- bis sehr gut leistbar. Zoe Tassovali, Nachrichtenredaktion.
1: Pro-Palästina-Aktivisten haben Zufahrtsstraßen zur internationalen Luft- und Raumfahrtausstellung am Rande des Hauptstadtflughafens BER blockiert. Die Veranstalter teilten mit, dass Besucher bei der Anfahrt mit erhöhten Wartezeiten und Verzögerungen rechnen müssen. Die Gruppe kritisiert den Auftritt von Rüstungskonzernen bei der ILA. Bis Sonntag werden rund 750 Aussteller aus 37 Ländern erwartet.
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4: Am Vormittag immer wieder, wie ihr eben gemerkt habt, Regen. Am Nachmittag gibt's weiterhin noch ein paar Schauer, jedoch auch aufgelockerte Bewölkung. Die aktuellen Temperaturen liegen bei 16 Grad und es geht heute noch hoch bis auf 17 Grad. Und der Wetterblick auf morgen, da ziehen auch wieder Schauer durch. Jedoch morgen am Nachmittag gibt's einen Mix aus Sonne und Wolken. Morgen dann schon wieder mal bis zu 19 Grad.
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4: Und jetzt mal schön vorsichtig auf der A66 Wiesbaden Richtung Frankfurt, denn zwischen Wiesbaden-Erbenheim und Wiesbadener Kreuz besteht Aquaplaning-Gefahr. Dort also besonders vorsichtig fahren. Ansonsten ist es alles entspannt. Wir wünschen euch gute Fahrt.
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4: Ein Blitzer in der A-Straße Richtung Taunusstein, schön am Ortsausgang von Wiesbaden. Da sind 30 erlaubt. Ebenso 30 erlaubt sind in der Oranienstraße, kurz vor der Matthias-Claudius-Straße Richtung Landeshaus. Und ja, er ist wieder da, der Blitzer auf der A66 Frankfurt Richtung Wiesbaden, kurz vor der Tankstelle Erbenheim. Dort sind es 100, die ihr fahren dürft. Und wenn du irgendwo einen Blitzer gesehen hast oder eine Verkehrsstörung melden möchtest, sehr gerne per WhatsApp oder direkt anrufen. Nummer ist die gleiche. Wiesbaden 952 69 869.

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1: Dann werfen wir doch einmal einen Blick darauf, was eure Schmuckstücke zu Hause wert sind. Für das Gramm Gold bekommt man aktuell 115,93 € und für das Gramm Silber 1,78 €.
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1: Im Studio Robert Schäfer. Die Sondierungsgespräche zwischen der CDU und der SPD zur Bildung einer neuen Rathausmehrheit in Wiesbaden sind gescheitert. Nach mehreren Wochen Verhandlungen konnten sich beide Seiten nicht auf eine Zusammenarbeit verständigen. Stattdessen haben CDU, Grüne, FDP und Volt nun gemeinsame Sondierungsgespräche für eine mögliche Koalition angekündigt. Die SPD kritisiert den Schritt der CDU und wirft ihr vor, parallel zu den Gesprächen bereits mit anderen Parteien verhandelt zu haben. Dazu die SPD-Vorsitzende Susanne Hoffmann-Fessner.
2: Die hat uns alle sehr überrascht, mich persönlich auch. Und es sind 4 Partner, das darf man nicht vergessen, weil die FDP gibt es ja nicht alleine, sondern nur mit Pro Auto zusammen. Ist etwas, was uns sehr irritiert hat, weil es Kombinationen dabei sind, die die CDU vorher ausgeschlossen hatte. Deswegen bin ich maximal überrascht und auch sehr irritiert.
1: Die CDU erklärt hingegen, die Verhandlungen mit der SPD hätten nicht zu einem erfolgreichen Abschluss geführt. Der Autobauer Opel hat angekündigt, die nächste Generation des Astra in Rüsselsheim zu entwickeln und zu produzieren. Darüber hat das Wirtschaftsministerium in Wiesbaden informiert. Mit der Entscheidung verbindet das Unternehmen ein langfristiges Bekenntnis zum Standort. Dass die nächste Generation des Opel in Hessen entwickelt werde, stärke den Industriestandort. Der Astra gehört zu den prägenden Modellen der Marke Opel. Morgen startet die Fußball-WM in den USA, Kanada und Mexiko. Damit öffentliche Übertragungen in Wiesbaden möglich werden, können Genehmigungen für Ausnahmen des Lärmschutzes erteilt werden. In der Vorrunde darf der Anpfiff der Spiele dafür spätestens um 22 Uhr sein, freitags und samstags spätestens um 23 Uhr. In der K.O.-Runde liegen diese Zeiten generell bei 23 Uhr, Ausnahme sind Sonntage, da gilt immer 22 Uhr. Sollte ein Spiel nach diesen Zeiten anfangen, kann es keine Genehmigung geben. Die Anträge müssen an lärm-und-luft@wiesbaden.de gesendet werden. Die SW Verkehrsgesellschaft hat jetzt ein neues Update für die SW Tickets App veröffentlicht. Darüber hat der Wiesbadener Mobilitätsdienstleister informiert. Demnach soll es jetzt Verbesserungen im Bedienkomfort sowie ein erweitertes Ticketangebot geben. Ab sofort ist auch die Gruppentageskarte digital über die App buchbar. Zudem gibt es die App jetzt auch auf Englisch. Zu guter Letzt können Nutzerinnen und Nutzer die Startseite personalisieren. Die App wurde im April 2023 eingeführt und seitdem über 111.000 Mal heruntergeladen. Im letzten Jahr wurden in Hessen so viele politisch motivierte Straftaten registriert wie nie. Das hat das Bundeskriminalamt in Wiesbaden mitgeteilt. Demnach ist die politisch motivierte Kriminalität um 2% auf rund 86.000 Delikte angestiegen. Auch die Zahl der politisch motivierten Gewalttaten ist um rund 1% auf 4.000 Delikte gestiegen. Wesentliche Treiber von gesellschaftlicher Polarisierung seien soziale Medien, über die Hass, Hetze und Propaganda verbreitet werden. Das beschleunige zudem Radikalisierungsprozesse, so BKA-Präsident Holger Münch.
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3: Am Vormittag immer wieder, wie ihr eben gemerkt habt, Regen. Am Nachmittag gibt es weiterhin noch ein paar Schauer, jedoch auch aufgelockerte Bewölkung. Die aktuellen Temperaturen liegen bei 16 Grad und es geht heute noch hoch bis auf 17 Grad. Und der Wetterblick auf morgen, da ziehen auch wieder Schauer durch. Jedoch morgen am Nachmittag gibt es einen Mix aus Sonne und Wolken. Morgen dann schon wieder mal bis zu 19 Grad.
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3: Und jetzt mal schön vorsichtig auf der A66 Wiesbaden Richtung Frankfurt, denn zwischen Wiesbaden-Erbenheim und Wiesbadener Kreuz besteht Aquaplaning-Gefahr. Dort also besonders vorsichtig fahren. Ansonsten ist es alles entspannt. Wir wünschen euch gute Fahrt.
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3: Ein Blitzer in der A-Straße Richtung Taunusstein, schön am Ortsausgang vom Wiesbaden. Da sind 30 erlaubt. Ebenso 30 erlaubt sind in der Oranienstraße, kurz vor der Matthias-Claudius-Straße Richtung Landeshaus. Und ja, er ist wieder da, der Blitzer auf der A66 Frankfurt Richtung Wiesbaden, kurz vor der Tankstelle Erbenheim. Dort sind es 100, die ihr fahren dürft. Und wenn du irgendwo einen Blitzer gesehen hast oder eine Verkehrsstörung melden möchtest, sehr gerne per WhatsApp oder direkt anrufen. Nummer ist die gleiche. Wiesbaden 952 69 869.

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1: Ich bin Babit Büchner. Die Bundesregierung will die Luftfahrtbranche in Deutschland stärken. Dazu wurde im Kabinett eine Strategie beschlossen. Die Luftfahrt sei global und langfristig ein Wachstumsmarkt, heißt es im Beschlusstext.
2: Wegen gestiegener Kerosinpreise, aber auch relativ hoher Kosten am Standort Deutschland, stehen viele Airlines und Flughäfen hierzulande unter Druck. Die Bundesregierung verspricht der Branche mehr Unterstützung. Neben bereits beschlossenen Maßnahmen wie der Senkung der Ticketsteuer werde sie sich auch weiterhin langfristig für international wettbewerbsfähige Standortkosten einsetzen, heißt es in der Strategie. Darin geht es aber auch um klimaschonenderes Fliegen und stabile Lieferketten, zum Beispiel beim Flugbenzin. Katrin Müller, Nachrichtenredaktion.
1: Im Juli will die Koalition wichtige Beschlüsse über Reformen für mehr Wirtschaftswachstum in Deutschland fassen. Ein Treffen mit Gewerkschaften und Arbeitgebern soll heute eine Basis schaffen. CDU-Generalsekretär Linnemann ging im NTV-Frühstart davon aus, dass alle das gleiche Lagebild haben, es aber Differenzen geben wird.
3: Am Ende wird es die Politik sein, die die Entscheidung zu tragen hat. Die Gewerkschaften werden nicht jubeln, auch bei vielen Themen, die Arbeitgeberverbände nicht. Wir sind in der Verantwortung. Aber die Sozialpartnerschaft ist ein hohes Gut in Deutschland. Und dass wir nicht nur im Gespräch sind, sondern versuchen auch einen Pfad zusammen zu beschreiben, glaube ich, halte ich für wichtig.
1: Entscheidungen sollen heute Abend nicht getroffen werden. Die ukrainische Armee hat in der Nacht Ziele tief in Russland angegriffen. Das Verteidigungsministerium in Moskau sprach von mehr als 300 Drohnen, die abgefangen wurden. Russischen Telegram-Kanälen zufolge wurden unter anderem eine Raffinerie in Samara an der Wolga sowie Ölanlagen im Gebiet Wladimir getroffen. Der ukrainische Präsident Selenskyj bestätigte die Angriffe. Die Ukraine wiederum meldete russische Drohnenangriffe und Verletzte in der Großstadt Charkiw. Nachdem der somalische Schiedsrichter Omar Atar nicht in die USA einreisen durfte, haben die Behörden jetzt einen konkreten Grund genannt. Die Überprüfung am Flughafen habe Verbindungen zu mutmaßlichen Mitgliedern terroristischer Organisationen ergeben, teilte ein Vertreter der US-Regierung dem Nachrichtensender CNN mit. Zurück in seine Heimat wurde Atar unterdessen begeistert empfangen. Er kündigte an, dass er bei der nächsten Fußball-WM dabei sein wird.
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4: Das ist irgendwie total wechselhaft heute. Also mal scheint die Sonne, so wie jetzt gerade in diesem Moment, dann ist es wieder sehr bewölkt und teilweise kommt auch Regen mit runter. Und bei den Temperaturen, da liegen wir aktuell auch ein bisschen im unterkühlten Bereich. 15 Grad sind es an der Staatskanzlei am Luisenplatz ebenfalls, auf der Apple-Allee 16 und hier bei uns am Studio der Britta Arena auch 15. Der Antenne Wiesbaden-Wettertrend, morgen der Donnerstag eigentlich ganz okay. Da kriegen wir Sonne und Wolken ab. Meistens bleibt es dann auch trocken bei bis zu 19 Grad maximal.
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4: Gute auf die Straßen, liebe Autofahrer, A3 Frankfurt Richtung Köln zwischen Kelsterbach und dem Mönchhof-Dreieck. Da haben wir gerade stockenden Verkehr. Ansonsten läuft es eigentlich überall ganz gut, außer bei uns in Wiesbaden. Wenn ihr kurz hinterm Hauptbahnhof Richtung Ringkirche unterwegs seid, plant hier mal so um die Viertelstunde mehr mit ein auf dem Kaiser-Friedrich-Ring. Ansonsten, wie gesagt, alles geschmeidig.
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4: In der 30er-Zone auf der Nauroder Straße steht einer, auf dem Gustav-Stresemann-Ring kurz vor der Britta Arena und in Königstein auf der Wiesbadener Straße. Hier sind ebenfalls 30 erlaubt. Stausblitzer, Gefahrenstellen, alles gerne melden. Entweder anrufen oder WhatsApp schreiben. Nummer für alles die gleiche. Die Wiesbaden 952-69-869.
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1: Im Studio Robert Schäfer. Mehr als 150 Künstlerinnen und Künstler sind ab morgen wieder in Wiesbaden zu Gast. Bei der Meeting of Styles werden wieder großformatige Wandbilder am Brückenkopfkastell und am Schlachthof Wiesbaden gestaltet. Besucherinnen und Besucher können die Entstehung der Werke live erleben. Das Urban Art Festival läuft rund 2 Wochen. In dieser Zeit gibt es auch kostenlose Programmpunkte. Die Meeting of Styles zählt zu den international bedeutendsten Festivals für Graffiti und Urban Art, so die Stadt Wiesbaden. Die Sondierungsgespräche zwischen der CDU und der SPD zur Bildung einer neuen Rathausmehrheit in Wiesbaden sind gescheitert. Nach mehreren Wochen Verhandlungen konnten sich beide Seiten nicht auf eine Zusammenarbeit verständigen. Stattdessen haben CDU, Grüne, FDP und Volt nun gemeinsame Sondierungsgespräche für eine mögliche Koalition angekündigt. Die SPD kritisiert den Schritt der CDU und wirft ihr vor, parallel zu den Gesprächen bereits mit anderen Parteien verhandelt zu haben. Dazu die SPD-Vorsitzende Susanne Hoffmann-Fessner.
2: Die hat uns alle sehr überrascht, mich persönlich auch. Und es sind 4 Partner, das darf man nicht vergessen, weil die FDP gibt es ja nicht alleine, sondern nur mit Pro Auto zusammen. Das ist etwas, was uns sehr irritiert hat, weil es Kombinationen dabei sind, die die CDU vorher ausgeschlossen hatte. Deswegen bin ich maximal überrascht und auch sehr irritiert.
1: Die CDU erklärt hingegen, die Verhandlungen mit der SPD hätten nicht zu einem erfolgreichen Abschluss geführt. Der Autobauer Opel hat angekündigt, die nächste Generation des Astra in Rüsselsheim zu entwickeln und zu produzieren. Darüber hat das Wirtschaftsministerium in Wiesbaden informiert. Mit der Entscheidung verbindet das Unternehmen ein langfristiges Bekenntnis zum Standort. Dass die nächste Generation des Opel in Hessen entwickelt werde, stärke den Industriestandort. Der Astra gehört zu den prägenden Modellen der Marke Opel. Das Land Hessen will das Brauchtum weiter stärken. Dazu können Vereine der Heimat- und Brauchtumspflege ab sofort Förderung beim Hessischen Heimatministerium in Wiesbaden beantragen. Darunter fallen unter anderem die Bereiche Mundart, Tradition oder auch Trachten. Insgesamt werden rund 500.000 Euro zur Verfügung gestellt. Gefördert werden unter anderem Projekte und Maßnahmen oder auch Vereine, die die hessischen Traditionen leben. Im vergangenen Jahr haben mehr als 100 Vereine rund 330.000 Euro Förderung erhalten. Die Förderung für dieses Jahr kann online beantragt werden. Einsendeschluss ist Mitte September. Alle weiteren Infos findet ihr auch auf landwirtschaft.hessen.de. Die Wiesbadener Polizei ist aktuell auf der Suche nach Zeugen. Zwischen Mittwoch und Montag haben sich unbekannte Täter Zugang zu einem Gartengrundstück in der Straße Schmalweg verschafft. Die Täter haben eine Scheibe der Gartenhütte eingeschlagen und die Räume durchsucht. Anschließend konnten sie unerkannt mit dem Diebesgut flüchten. Personen, die die Tat beobachtet haben oder Angaben zu den Tätern machen können, werden gebeten, sich bei der Polizei zu melden. Die Bauarbeiten zur Umgestaltung des Bülow-Platzes in der Wiesbadener City müssen unterbrochen werden. Das hat die hessische Landeshauptstadt mitgeteilt. Hintergrund sind noch ausstehende Lieferungen des neuen Pflasters. Auch die maßgenau gefertigten Bausteine für das Wasserbauwerk befinden sich noch in Produktion. Sobald die Materialien geliefert sind, sollen die Arbeiten weitergehen. Der grüne Innenbereich ist bereits vorbereitet und mit Büschen sowie Stauden bepflanzt. Der neu gestaltete Platz soll trotz der Verzögerung planmäßig im August freigegeben werden.
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3: Das ist heute nicht so richtig entscheidungsfreudig. Es wechselt jetzt nachmittags hin und her zwischen bewölkt, regnerisch, ab und zu auch so ein bisschen Sonne in der Wolkenlücke. Dazu messen wir aktuell 15 Grad am Staatstheater, am Hauptbahnhof und auch hier bei uns am Studio in der Britta Arena. Der Antenne Wiesbaden Wettertrend, morgen ist Donnerstag und der dann insgesamt ganz okay. Meistens haben wir da Sonne und Wolken, tagsüber in der Regel auch trocken und bei den Temperaturen fast wie heute. Es gibt Höchstwerte bis 19 Grad morgen.
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3: Hallo auf die Straßen, liebe Autofahrer. Jetzt um kurz nach 2:30 haben wir die A3 Frankfurt Richtung Köln zwischen Kelsterbach und dem Mönchhof-Dreieck mit streckenweise stockendem Verkehr. Die 66 Richtung Wiesbaden zwischen dem Frankfurter Nordwestkreuz und dem Eschborner Dreieck. Da ist nach einem Unfall gerade die rechte Spur gesperrt, geht aber noch einigermaßen geschmeidig alles dran vorbei. Und hier bei uns in der City Kaiser-Friedrich-Ring Richtung Ringkirche plant man 10 Minuten mehr mit ein. Hier haben wir stockenden Verkehr.
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3: Blitzer stehen auch unter anderem auf dem Gustav-Stresemann-Ring hier bei uns in Wiesbaden, kurz vor der Britta-Arena. Auf dem Siegfried-Ring auch ein 50er Blitzer und auf der A66 Frankfurt Richtung Wiesbaden. Da stehen sie wieder kurz vor der Tankstelle bei Erbenheim Tempo 100.
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1: Ich bin Lea Matschulat. Schnelleres Internet für Millionen Menschen. Die Bundesregierung will den Glasfaserausbau beschleunigen. Dafür hat das Kabinett eine Reform des Telekommunikationsgesetzes beschlossen.
2: Ein Problem heute: oft endet die Glasfaserleitung schon im Keller oder vor dem Haus. Künftig sollen Anbieter deshalb leichter auch die letzten Meter bis in die Wohnung verlegen dürfen. Außerdem sollen Genehmigungen schneller erteilt werden, damit Bauarbeiten früher starten können. Auch entlang von Bahnstrecken soll der Ausbau von Mobilfunknetzen einfacher werden. Die Bundesregierung hofft, dass Haushalte und Unternehmen so schneller an leistungsfähige Internetanschlüsse kommen. Zoe Tassovali, Nachrichtenredaktion.
1: Das Bundeskabinett hat außerdem eine Strategie beschlossen, um die Luftfahrtindustrie zu stärken. Der britische Premierminister Starmer hat die rassistischen Krawalle in Belfast aufs Schärfste verurteilt. Starmer nannte die Szenen in einem Beitrag auf X schockierend und inakzeptabel. Er kündigte ein hartes Durchgreifen an.
3: Vermummte, gewalttätige Randalierer zogen in der Nacht durch Belfast, zündeten Autos und sogar Häuser an, in denen Familien wohnten. Verängstigte Bewohner mussten gerettet werden. Die Polizei hatte alle Mühe, die Randalierer in Schach zu halten. Hunderte Menschen hatten sich zuvor versammelt, um gegen Migranten und Einwanderung zu demonstrieren. Hintergrund ist eine Messerattacke in der nordirischen Hauptstadt, bei der ein 30-jähriger Mann ein Auge verlor. Der inzwischen gefasste, mutmaßliche Täter soll aus dem Sudan stammen. Ein Video des brutalen Angriffs war in sozialen Medien verbreitet worden. Aus London, Philipp Detlefs.
1: Die ukrainische Armee hat vergangene Nacht Ziele bis tief hinein nach Russland angegriffen. Das Verteidigungsministerium in Moskau sprach von mehr als 300 Drohnen, die abgefangen wurden. Russischen Telegram-Kanälen zufolge wurden unter anderem eine Raffinerie sowie Ölanlagen getroffen. Der ukrainische Präsident Selenskyj bestätigte die Angriffe. Die russischen Drohnenangriffe vergangene Nacht trafen am schwersten die grenznahe ukrainische Stadt Kharkiv. Am BER nahe Berlin beginnt heute die internationale Luft- und Raumfahrtausstellung. Pro-Palästina-Aktivisten hatten am Morgen für Aufregung gesorgt, weil sie sich an zwei Orten auf die Straße geklebt und damit den Zugang zur Messe versperrt hatten. Die Straßen sind mittlerweile wieder frei.
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4: Das ist heute sehr wechselhaft. Also mal haben wir Wolken, teilweise ist es nass und hier und da kommt auch über Nachmittag nochmal so ein bisschen Sonne durch. Und bei den Temperaturen, da liegen wir aktuell bei 16 Grad auf der Appleallee am RMCC und auch hier bei uns am Studio in der Bretter Arena. Der Antenne Wiesbaden Wettertrend, morgen unser Donnerstag eigentlich ganz okay. Da kriegen wir die meiste Zeit Sonne und Wolken ab. Es ist auch meistens trocken. Das Ganze bei maximalen 19 Grad hier.
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4: Hallo auf die Straßen, liebe Autofahrer. A643 Richtung Mainz zwischen dem Schiersteiner Kreuz und dem Mainzer Dreieck haben wir streckenweise stockenden Verkehr. Im Moment 10 bis 12 Minuten, dadurch die extra Fahrzeit. Und in der Wiesbadener City klemmt es auf dem Kaiser-Friedrich-Ring hinterm Hauptbahnhof Richtung Ringkirche. 10 Minuten extra haben wir hier durch stockenden Verkehr.
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4: Die haben wir natürlich auch für euch auf der A-Straße, der Blitzerhänger beim Ortsschild Tempo 30 auf der Nauroder Straße. Auch da noch ein 30er Blitzer und Gustav-Stresemann-Ring bei der Britta Arena, also hier ganz in der Nähe, Tempo 50. Staus, Blitzergefahren stellen, gerne immer alles melden, anrufen oder WhatsApp schreiben unter der Wiesbaden 952. Ja, 952 69 8 69, da ist mir direkt unsere eigene Nummer entfallen.
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4: Ja, vergesslich sind wir auch schon. 4 Minuten nach 3, einen schönen Mittwochnachmittag wünschen wir euch. Ich hoffe, bei euch läuft alles unfallfrei tatsächlich. Bei mir hat das ganz offenbar nicht ganz so gut geklappt. Ich habe mir nämlich eben gerade noch richtig schön die Zunge am Gefühl 200 Grad heißen Teewasser verbrannt. Also falls ihr euch fragt, warum ich jetzt manchmal so rede oder gar nicht, es liegt nicht an euch, es liegt an der verbrannten Zunge. Aber ehrlicherweise macht es diesen Songtitel nicht wirklich leichter. Aber ich reiß mich zusammen, wir kriegen das hin. Do you want the truth or something beautiful von Paloma Faith? Ja, haben wir jetzt für euch. Hier ist Antenne Wiesbaden. Einen schönen Mittwochnachmittag wünschen wir euch. Und ich gehe die Zunge abkühlen.

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1: Heute mal wieder ein Namensvetter von mir zu Gast. Andreas Renz ist da, Fachanwalt für Steuerrecht. Gude.
2: Gude, Andreas.
1: Schön, dass du bei mir bist. Und wenn wir es vom Steuerrecht jetzt haben, müssen wir natürlich erstmal klären, die Steuererklärung. Ja? Ganz großes Ding. Wer muss sie machen? Wer kann sie machen? Wer sollte sie machen? Fangen wir so doch mal an.
2: Ja. Das ist ein Riesenthema.
1: Ja, riesengroß.
2: Bei Unternehmern, da brauche ich nichts zu sagen, dass die natürlich Steuererklärungen machen müssen, das ist klar. Bei Arbeitnehmern ist schon so ein Thema, die wissen oft nicht so genau, soll ich eine machen, muss ich eine machen? Da sind im Gesetz so ein paar Regelungen drin, wann Arbeitnehmer, die haben ja ohnehin schon einen Lohnsteuerabzug
1: gehabt, richtig,
2: und das ist ja damit abgegolten.
1: Ja.
2: Wann die aber trotzdem noch eine machen müssen, ist zum Beispiel, hatte man in den letzten Jahren ja oft so das Thema Kurzarbeitergeld oder generell Arbeitslosengeld.
1: Ja.
2: Diese Leistungen sind zwar steuerfrei, die fließen dann aber trotzdem nochmal in die Besteuerung mit Progressionsvorbehalt ein. Genauso bei Elterngeld ist auch so ein Thema, wo man dann auf einmal Steuererklärungen abgeben muss. Oder was noch einfacher ist, Beispiel bei Ehegatten, wenn die nicht die Steuerklasse 4-4 haben, sondern zum Beispiel die Kombi 3-5 oder so ein Faktorverfahren, 4-Faktor, dann sind die tatsächlich vom Gesetz her verpflichtet, eine Steuererklärung zu machen.
1: Das heißt, da kommt die große Überraschung dann, wenn dann sich das Finanzamt meldet und sagt, wo ist eine neue Steuererklärung?
2: Ne? Die melden sich dann schon, weil die haben ja all diese Daten elektronisch heutzutage vorliegen. Ja. Wo es jetzt wieder interessant wäre, eine Steuererklärung freiwillig zu machen, was manche aber auch nicht machen, weil sie sagen, ich habe ja schon Lohnsteuer bezahlt, ich will mich mit dem Thema gar nicht auseinandersetzen.
1: Genau, wo man sagt, man kann doch immer noch ein bisschen was rausholen, oder?
2: Natürlich, es gibt gerade so besondere Fälle, wo man was rausholen kann, sind die, wo jemand zum Beispiel mitten im Jahr anfängt zu arbeiten.
1: Ja,
2: er hat vorher noch studiert, hat noch Studienkosten gehabt oder vielleicht sogar Promotionskosten,
1: ein junger Arzt,
2: fängt dann an als Assistenzarzt, hier Uniklinik Mainz, was weiß ich, zum Beispiel, hatte ich auch schon so Fälle gehabt. Und da kann echt was zurückkommen. Also gerade weil der Tarif, der auf den Lohn im Monat angewendet wird, ist ein Jahrestarif. Die zahlen praktisch pro Monat so viel Steuer, wie wenn sie das ganze Jahr gearbeitet hätten.
1: Ach, haben sie aber gar nicht, wenn sie erst im Mitte vom Jahr anfangen. Das ist ja so sehr gut.
2: Gut zu wissen. Das ist wichtig, ja.
1: Dann danke schon mal für den Tipp, das ist ja super wichtig. Ja. Jetzt ist aber die Frage, wie sieht es denn aus bei den Älteren in unserer Bevölkerung, bei den Rentnerinnen und Rentnern? Sagen die, muss ich eh nicht machen oder macht es da auch Sinn oder kannst du auch irgendwo gefährlich werden?
2: Da kannst du auch gefährlich werden. Die meinen dann, sie sind im Ruhestand, die Rentner, und jetzt
1: ist es absolut
2: so klar. Finanzamt nichts mehr zu tun. Aber da steht nirgends das jetzt geschrieben. Das ist so ein Irrglaube. Viele glauben. Da habe ich auch schon zu mir gekommen und gesagt, ich bin doch jetzt Rentner, ich muss keine Steuererklärung mehr abgeben. Nee, weit gefehlt. Also sobald man dann mehr als eine Rente hat und manche haben dann noch Betriebsrente oder vielleicht noch die Witwenrente, dann können die vom Einkommen her so hoch sein, in der Regel, dass sie auch Steuern zahlen müssen. Ich meine, viele sind sich dessen bewusst, aber die anderen, die das einfach so laufen lassen und sagen, oh ja, das Finanzamt meldet sich ja nicht. Da kann dann irgendwann nach 5-6 Jahren kommt das Finanzamt, die kommen ja von der Deutschen Rentenversicherung diese Mitteilungen und checken das dann immer mal wieder. Und dann bekommen die eine Aufforderung, für mehrere Jahre rückwärts Steuererklärungen abzugeben. Und wenn man sich schon nicht darum kümmert, kann das auch eine Steuererziehung sein.
1: Ja. Dann kann das vor allem auch richtig, richtig teuer werden oder strafbar, im allerschlimmsten Fall sogar. Aber dann kommt natürlich ihr auch wieder dann mit ins Spiel. Also wenn ihr mehr Fragen zu diesem Thema noch habt, wendet euch gerne an den Anwalt eures Vertrauens.
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1: Im Studio Robert Schäfer. Die Sondierungsgespräche zwischen der CDU und der SPD zur Bildung einer neuen Rathausmehrheit in Wiesbaden sind gescheitert. Nach mehreren Wochen Verhandlungen konnten sich beide Seiten nicht auf eine Zusammenarbeit verständigen. Stattdessen haben CDU, Grüne, FDP und Volt nun gemeinsame Sondierungsgespräche für eine mögliche Koalition angekündigt. Die SPD kritisiert den Schritt der CDU und wirft ihr vor, parallel zu den Gesprächen bereits mit anderen Parteien verhandelt zu haben. Dazu die SPD-Vorsitzende Susanne Hoffmann-Fessner.
2: Die hat uns alle sehr überrascht, mich persönlich auch. Und es sind 4 Partner, das darf man nicht vergessen, weil die FDP gibt es ja nicht alleine, sondern nur mit Pro Auto zusammen. Ist etwas, was uns sehr irritiert hat, weil es Kombinationen dabei sind, die die CDU vorher ausgeschlossen hatte. Deswegen bin ich maximal überrascht und auch sehr irritiert.
1: Die CDU erklärt hingegen, die Verhandlungen mit der SPD hätten nicht zu einem erfolgreichen Abschluss geführt. Der Autobauer Opel hat angekündigt, die nächste Generation des Astra in Rüsselsheim zu entwickeln und zu produzieren. Darüber hat das Wirtschaftsministerium in Wiesbaden informiert. Mit der Entscheidung verbindet das Unternehmen ein langfristiges Bekenntnis zum Standort. Dass die nächste Generation des Opel in Hessen entwickelt werde, stärke den Industriestandort. Der Astra gehört zu den prägenden Modellen der Marke Opel. Morgen startet die Fußball-WM in den USA, Kanada und Mexiko. Damit öffentliche Übertragungen in Wiesbaden möglich werden, können Genehmigungen für Ausnahmen des Lärmschutzes erteilt werden. In der Vorrunde darf der Anpfiff der Spiele dafür spätestens um 22 Uhr sein, freitags und samstags spätestens um 23 Uhr. In der K.O.-Runde liegen diese Zeiten generell bei 23 Uhr, Ausnahme sind Sonntage, da gilt immer 22 Uhr. Sollte ein Spiel nach diesen Zeiten anfangen, kann es keine Genehmigung geben. Die Anträge müssen an lärm-und-luft@wiesbaden.de gesendet werden. Die SW Verkehrsgesellschaft hat jetzt ein neues Update für die SW Tickets App veröffentlicht. Darüber hat der Wiesbadener Mobilitätsdienstleister informiert. Demnach soll es jetzt Verbesserungen im Bedienkomfort sowie ein erweitertes Ticketangebot geben. Ab sofort ist auch die Gruppentageskarte digital über die App buchbar. Zudem gibt es die App jetzt auch auf Englisch. Zu guter Letzt können Nutzerinnen und Nutzer die Startseite personalisieren. Die App wurde im April 2023 eingeführt und seitdem über 111.000 Mal heruntergeladen. Im letzten Jahr wurden in Hessen so viele politisch motivierte Straftaten registriert wie nie. Das hat das Bundeskriminalamt in Wiesbaden mitgeteilt. Demnach ist die politisch motivierte Kriminalität um 2% auf rund 86.000 Delikte angestiegen. Auch die Zahl der politisch motivierten Gewalttaten ist um rund 1% auf 4.000 Delikte gestiegen. Wesentliche Treiber von gesellschaftlicher Polarisierung seien soziale Medien, über die Hass, Hetze und Propaganda verbreitet werden. Das beschleunige zudem Radikalisierungsprozesse, so BKA-Präsident Holger Münch.
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3: Das ist nicht so wirklich entscheidungsfreudig heute. Es wechselt jetzt nachmittags hin und her zwischen bewölkt und ein bisschen Sonne hin und wieder zwischendrin. Es bleibt meistens trocken, zumindest tagsüber über den Abend hier und da nochmal ein kleiner Regenspritzer. Dazu aktuell 17 Grad am Staatstheater in Biebrich an der Rheinpromenade und auch hier bei uns am Studio in der Britta Arena. Der Antenne Wiesbaden Wettertrend, unser Donnerstag, der dann morgen, ja im Prinzip ganz okay. Wir kriegen meistens Sonne und Wolken, tagsüber in der Regel trocken und bei den Temperaturen ist es fast wie heute mit Höchstwerten bis 19 Grad morgen.
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3: Hallo auf die Straßen. Jetzt um kurz nach 3:30 haben wir die A3 Frankfurt Richtung Köln zwischen Kelsterbach und dem Mönchhof-Dreieck. Streckenweise mit stockendem Verkehr, dauert so um die 10 Minütchen länger. A643 Wiesbaden Richtung Mainz zwischen dem Schiersteiner Kreuz und dem Mainzer Dreieck. Auch schon ein bisschen rumgestockt, 10 Minuten plus. Und das ist auch der Grund für den Rückstau auf die A66 zwischen Wiesbaden-Mainzer Straße und dem Schiersteiner Kreuz. Hier im Moment 2 Kilometer Stop and Go, auch 10 Minuten drauf. Und in der Wiesbadener City klemmt's auf dem Kaiser-Friedrich-Ring hinterm Hauptbahnhof. Wenn er Richtung Ringkirche fahrt, 5 bis 10 Minütchen, gibt's da auf die Anstehzeit.
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3: Das blitzt heute Nachmittag auf der A-Straße beim Ortsschild Tempo 30 ist angesagt. Auf dem Gustav-Stresemann-Ring, hier bei der Britta Arena Tempo 50 und in Königstein. Auf der Wiesbadener Straße ist auch eine 30er-Zone. Staus und Blitzer gerne immer bei uns durchgeben. Entweder anrufen oder WhatsAppen. Wiesbaden 952 69 8 69. Das ist die Nummer für beides.
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0: Das sind die 90er hier bei uns auf Antenne Wiesbaden. 15:42 haben wir es jetzt.
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0: Und da haben wir wieder ein bisschen was rausgesucht, was ihr mit eurer freien Zeit so anstellen könntet. Vielleicht ja habt ihr einen grünen Daumen, aber zu wenig Platz in der Wohnung. Ja, Tipps und Tricks kriegst du heute Abend um 18 Uhr beim Webinar Gärtnern auf kleinstem Raum. Kräuteranbau rund ums Jahr. Also ob Balkon, Fensterbrett oder wirklich Mini-Terrasse. Bio-Balkon-Expertin Birgit Schattling, die zeigt, wie man selbst auf kleinstem Raum Kräuter, Gemüse und sogar Lebensraum für Insekten schaffen kann. Gratis und online. Mehr Infos dazu gibt's unter wiesbaden.de. Wie können Museen unsere Innenstädte lebendiger machen? Genau darum geht's heute beim SAM Design Dialog. Heute Abend wird der Werkraum in der Langgasse ab 18 Uhr nämlich zur Diskussionsrunde, wie Museen so eine Innenstadt wirklich beleben können und welche Rolle sie dabei spielen. Wer heute noch nichts vorhat, ab 18 Uhr im Werkraum in der Langgasse ist das Ganze. Die Teilnahme ist auch kostenlos und sowohl vor Ort als auch online möglich. Heißt, man kann sich auch ganz easy von daheim aus dazuschalten, wenn man vielleicht parallel noch ein bisschen was über Kräuterkunde und so lernt. Die Teilnahme ist, wie gesagt, kostenlos und mit dabei sind Experten aus Frankfurt, Hamburg, Chemnitz und die tauschen sich einfach zum Thema aus und ihr könnt gespannt sein, vielleicht beleben ja auch zukünftig Museen hier bei uns in Wiesbaden die Innenstädte nochmal oder die eine Innenstadt, wir haben ja nur eine neu. Und hier schon mal ein Tipp fürs Wochenende, jetzt am Sonntag nämlich, also am 14. Juni, da dreht sich im Schlachthof alles um Familien und um Alltag und die Frage, wie man mit Alltagsstress besser umgehen kann. Beim Er und Frau Sorgenfresser Familienfest, da gibt es Vorträge, es gibt Workshops, Gesprächsrunden mit Experten und natürlich jede Menge Programm auch für die Kids, das ist ganz wichtig. Musikalischer Höhepunkt dann ganz am Ende, ein Live-Konzert von Tim Bensko. Los geht's um 11, Tim Bensko spielt ab 17 Uhr und der Eintritt ist frei. Also das Vormerken, Sonntag großes Familienfest am Schlachthof und heute irgendwie für was entscheiden, für was auch immer. Das liegt natürlich bei euch. Wir wünschen ganz viel Spaß dabei.
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1: Die europäischen Märkte zeigen sich am Nachmittag weiter schwach. Der DAX bewegt sich nur wenig verändert, auch der Eurostoxx 50 kommt kaum vom Fleck. Anleger bleiben vor dem Start an der Wall Street zurückhaltend. Im Fokus stehen weiterhin die Entwicklungen im Nahen Osten und deren Auswirkungen auf die Energiepreise. Die Ölpreise bleiben erhöht, nachdem die Spannungen zwischen den USA und dem Iran zuletzt wieder zugenommen haben. Die Futures auf S&P 500, Nasdaq und Dow zeigen sich nur leicht verändert. Vor allem Technologie- und Halbleiterwerte stehen nach den jüngsten Kursverlusten weiter unter Druck. Im Fokus stehen neue Inflationsdaten aus den USA. Sie könnten wichtige Hinweise auf den weiteren Kurs der US-Notenbank liefern und damit die Richtung an den Märkten vorgeben.
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1: Ich bin Lea Matschulat. Die Bundesregierung will die Luftfahrtbranche in Deutschland stärken. Dazu wurde im Kabinett heute eine Strategie beschlossen. Die Luftfahrt sei global und langfristig ein Wachstumsmarkt, heißt es im Beschlusstext.
2: Wegen gestiegener Kerosinpreise, aber auch relativ hoher Kosten am Standort Deutschland, stehen viele Airlines und Flughäfen hierzulande unter Druck. Die Bundesregierung verspricht der Branche mehr Unterstützung. Neben bereits beschlossenen Maßnahmen wie der Senkung der Ticketsteuer werde sie sich auch weiterhin langfristig für international wettbewerbsfähige Standortkosten einsetzen, heißt es in der Strategie. Darin geht es aber auch um klimaschonenderes Fliegen und stabile Lieferketten, zum Beispiel beim Flugbenzin. Katrin Müller, Nachrichtenredaktion.
1: Außerdem hat das Bundeskabinett eine Strategie für einen schnelleren Ausbau des Glasfasernetzes beschlossen. Die kommenden Wochen bis zur parlamentarischen Sommerpause werden zur entscheidenden Bewährungsprobe für die Regierungskoalition. Bis Anfang Juli will sie ein großes Reformpaket schnüren. Bei einem Spitzentreffen heute Abend sollen auch Arbeitgeber und Gewerkschaften zu Wort kommen.
3: Schon vor dem Treffen wird deutlich, wie unterschiedlich die Vorstellungen sind. Die Linke fordert die Gewerkschaften auf, bei Sozialleistungen und Arbeitnehmerrechten klare rote Linien zu ziehen. Auf der anderen Seite werben Wirtschaftsvertreter für tiefgreifende Reformen. Die Wirtschaftsweise Grimm sagt, Deutschland brauche neue Impulse für Wachstum. Dabei geht es unter anderem um Steuern, den Arbeitsmarkt und die Frage, wie mehr Menschen arbeiten können oder länger im Job bleiben. Zoe Tassovali, Nachrichtenredaktion.
1: Der britische Premierminister Starmer hat die rassistischen Krawalle in Belfast aufs Schärfste verurteilt. Er nannte die Szenen in einem Beitrag auf X schockierend und inakzeptabel und er kündigte ein hartes Durchgreifen an. Die Verantwortlichen würden die volle Härte des Gesetzes zu spüren bekommen. In Oberbayern sind bei einem Busunfall mehrere Menschen verletzt worden, darunter auch Kinder. Ein Reisebus mit Schulkindern kollidierte mit einem Linienbus. Nach bisherigen Erkenntnissen der Polizei wurden mehrere der Kinder mittel bis schwer verletzt. Der Unfall ereignete sich am Mittag auf einer Staatsstraße nahe Hebertshausen im Landkreis Dachau, rund 20 Kilometer nördlich vom Münchner Stadtzentrum.
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4: Das haut jetzt keinen vom Hocker, ist aber insgesamt relativ wechselhaft. Also mal Wolken, mal Sonne, so ein bisschen zumindest. Und bei den Temperaturen, da liegen wir aktuell bei 17 Grad gemessen auf der Appleallee und an der Staatskanzlei, genauso hier bei unserem Studio in der Britta Arena. Der Antenne Wiesbaden Wettertrend, morgen ist Donnerstag und der wird insgesamt, ja, ich sag mal, ganz okay. Also kriegen wieder Sonne und Wolken im Wechsel. Es bleibt auch meistens trocken und bei den Temperaturen schaffen wir maximal 19 Grad morgen.
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4: Hallo auf die Straßen, liebe Autofahrer. A3 Frankfurt Richtung Köln zwischen Kelsterbach und dem Mönchhof-Dreieck. Hier haben wir 2 Kilometer stockenden Verkehr. A67 Richtung Darmstadt zwischen dem Mönchhof-Dreieck und Rüsselsheim-Ost. Auch hier 2 Kilometer stockend. Dann geht's weiter auf die A643 Wiesbaden Richtung Mainz. Zwischen dem Schiersteiner Kreuz und dem Mainzer Dreieck streckenweise stockend und dadurch eine Wartezeit von ungefähr einer Viertelstunde jetzt gerade. Und daher auch ein Rückstau auf die 66 zwischen Wiesbaden-Mainzer Straße und dem Schiersteiner Kreuz. 2 Kilometer Stop and Go macht ein Plus von aktuell 10 Minütchen. Längste Meldung aus dem Cityverkehr kommt vom Kaiser-Friedrich-Ring hinterm Hauptbahnhof. 10 Minütchen hält's euch hier auf.
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4: Da steht heute Nachmittag einer auf dem Gustav-Stresemann-Ring. 50 dürft er fahren, auf dem Siegfried-Ring auch ein Blitzer aufgestellt. Und in Königstein auf der Wiesbadener Straße. Hier stehen sie in der 30er-Zone und kontrollieren.
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4: Ja, 4 Minuten nach 4 haben wir jetzt heute Mittwoch und morgen. Morgen ist es tatsächlich soweit. Morgen geht die WM los. Also wir haben noch ganz genau einen Tag für die WM-Stimmung. Irgendwo müssen wir die ja irgendwie auftreiben. Ich glaube aber, wir haben da gleich einen Mann, der sich der Sache höchstpersönlich annehmen wird. Ja, bei der WM. Mit dabei sind ja übrigens 48 Mannschaften all around the world, könnte man sagen. Und ja. So heißt auch der nächste Song hier bei uns. Freunde, danken wir ruhig später für dieses gottlos schlechte Wortspiel, aber la la la la, da ist mir irgendwie nichts zu eingefallen. Around the world, la la la la. Jetzt für euch am Mittwochnachmittag. Ich bin Tobi Rinker und ihr hört schon, das ist la la la la la und Around the World kommt gleich. Hier ist Antenne Wiesbaden. Hi. 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

0: will es auf jeden Fall ändern. André Schnurrer, das ist der Typ mit dem Saxophon, der uns schon bei der Heim-EM vor 2 Jahren richtig viel Spaß auf den ganzen Fanmeilen gemacht hat. Der ist wieder da. Nach dem Testspiel der deutschen Nationalelf drüben in Mainz, da hat er sich sein Saxophon geschnappt und wieder ordentlich Stimmung gemacht. So ein bisschen das Comeback, auf das wir alle gewartet haben, ja?
1: Ja, das war, hat komplett Spaß gemacht. Also sofort waren die Leute nicht da. Das, was man auf Social Media sieht, ist ja immer nur das Highlight, sag ich mal. Aber es hat schon ein bisschen gedauert, weil das Stadion war auch, es waren nur 25.000 Leute im Stadion. Und ja, dann kamen die Leute raus, das hat ein bisschen gedauert, aber als sie dann einmal warm waren, dann hat es richtig Bock gemacht und das war eine richtig geile Stimmung und ein richtig geiles Gefühl. Obwohl es ja noch geregnet hat da am Ende, also ich bin auch nass geworden, gut. Und dann habe ich gespielt und so nach 10 Minuten hat es aufgehört zum Glück.
0: Und pünktlich zur WM hat André auch einen eigenen WM-Song zusammen mit DJ Luca Dantes Badafora und Malle-Sänger Julian Sommer rausgebracht. Wir sind die Deutschen heißt er und klingt so.

0: ist ein Ohrwurm, ne? Stimmung macht das ordentlich. Vielleicht ist das ja auch sogar der geilste Hit jetzt für die Weltmeisterschaft.
1: Ob das der beste Hit ist, weiß ich nicht. Das müssen die Leute selber entscheiden. Ich finde, es ist für mich persönlich der geilste, weil wir wollten irgendwie sowas machen, was auch so wieder so ein bisschen dieses Nationalstolz, den Nationalstolz so hervorbringt. Und dann dachten wir uns, ey, komm, wir hauen jetzt richtig auf die Fresse. Was kann man da mehr machen, als wir sind die Deutschen? Und deshalb, ich finde es irgendwie geil, wenn man mal wieder so Eier auspackt und sagt, ey, wir sind die Deutschen.
0: Ja, und natürlich steht und fällt alles in Sachen Stimmung mit den Auftritten unserer Mannschaft. Wir hoffen ja alle, dass es lange geht.
1: Ja, das wäre natürlich cool, auch für die Stimmung im Land. Ich finde, das ist so krass, was Fußball mit so einem Land irgendwie macht. Es gehört immer Glück dazu, ne? Man kann ja nicht prophezeien, ey, das wird jetzt so. Es gibt ganz viele Variablen, die dann mit einspielen. Vor allem, wer weiß, wer dann im Achtel- und Viertelfinale unser Gegner wird.
0: Ja.
1: Aber ich glaube, wenn die alles abrufen auf dem Platz, dann haben wir schon die Chance, Weltmeister zu werden. Wenn es kein Handspiel gibt.
0: Kein Handspiel von den Spaniern. Und das ist schon mal die halbe Miete, ne? Sagt WM-Saxophonist André Schnurer. Er ist so ein bisschen, ich würde sagen, Stimmungsbeauftragter und will auch während der WM das Land ordentlich aufmischen. Mal schauen, vielleicht taucht er ja mit seinem Saxophon auch auf einmal hier bei uns in Wiesbaden oder in der Gegend auf. Wäre auf jeden Fall mega cool.
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1: Im Studio Robert Schäfer. Mehr als 150 Künstlerinnen und Künstler sind ab morgen wieder in Wiesbaden zu Gast. Bei der Meeting of Styles werden wieder großformatige Wandbilder am Brückenkopfkastell und am Schlachthof Wiesbaden gestaltet. Besucherinnen und Besucher können die Entstehung der Werke live erleben. Das Urban Art Festival läuft rund 2 Wochen. In dieser Zeit gibt es auch kostenlose Programmpunkte. Die Meeting of Styles zählt zu den international bedeutendsten Festivals für Graffiti und Urban Art, so die Stadt Wiesbaden. Die Sondierungsgespräche zwischen der CDU und der SPD zur Bildung einer neuen Rathausmehrheit in Wiesbaden sind gescheitert. Nach mehreren Wochen Verhandlungen konnten sich beide Seiten nicht auf eine Zusammenarbeit verständigen. Stattdessen haben CDU, Grüne, FDP und Volt nun gemeinsame Sondierungsgespräche für eine mögliche Koalition angekündigt. Die SPD kritisiert den Schritt der CDU und wirft ihr vor, parallel zu den Gesprächen bereits mit anderen Parteien verhandelt zu haben. Dazu die SPD-Vorsitzende Susanne Hoffmann-Fessner.
2: Die hat uns alle sehr überrascht, mich persönlich auch. Und es sind 4 Partner, das darf man nicht vergessen, weil die FDP gibt es ja nicht alleine, sondern nur mit Pro Auto zusammen. Das ist etwas, was uns sehr irritiert hat, weil es Kombinationen dabei sind, die die CDU vorher ausgeschlossen hatte. Deswegen bin ich maximal überrascht und auch sehr irritiert.
1: Die CDU erklärt hingegen, die Verhandlungen mit der SPD hätten nicht zu einem erfolgreichen Abschluss geführt. Der Autobauer Opel hat angekündigt, die nächste Generation des Astra in Rüsselsheim zu entwickeln und zu produzieren. Darüber hat das Wirtschaftsministerium in Wiesbaden informiert. Mit der Entscheidung verbindet das Unternehmen ein langfristiges Bekenntnis zum Standort. Dass die nächste Generation des Opel in Hessen entwickelt werde, stärke den Industriestandort. Der Astra gehört zu den prägenden Modellen der Marke Opel. Das Land Hessen will das Brauchtum weiter stärken. Dazu können Vereine der Heimat- und Brauchtumspflege ab sofort Förderung beim Hessischen Heimatministerium in Wiesbaden beantragen. Darunter fallen unter anderem die Bereiche Mundart, Tradition oder auch Trachten. Insgesamt werden rund 500.000 Euro zur Verfügung gestellt. Gefördert werden unter anderem Projekte und Maßnahmen oder auch Vereine, die die hessischen Traditionen leben. Im vergangenen Jahr haben mehr als 100 Vereine rund 330.000 Euro Förderung erhalten. Die Förderung für dieses Jahr kann online beantragt werden. Einsendeschluss ist Mitte September. Alle weiteren Infos findet ihr auch auf landwirtschaft.hessen.de. Die Wiesbadener Polizei ist aktuell auf der Suche nach Zeugen. Zwischen Mittwoch und Montag haben sich unbekannte Täter Zugang zu einem Gartengrundstück in der Straße Schmalweg verschafft. Die Täter haben eine Scheibe der Gartenhütte eingeschlagen und die Räume durchsucht. Anschließend konnten sie unerkannt mit dem Diebesgut flüchten. Personen, die die Tat beobachtet haben oder Angaben zu den Tätern machen können, werden gebeten, sich bei der Polizei zu melden. Die Bauarbeiten zur Umgestaltung des Bülow-Platzes in der Wiesbadener City müssen unterbrochen werden. Das hat die hessische Landeshauptstadt mitgeteilt. Hintergrund sind noch ausstehende Lieferungen des neuen Pflasters. Auch die maßgenau gefertigten Bausteine für das Wasserbauwerk befinden sich noch in Produktion. Sobald die Materialien geliefert sind, sollen die Arbeiten weitergehen. Der grüne Innenbereich ist bereits vorbereitet und mit Büschen sowie Stauden bepflanzt. Der neu gestaltete Platz soll trotz der Verzögerung planmäßig im August freigegeben werden.
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3: Das ist gemischt heute Nachmittag. Also mal Sonne, mal Wolken, teilweise auch beides zusammen. Es bleibt aber in der Regel trocken. Zumindest über den Tag am Abend kann es hier und da noch mal ein bisschen schauern. Das Ganze bei aktuell 17 Grad am Hauptbahnhof, am Warmen Damm und auch hier bei uns am Studio in der Britta Arena. Der Antenne Wiesbaden-Wettertrend unser Donnerstagmorgen dann meistens ganz okay. Die meiste Zeit gibt Sonne und Wolken. Tagsüber in der Regel auch trocken bei den Temperaturen. Fast genau wie heute bei bis zu 19 Grad maximal.
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3: Das ist kurz nach 5:30 Gude auf die Straßen, liebe Autofahrer. A3 Köln Richtung Frankfurt zwischen Raunheim und dem Mönchhofdreieck. Da ist die Fahrbahn nach einem Unfall mit einem LKW im Moment gesperrt. Dadurch ab dem Wiesbadener Kreuz 5 Kilometer Stau, dauert 20 Minuten mindestens mal länger. Vorsicht auf der A66 Richtung Frankfurt zwischen Salzheim und Kelkheim. Da haben wir eine Holzplanke auf der mittleren Spur rumfliegen. Bitte vorsichtig drumherum kurven. Außerdem die A643 Mainz Richtung Wiesbaden zwischen Mainz-Mombach und dem Schiersteiner Kreuz 2 Kilometer Stau. Und Gegenseite A643 Wiesbaden Richtung Mainz zwischen Dotzheim und dem Mainzer Dreieck streckenweise Stau. Hier um die 20 Minuten mehr Fahrzeit. Längste Meldungen aus der City, Schiersteiner Steiner Straße statt auswärts. Hier dauert es eine Viertelstunde länger.
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3: Es blitzt heute Nachmittag auf dem Siegfriedring Tempo 50 auf dem Gustav-Stresemann-Ring. Hier bei der Britta-Arena auch ein 50er-Blitzer und A66. Da steht er Richtung Wiesbaden, kurz vor Erbenheim an der Tankstelle. Also da, wo immer steht, Tempo 100 hier. Ich sag's nur formhalber nochmal dazu, aber die meisten wissen's eh.
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1: I'll be back, genau so heißt der Song. Hier ist Antenne Wiesbaden am Mittwochnachmittag. Es ist 16.42 Uhr und Demokratie, Respekt und ein gutes Miteinander. Genau darum geht's bei der sogenannten Wertvoll-Tour hier bei uns in Hessen. Kultusminister Armin Schwarz hat jetzt die Wiesbadener Grundschule Schelmengraben besucht und damit den Kids über Werte im Schulalltag gesprochen. Die Schule setzt seit Jahren einen besonderen Schwerpunkt auf Wertebildung und demokratisches Lernen. Minister Schwarz findet ein friedliches Miteinander, das ist ganz besonders wichtig.
2: Die Grundschule hier am Schelmengraben, die leistet eine großartige Arbeit mit einem tollen Leitbild. Wir machen die Dinge gemeinsam, wir sind nicht allein. Und hier wird halt noch mehr unterrichtet als Lesen, Schreiben und Rechnen. All das ist ganz, ganz wichtig. Aber hier werden halt Werte vermittelt, dass man sich wechselseitig hilft, dass man sich unterstützt, dass man sich tröstet, Konflikte friedlich miteinander löst. Und wenn das in der ersten, zweiten, dritten und vierten Klasse schon eingeübt wird, das ist eine gute Grundlage dafür, dass es danach auch gut weitergeht.
1: Ja, für unseren Kultusminister ist die Wertvoll-Tour in Hessen ganz, ganz von großer Bedeutung.
2: Die Wertvoll-Tour ist etwas ganz Zentrales. Unsere Zukunft befindet sich in den Klassenzimmern von heute. Da geht's los, da werden die Grundlagen geschaffen. Und in dieser Zeit, in der ganz viel Desinformation auch über Social Media unterwegs ist, über verschiedene Kanäle, ist es, glaube ich, wichtig, dass junge Menschen von vornherein wissen, was uns verbindet, was die Dinge sind, die diese Demokratie auch stabil halten. Deswegen ist es ein wesentlicher Beitrag, ist nicht irgendwas eine Zutat, sondern ein Querschnittsthema in allen Fächern.
1: Ja, also die Zukunft von morgen sitzt heute schon in den Schulklassen drin. Deswegen ist die Erwartungshaltung an die Kids natürlich jetzt auch groß.
2: Ich erwarte, dass man sich sehr intensiv mit diesem Thema auseinandersetzt. Das gelingt auch gut. Im Konkreten dann natürlich mit ihrer jeweiligen Schülerschaft und mit den jeweiligen Altersgruppen, auch mit verschiedenen Kooperationspartnern. Und gibt es sicherlich unterschiedliche Wege, auch im Zusammenarbeiten mit den Jugendfeuerwehren im Lande Hessen oder mit der gesamten Blaulichtfamilie. Gibt es ganz, ganz tolle Ansätze. Und ich sehe, dass die Schulen und die Schülerschaft sich mit Freude diesem Thema auch widmet.
1: Also Respekt voreinander und demokratische Werte, das gibt's jetzt auch in der Schule zu lernen, finde ich persönlich sehr, sehr gut. Hier bei uns in Hessen gibt's die Wertvoll-Tour und Kultusminister Schwarz hat jetzt hier bei uns in Wiesbaden eine Schulklasse besucht, bei denen das schon

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1: Ich bin Lea Matschulat. Schnelleres Internet für Millionen Menschen. Die Bundesregierung will den Glasfaserausbau beschleunigen. Dafür hat das Kabinett eine Reform des Telekommunikationsgesetzes beschlossen.
2: Ein Problem heute, oft endet die Glasfaserleitung schon im Keller oder vor dem Haus. Künftig sollen Anbieter deshalb leichter auch die letzten Meter bis in die Wohnung verlegen dürfen. Außerdem sollen Genehmigungen schneller erteilt werden, damit Bauarbeiten früher starten können. Auch entlang von Bahnstrecken soll der Ausbau von Mobilfunknetzen einfacher werden. Die Bundesregierung hofft, dass Haushalte und Unternehmen so schneller an leistungsfähige Internetanschlüsse kommen. Zoe Tassovali, Nachrichtenredaktion.
1: Und die Luftfahrt kann auf mehr Unterstützung hoffen. Das Kabinett brachte eine neue Strategie für diesen Bereich auf den Weg. US-Präsident Trump hat dem Iran nach gegenseitigen Angriffen erneut gedroht. Die iranische Regierung habe zu lange gebraucht, um einen für sie großartigen Deal auszuhandeln. Jetzt müssten sie die Konsequenzen tragen. Das schrieb Trump auf seiner eigenen Plattform mit Blick auf die sich seit Wochen hinziehenden Verhandlungen über ein Rahmenabkommen zwischen den beiden Ländern. Außerdem erklärte Trump einmal mehr, Irans Militär für weitgehend besiegt. In Oberbayern sind bei einem Busunfall mehrere Menschen verletzt worden, vor allem Kinder, so wie es bislang aussieht. Ein Reisebus mit Schulkindern kollidierte mit einem Linienbus.
3: Nach ersten Erkenntnissen geht die Polizei von mehreren mittel- bis schwer verletzten Kindern aus. Die Bild berichtet von mindestens 20 Verletzten. Ein Kind wurde demnach von Rettungskräften reanimiert. Der Unfall passierte den Angaben zufolge am Mittag auf einer Staatsstraße zwischen Hebertshausen und Heimhausen. Nach bisherigen Erkenntnissen prallte der mit Schulkindern besetzte Reisebus mit einem Linienbus zusammen. Warum, ist noch unklar. Fabian Schaffer, Nachrichtenredaktion.
1: Für eine schnellere Aufrüstung in der EU sollen die Genehmigungsverfahren für Verteidigungsprojekte erheblich beschleunigt werden. Eine Einigung zwischen Vertretern des Europaparlaments und Vertretern der Regierungen der Mitgliedstaaten sieht vor, die Höchstdauer von Genehmigungsverfahren auf 102 Arbeitstage festzulegen. Wenn die zuständige Behörde vor Ablauf der Frist keine Entscheidung getroffen hat, soll der Genehmigungsantrag stillschweigend als angenommen gelten.
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4: Ja, und es wird dann jetzt doch ein bisschen grauer zum Feierabend hin. Viele dicke Wolken und so in der nächsten halben Stunde bis Stunde kommt auch noch mal ein bisschen Regen bei uns an. Sonne verabschiedet sich dann damit auch so langsam hier und da. Schafft es noch mal eine Wolkenlücke und ein bisschen Sonne durch. Aber in der Regel sind wir dann im Prinzip fertig mit Sonne. Heute bei den Temperaturen, da sind wir jetzt im Soll aktuell bei 18 Grad an der Staatskanzlei am RMCC und auch hier bei uns am Studio in der Britta Arena. Der Antenne Wiesbaden Wettertrend. Morgen ist Donnerstag und der wird insgesamt eigentlich ganz okay. Da kriegen wir Sonne und Wolken im Mix und meistens trocken tagsüber bei maximal 19 Grad. Ähnliche Temperaturen also wie heute.
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4: Hallo auf die Straßen, liebe Autofahrer. Wird langsam voller und kuschelig. Unter anderem geht gar nichts gerade auf der A3 Richtung Frankfurt zwischen Raunheim und dem Mönchhofdreieck. Da ist die Fahrbahn nach einem Unfall gerade gesperrt. 6 Kilometer Stau ab dem Wiesbadener Kreuz. Empfohlene Umleitung am besten ab dem Wiesbadener Kreuz über die A66 und die A5 bis zum Nordwestkreuz. Aber entsprechend ist es auch da gerade voller als sonst. A66, wo wir beim Thema sind, Wiesbaden Richtung Frankfurt. Zwischen Höchst und dem Frankfurter Nordwestkreuz 2 Kilometer Stop and Go. Dauert 10 bis 12 Minuten länger. Und dann noch die A643 Mainz Richtung Wiesbaden. Zwischen Mainz-Mombach und dem Schiersteiner Kreuz. Hier haben wir 2 Kilometer anstehen, 10 Minuten drauf. Und auf der Gegenseite Richtung Mainz dann entsprechend zwischen Dotzheim und dem Mainzer Dreieck streckenweise Stau und stockender Verkehr. 20 Minuten hier, die Mehrfahrzeit dadurch.
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4: Da hätten wir einmal den Blitzerhänger auf der A-Straße. Steht beim Ortsschild Tempo 30 ist hier. Außerdem auf dem Gustav-Stresemann-Ring 50er Blitzer und in Königstein. Da kontrollieren sie auf der Wiesbadener Straße. Ist auch eine 30er-Zone. Auch hier gilt Fuß vom Gas heute Nachmittag.
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4: Oh ja.
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4: Und damit können wir sagen, die Hälfte der Woche ist durch. Für heute haben wir es dann auch endlich geschafft. Gerade machen auch wieder ganz, ganz viele von euch Feierabend in der schönsten Stadt der Welt. Und deswegen wünschen wir euch ganz viel Spaß beim Zusammenpacken jetzt. Und was ihr sonst noch so geplant habt für heute. Hier ist Antenne Wiesbaden jetzt mit Ofenback. Richtig cool für euren Feierabend.

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0: View to Kill, Antenne Wiesbaden um 5:11. Mental Load, damit mehr Menschen verstehen, was es damit eigentlich auf sich hat, macht die R&V-Versicherung mit dem Sorgenfresser Familienfest auf genau dieses Thema aufmerksam. Das Ganze musikalisch begleitet von Stargast Tim Bensko diesen Sonntag. Und auch wir bei Antenne Wiesbaden beschäftigen uns diese Woche mit dem Thema Mental Load. Also die vielen kleinen und großen alltäglichen Aufgaben, die irgendwann auch zu spürbaren Belastungen werden können. Gerade wenn das Geld vielleicht auch zum Monatsende mal knapp wird, kann selbst der Wocheneinkauf zur Herausforderung werden. Hier versucht die Tafel Wiesbaden, so gut es eben geht, zu unterstützen. Wie die Tafel hilft, darüber sprechen wir jetzt mit Thomas Fuhrmann. Er ist der erste Vorsitzende der Tafel hier bei uns in Wiesbaden.
1: Die Tafel hat zwei Hauptaufgaben. Die eine Aufgabe ist Lebensmittel retten, die sonst weggeworfen werden, und mit diesen Lebensmitteln, die wir einsammeln, Bedürftigen zu helfen. Das sind alleine hier in Wiesbaden über 5000 Kundinnen und Kunden.
0: Das ist erstmal eine ganze Menge. Kann denn jeder die Unterstützung der Tafel nutzen oder gilt das nur für, ich sag mal, besondere Personengruppen?
1: Wenn man zu uns kommt in die Klarenthaler Straße, da ist unsere Zentrale, Dort werden die Lebensmittel ausgegeben. Wenn da jemand kommt und Hunger hat, wird er beim ersten Mal schon was bekommen, dann muss er die Bedürftigkeit nachweisen. Das ist eine kleine Rente, Studium, einfach ein Nachweis der Bedürftigkeit. Meistens stellt es das Sozialamt aus.
0: Also jeder kann die Hilfe in Anspruch nehmen, zumindest wenn eine Bedürftigkeit sichergestellt ist. Wenn ihr wissen wollt, wie die Tafel Unterstützung gebrauchen kann, dann auf jeden Fall dranbleiben. Wir sprechen nämlich gleich weiter im Rahmen unserer Mental Load Woche, die diese Woche läuft.

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0: One Night in Heaven, Antenne Wiesbaden am Mittwochnachmittag. Es ist gleich 5:30 und der Alltag, der hat uns ja oft fest im Griff. Arbeit, private Termine, ständig neue To-Dos. Diese unsichtbare Belastung wird aber oft unterschätzt und genau dazu veranstaltet die R&V-Versicherung diesen Sonntag hier bei uns in Wiesbaden das Sorgenfresser-Familienfest am Schlachthof. Da gibt es ganz, ganz viele Aktionen und Mitmachangebote für die ganze Familie. Auch wir sprechen diese Woche über die Herausforderungen des Alltags. Zum Beispiel, wenn das Geld nicht für das Nötigste reicht, dann hilft die Tafel gerne weiter. Heute ist Thomas Fuhrmann, erster Vorsitzender der Tafel, hier bei uns in Wiesbaden, bei uns im Gespräch. Herr Fuhrmann, wie sind Sie denn zur Tafel gekommen?
1: Ob das der beste Hit ist, weiß ich nicht. Das müssen die Leute selber entscheiden. Ich finde, es ist für mich persönlich der geilste, weil wir wollten irgendwie so...
0: Das ist leider gar nicht richtig, was ich hier gerade gemacht habe. Ich muss einmal stoppen und muss gleich nochmal mit dem Herrn Fuhrmann ins Gespräch gehen sozusagen. Wir machen erstmal einmal schnell Musik und dann kommt da wirklich der Herr Fuhrmann von der Tafel, versprochen.

0: Fünf Minütchen bis 17:30 Antenne Wiesbaden ist hier. Und wenn der Alltag zur Belastungsprobe wird, dann nennt sich das Mental Load. Da sprechen wir diese Woche drüber. Hat oft auch was mit Geld zu tun. Wenn das Portemonnaie leer ist, dann muss man sich irgendwie Gedanken machen, wie man irgendwie über die Runden kommt. Und dann hilft die Tafel oft weiter. Wir sprechen heute mit Thomas Fuhrmann. Er ist der erste Vorsitzende von der Tafel hier bei uns in Wiesbaden. Herr Fuhrmann, wie sind Sie denn ganz persönlich zur Tafel gekommen?
1: Also ich habe es ganz klassisch in den Nachrichten gesehen, bundesweit.
0: Ja.
1: Es war so vor 3-4 Jahren, hing auch mit dem Ukraine-Krieg zusammen. Die Situation für viele Menschen ist so, dass sie Unterstützung brauchen, dass sie mit dem, was sie zum täglichen Leben haben, nicht zurechtkommen. Und ich hatte ein bisschen Zeit und habe gedacht, okay, Autofahren kann ich. Ich gehe da mal hin und schaue. Und da die Tafel in Wiesbaden hier super organisiert ist, hat mir das vom ersten Tag an gut gefallen. Mhm. Wie gesagt, man merkt den Unterschied. Jede Kiste, die man hebt, jede Kiste, die man sortiert und jeden Sack Kartoffeln, den man weitergibt, merkt man, dass man da einen Unterschied machen kann.
0: Mit anpacken und einen Unterschied machen, das bedeutet eine ehrenamtliche Tätigkeit bei der Tafel.
1: Also, wir sind immer auf der Suche nach Frauen und Männern, die uns unterstützen. Wir haben über 200, 220 aktive Ehrenamtliche.
0: Wow.
1: Es ist sehr viel Handarbeit. Wir haben mehrere Fahrzeuge, mit denen wir jeden Tag von Montag bis Samstag die Lebensmittel einsammeln. Dann müssen sie bei uns in der Klarenthaler Straße sortiert werden und dann ausgegeben werden. Also an einem Ausgabetag sind 25, 30 Frauen und Männer damit beschäftigt. Und jede Hand macht einen Unterschied. Wenn uns jetzt Leute zuhören hier in Wiesbaden und sagen, ach, könnte ich mir eigentlich auch vorstellen, ich habe ein bisschen Zeit noch, melden Sie sich. Sie können das bei uns auf der Website sehen und dann gibt es einen Schnupperkurs, kann man sich anschauen, ob man entweder Lebensmittel einsammeln möchte, also diese Fahrzeuge fährt, dann mitfährt, das sind immer 2-3 Personen auf dem Wagen, oder in der Klarenthaler Straße beim Sortieren und bei der Ausgabe hilft.
0: Ja, wer mehr über die ehrenamtliche Arbeit der Tafel wissen will, der kann sich am Sonntag beim Sorgenfresser Familientag einfach am Stand der Tafel informieren und mit den Ehrenamtlichen ins Gespräch kommen. Auf dem Festgelände gibt es aber noch viel, viel mehr, nämlich viele Infostände und Mitmachangebote zum Thema Mental Load und ganz am Ende ein Gratiskonzert von Tim Bensko. Also lohnt sich in mehrfacher Hinsicht Sonntag am Schlachthof.

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1: Im Studio Robert Schäfer. Die Sondierungsgespräche zwischen der CDU und der SPD zur Bildung einer neuen Rathausmehrheit in Wiesbaden sind gescheitert. Nach mehreren Wochen Verhandlungen konnten sich beide Seiten nicht auf eine Zusammenarbeit verständigen. Stattdessen haben CDU, Grüne, FDP und Volt nun gemeinsame Sondierungsgespräche für eine mögliche Koalition angekündigt. Die SPD kritisiert den Schritt der CDU und wirft ihr vor, parallel zu den Gesprächen bereits mit anderen Parteien verhandelt zu haben. Dazu die SPD-Vorsitzende Susanne Hoffmann-Fessner.
2: Die hat uns alle sehr überrascht, mich persönlich auch. Und es sind 4 Partner, das darf man nicht vergessen, weil die FDP gibt es ja nicht alleine, sondern nur mit Pro Auto zusammen. Das ist etwas, was uns sehr irritiert hat, weil es Kombinationen dabei sind, die CDU vorher ausgeschlossen hatte. Deswegen bin ich maximal überrascht und auch sehr irritiert.
1: Die CDU erklärt hingegen, die Verhandlungen mit der SPD hätten nicht zu einem erfolgreichen Abschluss geführt. Der Autobauer Opel hat angekündigt, die nächste Generation des Astra in Rüsselsheim zu entwickeln und zu produzieren. Darüber hat das Wirtschaftsministerium in Wiesbaden informiert. Mit der Entscheidung verbindet das Unternehmen ein langfristiges Bekenntnis zum Standort. Dass die nächste Generation des Opel in Hessen entwickelt werde, stärke den Industriestandort. Der Astra gehört zu den prägenden Modellen der Marke Opel. Morgen startet die Fußball-WM in den USA, Kanada und Mexiko. Damit öffentliche Übertragungen in Wiesbaden möglich werden, können Genehmigungen für Ausnahmen des Lärmschutzes erteilt werden. In der Vorrunde darf der Anpfiff der Spiele dafür spätestens um 22 Uhr sein, freitags und samstags spätestens um 23 Uhr. In der K.O.-Runde liegen diese Zeiten generell bei 23 Uhr, Ausnahme sind Sonntage, da gilt immer 22 Uhr. Sollte ein Spiel nach diesen Zeiten anfangen, kann es keine Genehmigung geben. Die Anträge müssen an lärm-und-luft@wiesbaden.de gesendet werden. Die SW Verkehrsgesellschaft hat jetzt ein neues Update für die SW Tickets App veröffentlicht. Darüber hat der Wiesbadener Mobilitätsdienstleister informiert. Demnach soll es jetzt Verbesserungen im Bedienkomfort sowie ein erweitertes Ticketangebot geben. Ab sofort ist auch die Gruppentageskarte digital über die App buchbar. Zudem gibt es die App jetzt auch auf Englisch. Zu guter Letzt können Nutzerinnen und Nutzer die Startseite personalisieren. Die App wurde im April 2023 eingeführt und seitdem über 111.000 Mal heruntergeladen. Im letzten Jahr wurden in Hessen so viele politisch motivierte Straftaten registriert wie nie. Das hat das Bundeskriminalamt in Wiesbaden mitgeteilt. Demnach ist die politisch motivierte Kriminalität um 2% auf rund 86.000 Delikte angestiegen. Auch die Zahl der politisch motivierten Gewalttaten ist um rund 1% auf 4.000 Delikte gestiegen. Wesentliche Treiber von gesellschaftlicher Polarisierung seien soziale Medien, über die Hass, Hetze und Propaganda verbreitet werden. Das beschleunige zudem Radikalisierungsprozesse, so BKA-Präsident Holger Münch.
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3: Da ist hier und da nochmal eine kleine Regenwolke mit dabei. Ansonsten auch der Himmel jetzt schon recht zugezogen. Also Sonne so gut wie nix mehr. Aber hier und da ist dann auch trocken. Aber Regenschirm würde ich nicht allzu weit weglegen. Das würde ich eigentlich sagen. 18 Grad messen wir momentan am Warmen Damm. Am Staatstheater sind 17. Und hier bei uns am Studio in der Britta Arena ebenfalls 17 Grad. Der Antenne Wiesbaden Wettertrend. Unser Donnerstag. Morgen dann ganz okay. Die meiste Zeit haben wir so Sonne und Wolken mit am Start. Tagsüber in der Regel auch trockenes Wetter. Also im Prinzip fast wie heute bei den Temperaturen genauso. Bis zu 19 Grad schaffen wir morgen.
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3: Hallo auf die Straßen, liebe Autofahrer. Es ist kurz nach 5:30 und die dickste Meldung von der A3 Richtung Frankfurt zwischen Raunheim und dem Mönchhof-Dreieck. Da ist die Fahrbahn nach einem Unfall immer noch gesperrt. Dadurch ab dem Wiesbadener Kreuz gerade 7 Kilometer Stau. Umleitungsempfehlung über die A66 beim Wiesbadener Kreuz. Wird dann entsprechend auch ein bisschen voller, aber da geht es wenigstens weiter voran. Momentan darf der in der Sperrung stehende Verkehr zumindest abfließen, damit da die Ölspur an der Unfallstelle beseitigt werden kann. Aber es kann sich noch hinziehen. A66, Wiesbaden Richtung Frankfurt zwischen Diedenbergen und Hattersheim. Hier haben wir 5 Kilometer Stau nach einem Unfall auf der linken Spur. Dauert auch mindestens mal 20 Minuten länger. Weiter geht's auf die A663 Mainz Richtung Wiesbaden. Da kein Unfall, aber da ist immer voll jetzt um die Uhrzeit. Zwischen dem Mainzer Dreieck und dem Schiersteiner Kreuz 5 Kilometer Stau, halbe Stunde anstehen und auch in der Gegenrichtung zwischen Dotzheim und dem Mainzer Dreieck streckenweise Stau und stockender Verkehr.
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3: Da haben wir einmal noch den Blitzerhänger auf der A-Straße. Steht da in der Nähe vom Ortsschild Tempo 30 und in Niedernhausen zwischen dem Rhein-Main-Theater und dem Kreisel. Auch da ein Blitzer aufgestellt. Tempo 60 haben wir hier.
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3: Hallo.

0: richtig cooler Hit für den Feierabend Body and Soul hier bei uns auf Antenne Wiesbaden. Es ist gleich 17:45 und viele reden da nicht gerne drüber, aber irgendwie kennt's doch jeder. Mentale Belastung durch Stress im Alltag. Wir sprechen diese Woche genau darüber, passend zum Sorgenfresser Familienfest, das am Sonntag hier bei uns in Wiesbaden am Schlachthof stattfindet. Mit dabei auch die Tafel Wiesbaden und Thomas Fuhrmann, der ist da erster Vorsitzender. Herr Fuhrmann, in anderen Städten klagen ja die Tafeln, dass die Lebensmittel knapp werden und die Schlangen an den Bedürftigen immer länger. Wie ist denn das bei Ihnen, also hier bei uns in Wiesbaden?
1: In Wiesbaden sind wir in einer guten Situation. Erstens haben wir eine sehr gute Unterstützung der Bevölkerung. Wir sind komplett spendenfinanziert. Also wir sind darauf angewiesen, dass die Bevölkerung, Unternehmen uns Sachspenden oder Geld spendet.
0: Ja.
1: Das funktioniert sehr gut. Und auch die Unternehmen, die Supermärkte, die wir anfahren, Schwankungen. Aber insgesamt hält sich das in der Balance. Im Schnitt sammeln wir über 900 Tonnen Lebensmittel ein.
0: Okay, das ist auf jeden Fall eine Menge. Ich habe es eben schon angesprochen. Die Tafel ist auch am Sonntag beim Sorgenfresser Familienfest mit dabei. Warum wolltet ihr da gerne dabei sein?
1: Die R&V und die R&V Stiftung sind seit langem Unterstützer der Tafel Wiesbaden.
0: Ja.
1: Von daher freuen wir uns, dass wir uns als Tafel Wiesbaden mit dem, was wir machen, wie die Zusammenhänge sind, bei diesem Sorgenfresserfest präsentieren dürfen, weil ohne die Unterstützung der Bevölkerung, ohne die Unterstützung der Unternehmer geht es nicht.
0: Ja, und schon seit Jahren versucht die Tafel mit Engagement und Unterstützung von außen, anderen zumindest an einer Stelle das Leben ein bisschen einfacher zu machen. Und das soll auch in Zukunft so weitergehen.
1: Wie gesagt, wir sind auf den Bürgersinn, auf das Gemeinwohl angewiesen und auf das Engagement von Hunderten von Leuten, die zu uns kommen. Aber ich befürchte oder ich bin mir sehr sicher, es braucht nach wie vor eine Einrichtung wie die Tafel. Und von daher wird es uns glücklicherweise, aber gleichzeitig auch leider weiter in der Zukunft geben.
0: Wer die Wiesbadener Tafel am Sonntag treffen will, hier bei uns in Wiesbaden, sie ist Teil vom Sorgenfresser Familienfest, organisiert durch die R&V-Versicherung. Das Ganze findet statt am Schlachthof mit ganz, ganz tollen Infoständen und Mitmachaktionen. Und auch Tim Bensko kommt vorbei und spielt für uns gratis ab 17 Uhr. Also, wir sehen uns Sonntag am Schlachthof.

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1: Ich bin Lea Matschullat. Die Bundesregierung will die Luftfahrtbranche in Deutschland stärken. Dazu wurde im Kabinett eine Strategie beschlossen. Die Luftfahrt sei global und langfristig ein Wachstumsmarkt, heißt es im Beschlusstext.
2: Wegen gestiegener Kerosinpreise, aber auch relativ hoher Kosten am Standort Deutschland, stehen viele Airlines und Flughäfen hierzulande unter Druck. Die Bundesregierung verspricht der Branche mehr Unterstützung. Neben bereits beschlossenen Maßnahmen wie der Senkung der Ticketsteuer werde sie sich auch weiterhin langfristig für international wettbewerbsfähige Standortkosten einsetzen, heißt es in der Strategie. Darin geht es aber auch um klimaschonenderes Fliegen und stabile Lieferketten, zum Beispiel beim Flugbenzin. Katrin Müller, Nachrichtenredaktion.
1: Und das Kabinett brachte auch Gesetzesänderungen für einen schnelleren Ausbau des Glasfasernetzes auf den Weg. Die kommenden Wochen bis zur Sommerpause werden zur entscheidenden Bewährungsprobe für die Regierungskoalition. Bis Anfang Juli will sie ein großes Reformpaket schnüren. Bei einem Spitzentreffen am Abend sollen auch Arbeitgeber und Gewerkschaften zu Wort kommen.
3: Schon vor dem Treffen wird deutlich, wie unterschiedlich die Vorstellungen sind. Die Linke fordert die Gewerkschaften auf, bei Sozialleistungen und Arbeitnehmerrechten klare rote Linien zu ziehen. Auf der anderen Seite werben Wirtschaftsvertreter für tiefgreifende Reformen. Die Wirtschaftsweise Grimm sagt, Deutschland brauche neue Impulse für Wachstum. Dabei geht es unter anderem um Steuern, den Arbeitsmarkt und die Frage, wie mehr Menschen arbeiten können oder länger im Job bleiben. Zoe Tassovali, Nachrichtenredaktion.
1: US-Präsident Trump hat dem Iran nach gegenseitigen Angriffen erneut gedroht. Die iranische Regierung habe zu lange gebraucht, um einen für sie großartigen Deal auszuhandeln. Jetzt müssten sie die Konsequenzen tragen. Das schrieb Trump auf seiner Plattform Truth Social mit Blick auf die sich seit Wochen hinziehenden Verhandlungen über ein Rahmenabkommen zwischen den beiden Ländern. Ein Sprengstoffalarm hat den Betrieb auf einem Kreuzfahrtschiff in Kiel für einige Stunden lahmgelegt. Der Alarm wurde durch eine Ladung ausgelöst, die gegen Mittag an Bord kam. Verdächtig waren 4 Paletten. Ein Teil des Kreuzfahrtschiffes wurde evakuiert. Die Polizei sperrte weiträumig ab. Der Kampfmittelräumdienst rückte an. Gegen 15.15 Uhr gab es schließlich Entwarnung. Die Ware sei ungefährlich. An den Paletten hätten sich möglicherweise Sprengstoffreste befunden, hieß es von der Polizei.
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4: Das ist grau, bewölkt und hier und da kommt auch immer noch mal ein bisschen Regen mit runter. Der Abend dann genauso hier bei uns unbeständig. So ab 22 Uhr dann die nächsten dicken Regenwolken, die sich bei uns leer machen. Bei den Temperaturen liegen wir gerade bei 17 Grad, haben wir nachgemessen. Unter anderem am Schlachthof, am Luisenplatz und auch hier bei uns am Studio in der Britta Arena. Nachts geht es dann runter bis auf 9 Grad und auch da immer mal wieder ein kleiner Regenspritzer, zumindest im Bereich des Möglichen. Wir schauen auf morgen im Antenne Wiesbaden Wettertrend. Morgen ist Donnerstag und der wird eigentlich zumindest tagsüber ganz okay, meistens trocken bei Temperaturen bis 19 Grad, also ähnlich wie heute.
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4: Schönen guten Abend raus zu euch auf die Straßen. Da haben wir im Wesentlichen 3 Meldungen, aber die haben es in sich. Einmal die A3 Köln Richtung Frankfurt zwischen der Raststätte Medenbach und dem Mönchhof-Dreieck. 8 Kilometer Stau im Moment hier nach einem Unfall. Da ist nur die linke Spur frei. Dauert fast 2 Stunden. Länger. A66 Wiesbaden Richtung Frankfurt zwischen Nordenstadt und Hattersheim. 7 Kilometer Stau, auch hier hat es gekracht. Bergungsarbeiten laufen gerade auf den beiden linken Fahrspuren. 35 extra Minuten. A643 haben wir noch. Mainz Richtung Wiesbaden, das ist die kleinste Meldung zwischen dem Mainzer Dreieck und dem Schiersteiner Kreuz. 5 Kilometer Stau, 20 Minuten. Hier trotzdem die Anstehzeit.
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4: Und auch jetzt sind noch ein paar Blitzer aktiv, unter anderem auf der A-Straße beim Ortsschild. Kontrollieren Sie bei 30 in Niedernhausen zwischen dem Rhein-Main-Theater und dem Kreisel ist ein Blitzer aufgebaut. 60 dürft er und auf der A66 der mobile aufgebaute Blitzer steht da, wo er immer steht, im Prinzip kurz vor der Tanke bei Erbenheim. Tempo 100 haben wir hier.
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4: 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Ja, es ist 6:04. Wir wünschen euch einen ganz entspannten Feierabend. Ich hoffe, ihr seid schon da, wo ihr sein wolltet, angekommen und steht nicht irgendwo in einem dieser fetten Staus drin. Und wenn doch, dann hilft in der Regel eins, positive Gedanken und ein bisschen gute Mucke im Radio. Und dafür sorgen wir jetzt einen schönen Mittwochabend zusammen mit David Guetta und Kelly Rowland, When Love Takes Over. Ich bin Tobi Rinker, ihr hört Antenne Wiesbaden.

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0: 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Hier bei uns bei Antenne Wiesbaden. 6:11 haben wir jetzt. Und wer glaubt, Wiesbaden schon in- und auswendig zu kennen, der sollte vielleicht einfach mal loslaufen. Ne? Denn zwischen Kurhaus Westend und Rheinufer, da gibt es jede Menge Ecken zu entdecken, die man im Alltag vielleicht oft übersieht. Genau dafür hat Dirk Fellinghauer jetzt einen besonderen Stadtführer geschrieben. Wiesbaden zu Fuß. Die schönsten Spaziergänge. Zur Veröffentlichung lädt der Autor morgen sogar zu einem gemeinsamen Spaziergang durch die Stadt. Einer ist hoffentlich ein bisschen besseres Wetter, denn dafür ist Wiesbaden aus verschiedenen Gründen ganz perfekt für ihn.
1: Die sehr prägende, ganz tolle Bausubstanz, aber dann trotzdem auch diese mega Vielfalt. Es gibt diese Klischees, die auf Schritt und Tritt oft bestätigt werden, aber es lohnt sich halt auch über die Klischees hinaus zu spazieren und da entdeckt man ganz viele andere Seiten und Ecken von Wiesbaden, wo das Bild der Stadt sich wirklich weitet und in einer großen Vielfalt da ist. Es entstehen hier wirklich super coole kleine Spots, größere Spots und ein Spirit in der Stadt, der zeigt, dass hier ein Update im Gange ist und das, glaube ich, macht es dann tatsächlich zu wiederum der schönsten Stadt.
0: Wiesbaden hat wirklich viele schöne Ecken, die du ja auch in deinem Buch vorstellst. Zur Buchpremiere morgen hast du außerdem noch so einen gemeinsamen Spaziergang organisiert. Wie ist denn da die Idee zu entstanden?
1: Ja gut, das ist ja ein bisschen naheliegend natürlich, ein Spaziergangbuch, Spaziergängebuch, dass man das mit einem Spaziergang feiert. Ja. Überlegt, was können wir machen, um ein bisschen die Veröffentlichung des Buchs jetzt zu feiern. Und dann haben wir uns eben genau diesen schon geschilderten Spaziergang ausgesucht vom Schlossplatz aus ins Westend und da mündet er dann auf dem Sedanplatz, der Hotspot geworden ist in letzter Zeit. Und um den Sedanplatz herum gibt es ja auch einige coole Bars. Und in einer dieser coolen Bars, nämlich in einem Heaven, werden wir dann rüberwechseln, dort hinten in den schwarzen Salon gehen und einfach da nett zusammen sein. Und natürlich gibt es dann dort zum ersten Mal das Buch.
0: Ja, für alle, die gerne mitspazieren wollen, leider sind alle Plätze schon belegt, aber es gibt noch eine Buch-Release-Party am Sedanplatz, da können dann alle vorbeikommen. Und wer nur mal so drauf losspazieren will, das wäre der Tipp vom Spazierprofi Dirk.
1: Hier in der Stadt selbst ist eigentlich fast mein Lieblingsspaziergang, der vom Schlossplatz aus ins Westend führt, weil der halt auch innerhalb eines Spaziergangs zeigt, wie manchmal innerhalb weniger Gehminuten die Stadt Wiesbaden auch eine Stadt der Kontraste ist, eben von dem mondänen, herrschaftlichen Wiesbaden dann durch die multikulturelle, vielleicht ein bisschen roughe Weritzstraße in das urbane äußere Westend. Und das wäre vielleicht der Spaziergang, der die Bandbreite Wiesbadens in einem Spaziergang am deutlichsten zeigt.
0: Ja, also wir wünschen ganz viel Spaß beim Spazieren und demnächst auch beim Schmökern im neuen Wiesbadener Spazierratgeber von Dirk Fellinghauer. Und

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1: Im Studio Robert Schäfer. Mehr als 150 Künstlerinnen und Künstler sind ab morgen wieder in Wiesbaden zu Gast. Bei der Meeting of Styles werden wieder großformatige Wandbilder am Brückenkopfkastell und am Schlachthof Wiesbaden gestaltet. Besucherinnen und Besucher können die Entstehung der Werke live erleben. Das Urban Art Festival läuft rund 2 Wochen. In dieser Zeit gibt es auch kostenlose Programmpunkte. Die Meeting of Styles zählt zu den international bedeutendsten Festivals für Graffiti und Urban Art, so die Stadt Wiesbaden. Die Sondierungsgespräche zwischen der CDU und der SPD zur Bildung einer neuen Rathausmehrheit in Wiesbaden sind gescheitert. Nach mehreren Wochen Verhandlungen konnten sich beide Seiten nicht auf eine Zusammenarbeit verständigen. Stattdessen haben CDU, Grüne, FDP und Volt nun gemeinsame Sondierungsgespräche für eine mögliche Koalition angekündigt. Die SPD kritisiert den Schritt der CDU und wirft ihr vor, parallel zu den Gesprächen bereits mit anderen Parteien verhandelt zu haben. Dazu die SPD-Vorsitzende Susanne Hoffmann-Fessner.
2: Die hat uns alle sehr überrascht, mich persönlich auch. Und es sind 4 Partner, das darf man nicht vergessen, weil die FDP gibt es ja nicht alleine, sondern nur mit Pro Auto zusammen. Das ist etwas, was uns sehr irritiert hat, weil es Kombinationen dabei sind, die die CDU vorher ausgeschlossen hatte. Deswegen bin ich maximal überrascht und auch sehr irritiert.
1: Die CDU erklärt hingegen, die Verhandlungen mit der SPD hätten nicht zu einem erfolgreichen Abschluss geführt. Der Autobauer Opel hat angekündigt, die nächste Generation des Astra in Rüsselsheim zu entwickeln und zu produzieren. Darüber hat das Wirtschaftsministerium in Wiesbaden informiert. Mit der Entscheidung verbindet das Unternehmen ein langfristiges Bekenntnis zum Standort. Dass die nächste Generation des Opel in Hessen entwickelt werde, stärke den Industriestandort. Der Astra gehört zu den prägenden Modellen der Marke Opel. Das Land Hessen will das Brauchtum weiter stärken. Dazu können Vereine der Heimat- und Brauchtumspflege ab sofort Förderung beim Hessischen Heimatministerium in Wiesbaden beantragen. Darunter fallen unter anderem die Bereiche Mundart, Tradition oder auch Trachten. Insgesamt werden rund 500.000 Euro zur Verfügung gestellt. Gefördert werden unter anderem Projekte und Maßnahmen oder auch Vereine, die die hessischen Traditionen leben. Im vergangenen Jahr haben mehr als 100 Vereine rund 330.000 Euro Förderung erhalten. Die Förderung für dieses Jahr kann online beantragt werden. Einsendeschluss ist Mitte September. Alle weiteren Infos findet ihr auch auf landwirtschaft.hessen.de. Die Wiesbadener Polizei ist aktuell auf der Suche nach Zeugen. Zwischen Mittwoch und Montag haben sich unbekannte Täter Zugang zu einem Gartengrundstück in der Straße Schmalweg verschafft. Die Täter haben eine Scheibe der Gartenhütte eingeschlagen und die Räume durchsucht. Anschließend konnten sie unerkannt mit dem Diebesgut flüchten. Personen, die die Tat beobachtet haben oder Angaben zu den Tätern machen können, werden gebeten, sich bei der Polizei zu melden. Die Bauarbeiten zur Umgestaltung des Bülow-Platzes in der Wiesbadener City müssen unterbrochen werden. Das hat die hessische Landeshauptstadt mitgeteilt. Hintergrund sind noch ausstehende Lieferungen des neuen Pflasters. Auch die maßgenau gefertigten Bausteine für das Wasserbauwerk befinden sich noch in Produktion. Sobald die Materialien geliefert sind, sollen die Arbeiten weitergehen. Der grüne Innenbereich ist bereits vorbereitet und mit Büschen sowie Stauden bepflanzt. Der neu gestaltete Platz soll trotz der Verzögerung planmäßig im August freigegeben werden.
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3: Es ist auch jetzt am Abend bewölkt. Hier und da kommt immer noch mal ein bisschen Regen mit runter. Aktuell dazu 17 Grad. Nachts geht es dann runter bis auf 9 Grad. Die 17 haben wir abgelesen in Biebrich an der Rheinpromenade. Am Hauptbahnhof haben wir auch gemessen und hier bei uns am Studio in der Britta Arena. Der Antenne Wiesbaden-Wettertrend. Unser Donnerstagmorgen dann eigentlich ganz okay. Also meistens kriegen wir Sonne und Wolken. Tagsüber in der Regel auch trocken und bei den Temperaturen. Das ist fast genau wie heute. Maximal 19 Grad. Da machen wir Schluss.
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3: Schönen guten Abend, raus auf die Straßen. Es ist kurz nach 6:30 und immer noch ganz schön voll. Die 3 längsten Meldungen, einmal die A3 Köln Richtung Frankfurt zwischen der Raststätte Medenbach und dem Mönchhof-Dreieck. Immer noch 8 Kilometer Stau hier nach einem Unfall. Nur die linke Spur ist frei, dauert eine Dreiviertelstunde länger. A66 Wiesbaden Richtung Frankfurt zwischen Nordenstadt und Hattersheim. 7 Kilometer Stau, auch da laufen die Bergungsarbeiten auf der linken Spur. Halbe Stunde extra. Und A643 Richtung Wiesbaden zwischen im Mainzer Dreieck und dem Schiersteiner Kreuz. Hier haben wir 5 Kilometer Stau, kostet euch 10 Minütchen.
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3: Da steht jetzt nur noch einer einsam und allein, der Blitzerhänger auf der A-Straße beim Ortsschild. Tempo 30 haben wir hier und falls du noch einen Blitzer gesehen hast, ruf gerne an oder schreib ihn uns per WhatsApp an die Wiesbaden 952 69 8 69.
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0: einen schönen Mittwochabend zusammen. Hier ist Antenne Wiesbaden. Helfen statt wegschauen und Menschen wieder ein Zuhause geben. Wie das gehen kann, das zeigt uns die Zahl des Tages.
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0: Wie jeden Tag haben wir Wiesbaden natürlich auch heute wieder in Zahlen für euch. Und unsere Zahl des Tages, das ist heute die 42. So viele obdachlose Menschen konnten durch das Projekt Dach übern Kopf in den vergangenen 3 Jahren von der Straße geholt werden. Und möglich gemacht wurde das durch die mittlerweile 8 Mini-Holzhäuschen, die auf den Grundstücken von verschiedenen Kirchengemeinden stehen. In diesen Tiny-Häusern können Bedürftige Zuflucht finden und bis zu 6 Monate leben. Dazu werden sie von 2 Sozialarbeitern begleitet. Ziel ist es, ihnen dabei zu helfen, wieder Stabilität zu gewinnen und neue Perspektiven für ihr Leben zu entwickeln. Und schon jetzt konnten 42 Menschen, die kein Zuhause haben, Zuflucht finden. Es war alles dabei zwischen 23 und 68 Jahren und insgesamt aus 15 Nationen. Denn Obdachlosigkeit kann jeden treffen. Durch das Projekt Dach über dem Kopf konnten 42 Menschen zumindest für eine Zeit von der Straße geholt werden. Richtig starke Zahl, die zeigt, was Engagement, Mitmenschlichkeit und Zusammenhalt bewirken kann. Und deswegen die 42 völlig zu Recht. Heute unsere Wiesbaden-Zahl des Tages.
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1: Ich bin Lea Matschulat. Ein Junge ist bei einem Busunfall in Oberbayern ums Leben gekommen. Zwei weitere Kinder und eine Lehrerin sind schwer verletzt. Mehrere Menschen mussten mit leichten Verletzungen behandelt werden. In Hebertshausen war ein Bus mit Grundschülern an Bord mit einem leeren Linienbus zusammengestoßen. Die Unfallursache ist noch unklar. Passend zur Gesundheitsministerkonferenz von Bund und Ländern in Hannover haben tausende Menschen gegen die Sparpläne von Gesundheitsministerin Warken protestiert. Mehr als 8000 Teilnehmer kamen den Veranstaltern zufolge zusammen. Die Demonstranten warnten vor Einschnitten in der Gesundheitsversorgung und höheren Belastungen für Versicherte.
2: Warken stoppen stand auf vielen Schildern. Dazu gab es laute Pfeifkonzerte. Kritisiert werden vor allem höhere Zuzahlungen für Medikamente und geplante Einschränkungen bei der kostenlosen Mitversicherung von Ehepartnern. Die Bundesregierung will damit ein Milliardenloch bei den gesetzlichen Krankenkassen schließen und weitere Beitragserhöhungen verhindern. Die AOK warnt davor, das Sparpaket unter dem Druck der Proteste aufzuweichen. Ohne wirksame Gegenmaßnahmen drohen den Kassen schon im kommenden Jahr neue Finanzprobleme. Zoe Tassovali, Nachrichtenredaktion.
1: Die Bundesregierung will die Luftfahrtindustrie in Deutschland stärken. Das Kabinett hat eine neue Strategie beschlossen. Ziel ist, dass Deutschland gemeinsam mit den europäischen Partnern auch in den kommenden 15 Jahren als führende Luftfahrtnation dauerhaft erfolgreich bleibt. Die Luftfahrt sei ein Wachstumsmarkt. Das Bundeskabinett hat außerdem eine Reform des Telekommunikationsgesetzes auf den Weg gebracht. Damit soll der Glasfaserausbau beschleunigt werden. Sprengstoffalarm auf einem Kreuzfahrtschiff. Die Polizei hat am Mittag in Kiel ein Kreuzfahrtschiff teilweise evakuiert. Bei einer Lieferung mit 4 Paletten Ladung hatten Sprengstoffdetektoren ausgelöst.
3: Der Bereich am Ostseekai wurde abgesperrt. Spezialisten des Kampfmittelräumdienstes untersuchten die auffällige Lieferung. Rund 2000 Passagiere waren bereits an Bord und mussten vorsorglich die Backbordseite des Schiffes räumen. Weitere etwa 2000 Reisende konnten zunächst nicht an Bord gehen. Gegen 15.15 Uhr gab die Polizei Entwarnung. Die Mein Schiff Relax soll planmäßig ablegen. Aus Kiel, Katrin Luxemburger.
1: Es laufen nun weitere Ermittlungen.

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1: Im Studio Robert Schäfer. Die Sondierungsgespräche zwischen der CDU und der SPD zur Bildung einer neuen Rathausmehrheit in Wiesbaden sind gescheitert. Nach mehreren Wochen Verhandlungen konnten sich beide Seiten nicht auf eine Zusammenarbeit verständigen. Stattdessen haben CDU, Grüne, FDP und Volt nun gemeinsame Sondierungsgespräche für eine mögliche Koalition angekündigt. Die SPD kritisiert den Schritt der CDU und wirft ihr vor, parallel zu den Gesprächen bereits mit anderen Parteien verhandelt zu haben. Dazu die SPD-Vorsitzende Susanne Hoffmann-Fessner.
2: Die hat uns alle sehr überrascht, mich persönlich auch. Und es sind 4 Partner, das darf man nicht vergessen, weil die FDP gibt es ja nicht alleine, sondern nur mit Pro Auto zusammen. Ist etwas, was uns sehr irritiert hat, weil es Kombinationen dabei sind, die CDU vorher ausgeschlossen hatte. Deswegen bin ich maximal überrascht und auch sehr irritiert.
1: Die CDU erklärt hingegen, die Verhandlungen mit der SPD hätten nicht zu einem erfolgreichen Abschluss geführt. Der Autobauer Opel hat angekündigt, die nächste Generation des Astra in Rüsselsheim zu entwickeln und zu produzieren. Darüber hat das Wirtschaftsministerium in Wiesbaden informiert. Mit der Entscheidung verbindet das Unternehmen ein langfristiges Bekenntnis zum Standort. Dass die nächste Generation des Opel in Hessen entwickelt werde, stärke den Industriestandort. Der Astra gehört zu den prägenden Modellen der Marke Opel. Morgen startet die Fußball-WM in den USA, Kanada und Mexiko. Damit öffentliche Übertragungen in Wiesbaden möglich werden, können Genehmigungen für Ausnahmen des Lärmschutzes erteilt werden. In der Vorrunde darf der Anpfiff der Spiele dafür spätestens um 22 Uhr sein, freitags und samstags spätestens um 23 Uhr. In der K.O.-Runde liegen diese Zeiten generell bei 23 Uhr, Ausnahme sind Sonntage, da gilt immer 22 Uhr. Sollte ein Spiel nach diesen Zeiten anfangen, kann es keine Genehmigung geben. Die Anträge müssen an lärm-und-luft@wiesbaden.de gesendet werden. Die SW Verkehrsgesellschaft hat jetzt ein neues Update für die SW Tickets App veröffentlicht. Darüber hat der Wiesbadener Mobilitätsdienstleister informiert. Demnach soll es jetzt Verbesserungen im Bedienkomfort sowie ein erweitertes Ticketangebot geben. Ab sofort ist auch die Gruppentageskarte digital über die App buchbar. Zudem gibt es die App jetzt auch auf Englisch. Zu guter Letzt können Nutzerinnen und Nutzer die Startseite personalisieren. Die App wurde im April 2023 eingeführt und seitdem über 111.000 Mal heruntergeladen. Im letzten Jahr wurden in Hessen so viele politisch motivierte Straftaten registriert wie nie. Das hat das Bundeskriminalamt in Wiesbaden mitgeteilt. Demnach ist die politisch motivierte Kriminalität um 2% auf rund 86.000 Delikte angestiegen. Auch die Zahl der politisch motivierten Gewalttaten ist um rund 1% auf 4.000 Delikte gestiegen. Wesentliche Treiber von gesellschaftlicher Polarisierung seien soziale Medien, über die Hass, Hetze und Propaganda verbreitet werden. Das beschleunige zudem Radikalisierungsprozesse, so BKA-Präsident Holger Münch.
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1: Ich bin Lea Matschulat. Mehrere tausend Menschen haben in Hannover gegen die Sparpläne von Bundesgesundheitsministerin Warken demonstriert. Zu der Kundgebung hatte unter anderem die Gewerkschaft Verdi aufgerufen. Bei der gesetzlichen Krankenversicherung und auch bei einer Pflegereform hätten die Entwürfe, Zitat, eine erhebliche soziale Schieflage. Das sagte Vorstandsmitglied Mühler. Der Vorsitzende der Ländergesundheitsminister, Niedersachsens Ressortchef Philippi, sagte, die Reform sei mit den Ländern nicht machbar. Die Bundesregierung will die Luftfahrtbranche in Deutschland stärken. Dazu wurde im Kabinett eine Strategie beschlossen. Die Luftfahrt sei global und langfristig ein Wachstumsmarkt, heißt es im Beschlusstext.
2: Wegen gestiegener Kerosinpreise, aber auch relativ hoher Kosten am Standort Deutschland, stehen viele Airlines und Flughäfen hierzulande unter Druck. Die Bundesregierung verspricht der Branche mehr Unterstützung. Neben bereits beschlossenen Maßnahmen wie der Senkung der Ticketsteuer werde sie sich auch weiterhin langfristig für international wettbewerbsfähige Standortkosten einsetzen, heißt es in der Strategie. Darin geht es aber auch um klimaschonenderes Fliegen und stabile Lieferketten, zum Beispiel beim Flugbenzin. Katrin Müller, Nachrichtenredaktion.
1: Außerdem durch das Kabinett auf den Weg gebracht ein schnellerer Ausbau des Glasfasernetzes. Bei einem schweren Busunfall in Oberbayern ist ein Kind ums Leben gekommen. Ein Reisebus mit Schulkindern war am Mittag im Landkreis Dachau mit einem Linienbus zusammengestoßen.
3: Unterwegs waren Schülerinnen und Schüler einer zweiten Klasse. Ein Kind starb bei dem Unfall, wie die Polizei am späten Nachmittag bestätigt hat. Weitere Kinder und eine Lehrerin wurden teils schwer verletzt. Die beiden Busse sind bei Hebertshausen in einer Kurve zusammengestoßen. Im Linienbus waren keine Fahrgäste. Beide Busfahrer haben nach dem Unfall freiwillig einen Atemalkoholtest gemacht, der bestätigt hat, dass beide nüchtern waren. Was genau zu dem Unfall geführt hat, ist bislang unklar. Aus München, Oliver Urbanke.
1: US-Präsident Trump hat trotz Waffenruhe im Irankrieg einen weiteren Angriff gegen das Land angekündigt. Das US-Militär habe den Iran am Dienstag hart getroffen und, Zitat, wir werden sie heute wieder hart treffen. Das sagte Trump am Mittag US-Ortszeit im Weißen Haus vor Reportern. Gleichzeitig machte er Druck auf den Iran, einem Abkommen zuzustimmen.
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1: Ich bin Lea Matschulat. Protest gegen die Sparpläne von Bundesgesundheitsministerin Warken. In Hannover gingen mehrere tausend Menschen auf die Straße.
2: Warken stoppen stand auf vielen Schildern. Dazu gab es laute Pfeifkonzerte. Kritisiert werden vor allem höhere Zuzahlungen für Medikamente und geplante Einschränkungen bei der kostenlosen Mitversicherung von Ehepartnern. Die Bundesregierung will damit ein Milliardenloch bei den gesetzlichen Krankenkassen schließen und weitere Beitragserhöhungen verhindern. Die AOK warnt davor, das Sparpaket unter dem Druck der Proteste aufzuweichen. Ohne wirksame Gegenmaßnahmen drohen den Kassen schon im kommenden Jahr neue Finanzprobleme. Zoe Tassovali, Nachrichtenredaktion.
1: Der Tankrabatt fällt wie geplant Ende des Monats weg. Das haben die Fraktionen von Union und SPD entschieden. Die Koalition hatte die Spritsteuer im Mai und Juni um knapp 17 Cent pro Liter gesenkt.
3: Der Tankrabatt war von Beginn an für 2 Monate geplant. Zuletzt hatte es aber viele Debatten über eine mögliche Verlängerung gegeben. Jetzt ist das Ende amtlich. Der Rabatt habe gut gewirkt, heißt es aus den Regierungsfraktionen, aber er sei finanzpolitisch nicht sinnvoll. Man könne es sich in der aktuellen Lage nicht leisten, Schulden dafür aufzunehmen. Damit dürften die Preise an den Zapfsäulen ab Juli wieder nach oben gehen und das kurz vor den Sommerferien. Ursula Winkler, Nachrichtenredaktion.
1: Ein Junge ist bei einem Busunfall in Oberbayern umgekommen. 2 weitere Kinder und eine Lehrerin sind schwer verletzt. Mehrere Menschen mussten mit leichten Verletzungen behandelt werden. In Hebertshausen war ein Bus mit Grundschülern an Bord mit einem leeren Linienbus zusammengestoßen. Die Unfallursache ist noch unklar. Die Polizei hat auch einen Gutachter eingeschaltet. Die EU-Kommission hat ChatGPT, Claude und anderen Anbietern künstlicher Intelligenz einen Praxisleitfaden für die bald verpflichtende Kennzeichnung von KI-Inhalten gegeben. So sollen Videos und Fotos den Vorschlägen nach etwa durch Etiketten in einer Ecke des Bildausschnittes klar als KI-generiert oder KI-modifiziert markiert werden. In Videos sollten die Kennzeichnungen demnach direkt zu Beginn erscheinen, dort bleiben oder zumindest in regelmäßigen Abständen wieder eingeblendet werden.
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1: Ich bin Lea Matschulat. Die Bahnstrecke zwischen Lehrte bei Hannover und Berlin wird Medienberichten zufolge im kommenden Jahr 10 Monate lang vollgesperrt. Die Komplettsperrung sei vom 5. Februar bis 10. Dezember 2027 geplant, berichten T-Online und die Hannoversche Allgemeine Zeitung. Ausgetauscht werden sollen demnach unter anderem etliche Weichen sowie Gleise und Lärmschutzwände erneuert werden. Die Deutsche Bahn will nach Angaben einer Sprecherin bald informieren. Im Kanzleramt sprechen Gewerkschaften und die Spitzen von Schwarz-Rot über den Reformbedarf, etwa bei den Sozialversicherungen.
2: Schon vor dem Treffen wird deutlich, wie unterschiedlich die Vorstellungen sind. Die Linke fordert die Gewerkschaften auf, bei Sozialleistungen und Arbeitnehmerrechten klare rote Linien zu ziehen. Auf der anderen Seite werben Wirtschaftsvertreter für tiefgreifende Reformen. Die Wirtschaftsweise Grimm sagt, Deutschland brauche neue Impulse für Wachstum. Dabei geht es unter anderem um Steuern, den Arbeitsmarkt und die Frage, wie mehr Menschen arbeiten können oder länger im Job bleiben. Zoe Tassovali, Nachrichtenredaktion.
1: Mehrere tausend Menschen haben in Hannover gegen die Sparpläne von Bundesgesundheitsministerin Warken demonstriert. Zu der Kundgebung hatte unter anderem die Gewerkschaft Verdi aufgerufen. Bei der gesetzlichen Krankenversicherung und auch bei einer Pflegereform hätten die Entwürfe, Zitat, eine erhebliche soziale Schieflage, sagte Vorstandsmitglied Silvia Bühler. Der Vorsitzende der Ländergesundheitsminister, Niedersachsens Ressortchef Philippi, sagte, die Reform sei mit den Ländern nicht machbar. Bei einem schweren Busunfall in Oberbayern ist ein Kind umgekommen. Ein Reisebus mit Schulkindern war am Mittag im Landkreis Dachau mit einem Linienbus zusammengestoßen.
3: Unterwegs waren Schülerinnen und Schüler einer zweiten Klasse. Ein Kind starb bei dem Unfall, wie die Polizei am späten Nachmittag bestätigt hat. Weitere Kinder und eine Lehrerin wurden teils schwer verletzt. Die beiden Busse sind bei Hebertshausen in einer Kurve zusammengestoßen. Im Linienbus waren keine Fahrgäste. Beide Busfahrer haben nach dem Unfall freiwillig einen Atemalkoholtest gemacht, der bestätigt hat, dass beide nüchtern waren. Was genau zu dem Unfall geführt hat, ist bislang unklar. Aus München, Oliver Urbanke.
1: Die Polizei hat für die Ermittlungen auch einen Gutachter eingeschaltet.

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1: Ich bin Thomas Brockt. Der sogenannte Tankrabatt fällt wie geplant Ende Juni weg. Das haben nach Informationen der Bild die Fraktionen von Union und SPD entschieden. Die Koalition hatte die Spritsteuer im Mai und Juni um knapp 17 Cent pro Liter gesenkt.
2: Der Tankrabatt war von Beginn an für 2 Monate geplant. Zuletzt hatte es aber viele Debatten über eine mögliche Verlängerung gegeben. Jetzt ist das Ende amtlich. Der Rabatt habe gut gewirkt, heißt es aus den Regierungsfraktionen, aber er sei finanzpolitisch nicht sinnvoll. Man könne es sich in der aktuellen Lage nicht leisten, Schulden dafür aufzunehmen. Damit dürften die Preise an den Zapfsäulen ab Juli wieder nach oben gehen und das kurz vor den Sommerferien. Ursula Winkler, Nachrichtenredaktion.
1: Im Kanzleramt sind die Spitzen der schwarz-roten Koalition mit Vertretern von Wirtschaftsverbänden und Gewerkschaften zusammengekommen. Die Themen: der Reformbedarf bei den Sozialversicherungen, am Arbeitsmarkt, bei Steuern und Bürokratieabbau. Entscheidungen sind nicht zu erwarten. Diese sollen erst in einer Sitzung des Koalitionsausschusses fallen, die für den 1. Juli geplant ist. Passend zur Gesundheitsministerkonferenz von Bund und Ländern in Hannover haben tausende Menschen gegen die Sparpläne von Gesundheitsministerin Wagen protestiert. Mehr als 8000 Teilnehmer kamen laut den Veranstaltern zusammen. Die Demonstranten warnten vor Einschnitten in der Gesundheitsversorgung und höheren Belastungen für Versicherte.
3: Wagen stoppen stand auf vielen Schildern. Dazu gab es laute Pfeifkonzerte. Kritisiert werden vor allem höhere Zuzahlungen für Medikamente und geplante Einschränkungen bei der kostenlosen Mitversicherung von Ehepartnern. Die Bundesregierung will damit ein Milliardenloch bei den gesetzlichen Krankenkassen schließen und weitere Beitragserhöhungen verhindern. Die AOK warnt davor, das Sparpaket unter dem Druck der Proteste aufzuweichen. Ohne wirksame Gegenmaßnahmen drohen den Kassen schon im kommenden Jahr neue Finanzprobleme. Zoe Tassovali, Redaktion.
1: US-Präsident Trump hat trotz Waffenruhe im Irankrieg einen weiteren Angriff gegen das Land angekündigt. Das US-Militär habe den Iran gestern hart getroffen und werde es auch heute wieder tun, sagte Trump im Weißen Haus vor Reportern. Gleichzeitig machte er Druck auf den Iran, einem Abkommen zuzustimmen.

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1: Ich bin Thomas Brockt. Die nächsten Wochen bis zur Sommerpause werden zur entscheidenden Bewährungsprobe für die Regierungskoalition. Bis Anfang Juli will sie ein großes Reformpaket schnüren. Zur besseren Abstimmung sind die Spitzen der schwarz-roten Koalition am Abend mit Vertretern von Wirtschaftsverbänden und Gewerkschaften zusammengekommen.
2: Schon vor dem Treffen wird deutlich, wie unterschiedlich die Vorstellungen sind. Die Linke fordert die Gewerkschaften auf, bei Sozialleistungen und Arbeitnehmerrechten klare rote Linien zu ziehen. Auf der anderen Seite werben Wirtschaftsvertreter für tiefgreifende Reformen. Die Wirtschaftsweise Grimm sagt, Deutschland brauche neue Impulse für Wachstum. Dabei geht es unter anderem um Steuern, den Arbeitsmarkt und die Frage, wie mehr Menschen arbeiten können oder länger im Job bleiben. Zoe Tassovali, Nachrichtenredaktion.
1: Der sogenannte Tankrabatt fällt wie geplant Ende des Monats weg. Das haben nach Informationen der Bild-Zeitung die Fraktionen von Union und SPD entschieden. Nach langen Beratungen habe man sich entschieden, den Rabatt wie geplant am 30. Juni auslaufen zu lassen, sagte Unionsfraktionsvize Müller der Zeitung. Zusammen mit dem SPD-Fraktionsvize Zorn sagte er auch, bei einem möglichen starken Preisanstieg könne man schnell reagieren, auch in den Sommerferien. Deutschland ist auf Extremhitze als Krisenlage aus Sicht von Gesundheits- und Klimaexperten bisher nicht ausreichend vorbereitet. Mehr als 150 Institutionen und Verbände fordern daher, Hitzeschutz systematisch in Krisenvorsorge, Gesundheitsversorgung und Katastrophenschutz zu integrieren.
3: Das Bündnis warnt vor einem sogenannten Hitzedom-Szenario, bei dem in nur wenigen Tagen Zehntausende Menschen sterben könnten. Bei dem Wetterphänomen bildet eine besonders stark ausgeprägte Hochdruckzone in der Atmosphäre eine Art Kuppel, die dann die Hitze über einem bestimmten Gebiet einschließt und die heiße Luft gefangen hält. Darauf sei Deutschland nicht vorbereitet. Die Experten fordern einen konsequenten und flächendeckenden Hitzeschutz mit klaren Zuständigkeiten, wirksamen Schutz für Risikogruppen und einem gestärkten Gesundheitssystem für Hitzelagen. Ursula Winkler, Nachrichtenredaktion.
1: US-Präsident Trump hat trotz Waffenruhe im Irankrieg einen weiteren Angriff gegen das Land angekündigt. Das US-Militär habe den Iran gestern hart getroffen und werde es auch heute wieder tun, sagte Trump im Weißen Haus vor Reportern. Gleichzeitig machte er Druck auf den Iran, einem Abkommen zuzustimmen.

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1: Ich bin Thomas Brock. Die Spitzen der schwarz-roten Koalition haben weitere Gespräche mit Arbeitgebern und Gewerkschaften über Reformen in Deutschland vereinbart. Das teilte ein Regierungssprecher nach Beratungen im Kanzleramt mit. Die Vertreter der Regierungskoalition begrüßten die Bereitschaft der Wirtschafts- und Gewerkschaftsvertreter, den Reformprozess konstruktiv zu begleiten, hieß es weiter. Union und SPD wollen bis zur Sommerpause grundlegende Reformen auf den Weg bringen. Bei dem Gespräch im Kanzleramt ging es um die Situation am Arbeitsmarkt, die Stabilität und Sicherung der Sozialversicherungen, Bürokratieabbau und Steuerpolitik. Passend zur Gesundheitsministerkonferenz von Bund und Ländern in Hannover haben tausende Menschen gegen die Sparpläne von Gesundheitsministerin Wagen protestiert. Mehr als 8000 Teilnehmer kamen laut den Veranstaltern zusammen. Die Demonstranten warnten vor Einschnitten in der Gesundheitsversorgung und höhere Belastungen für Versicherte.
2: Wagen stoppen stand auf vielen Schildern. Dazu gab es laute Pfeifkonzerte. Kritisiert werden vor allem höhere Zuzahlungen für Medikamente und geplante Einschränkungen bei der kostenlosen Mitversicherung von Ehepartnern. Die Bundesregierung will damit ein Milliardenloch bei den gesetzlichen Krankenkassen schließen und weitere Beitragserhöhungen verhindern. Die AOK warnt davor, das Sparpaket unter dem Druck der Proteste aufzuweichen. Zoe Tassovali, Redaktion.
1: Bei einem schweren Busunfall in Oberbayern ist ein Kind ums Leben gekommen. Ein Reisebus mit Schulkindern war am Mittag im Landkreis Dachau mit einem Linienbus zusammengestoßen.
3: Unterwegs waren Schülerinnen und Schüler einer zweiten Klasse. Ein Kind starb bei dem Unfall, wie die Polizei am späten Nachmittag bestätigt hat. Weitere Kinder und eine Lehrerin wurden teils schwer verletzt. Die beiden Busse sind bei Hebertshausen in einer Kurve zusammengestoßen. Im Linienbus waren keine Fahrgäste. Beide Busfahrer haben nach dem Unfall freiwillig einen Atemalkoholtest gemacht, der bestätigt hat, dass beide nüchtern waren. Was genau zu dem Unfall geführt hat, ist bislang unklar. Aus München, Oliver Urbanke.
1: Die Bahnstrecke zwischen Lehrte bei Hannover und Berlin wird im kommenden Jahr 10 Monate lang voll gesperrt. Die Komplettsperrung sei vom 5. Februar bis 10. Dezember 2027 geplant, berichtet unter anderem die Hannoversche Allgemeine Zeitung. Ausgetauscht werden sollen demnach unter anderem etliche Weichen und Gleise. Die Deutsche Bahn will darüber bald informieren.

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